als er draußen auf der Straße stand, fiel ihm ein, dass er fast alles bei sich trug. Den Pass, die Euro-Schecks und etwas Geld. Vielleicht ging heute Abend noch ein Flug. Er könnte ein Taxi nehmen dort am Eck oder Autostopp und einfach weg.

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1: Heute Nacht ist es mal aufgelockert, mal dichter bewölkt und gebietsweise fällt gegen morgen ein wenig Regen. Die Temperaturen gehen auf 15 Grad in Lonzen und in Rötchen und auf 10 Grad in Nettersheim und in Burgreuland zurück. Sonnenaufgang am Mittwoch um 6.35 Uhr. Viel Sonne erwartet uns vor allem in den Morgenstunden nicht, dann ist es noch vielfach dicht bewölkt, aber nur selten sind noch Regenschauer unterwegs, am ehesten gegen Nordosten. Im Tagesverlauf kommt dann verbreitet die Sonne durch. Die Höchstwerte 19 bis 23 Grad. Im Radio 700 Wettertrend am Donnerstag leicht wechselhaft, aber meist freundlich mit einer Mischung aus mal mehr, mal weniger Wolken, aber auch Sonnenschein und zumeist trocken bei 21 bis 25 Grad. Am Freitag ziehen wieder dichte Wolken durch, die haben verbreitete Regen und Wind mit dabei. Vorübergehend wärmer mit 23 bis 27 Grad.
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2: Ich bin Ursula Winkler. Der Kreml hat Deutschland einen Eskalationskurs vorgeworfen. Hintergrund sind angedrohte Sanktionen im Fall der nicht gezündeten Sprengstoffdrohne am Flughafen Leipzig-Halle. Zuvor hatten Innenminister Dobrindt und Außenminister Wadephul Russland für den Drohnenvorfall verantwortlich gemacht. Wadephul kündigte einige Strafmaßnahmen an.
3: Das russische Generalkonsulat in Bonn wird zum 18. September geschlossen. Der Vertrag über das russische Haus in Berlin wird gekündigt. Wir werden in der Europäischen Union neue Listungen von Personen aus Russland im Kontext hybrider Angriffe vorschlagen. Wir verschärfen die Einreisekontrollen für russische Staatsangehörige. Wir erhöhen den Druck auf die russische Schattenflotte.
2: Außenminister Wadephul. Das Bundeskabinett will heute die geplante Reform der Einkommensteuer auf den Weg bringen. Sie soll vor allem Familien mit Kindern und Menschen mit kleinen und mittleren Einkommen entlasten. Zur Gegenfinanzierung soll unter anderem die Reichensteuer früher greifen. Weiteres Thema im Kabinett ist der Entwurf eines neuen Kita-Gesetzes, das die Qualität von frühkindlicher Bildung stärken soll. Zentraler Punkt sind Sprachtests für alle Vierjährigen. Am Umspannwerk nahe dem Kraftwerk Jenschwalde in Brandenburg sind selbstgebaute Flugkörper gefunden worden. Brandenburgs Ministerpräsident Woidke spricht von einem Anschlagsversuch.
4: Einige dieser Flugkörper wurden offenbar schon abgeschossen. Die Polizei prüft, ob damit gezielt Leitungen am Umspannwerk getroffen werden sollten. Das Landeskriminalamt hat den Fall übernommen und sichert aktuell umfassend Spuren. Für die Menschen in der Region hatte das keine Folgen. Der Strom lief ganz normal weiter. Im Kraftwerk fiel allerdings ein Block technisch aus. Der Betreiber prüft jetzt, ob das mit dem Vorfall zusammenhängt. Wer dahinter steckt und welches Motiv es gibt, ist aktuell noch völlig offen. Zoe Tassovali, Nachrichtenredaktion.
2: Mit der Ehrung des Hollywood-Stars George Clooney starten am Abend die Filmfestspiele Venedig. Clooney erhält den Goldenen Löwen für sein Lebenswerk. 21 Filme konkurrieren bei dem Festival um den Hauptpreis. Zu den angekündigten Stars gehört auch die Band Oasis. Über die britischen Musiker läuft eine Doku im Nebenprogramm. Außerdem werden unter anderem Robert Pattinson, Pamela Anderson und Orlando Bloom erwartet.
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1: Heute Nacht ist es mal aufgelockert, mal dichter bewölkt und gebietsweise fällt gegen morgen ein wenig Regen. Die Temperaturen gehen auf 15 Grad in Lonzen und in Rötchen und auf 10 Grad in Nettersheim und in Burgreuland zurück. Sonnenaufgang am Mittwoch um 6.35 Uhr. Viel Sonne erwartet uns vor allem in den Morgenstunden nicht, dann ist es noch vielfach dicht bewölkt, aber nur selten sind noch Regenschauer unterwegs, am ehesten gegen Nordosten. Im Tagesverlauf kommt dann verbreitet die Sonne durch. Die Höchstwerte 19 bis 23 Grad. Im Radio 700 Wettertrend am Donnerstag leicht wechselhaft, aber meist freundlich mit einer Mischung aus mal mehr, mal weniger Wolken, aber auch Sonnenschein und zumeist trocken bei 21 bis 25 Grad. Am Freitag ziehen wieder dichte Wolken durch, die haben verbreitete Regen und Wind mit dabei. Vorübergehend wärmer mit 23 bis 27 Grad.
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2: Ich bin Ursula Winkler. Deutschland bekommt nach dem versuchten Drohnenanschlag in Leipzig Rückendeckung von NATO und EU. NATO-Chef Rutte sagt, die Beweise gegen Russland seien eindeutig. Auch EU-Kommissionspräsidentin von der Leyen sichert Unterstützung zu.
3: Beide machen klar, Moskau soll mit solchen Aktionen weder Deutschland einschüchtern, noch die Hilfe für die Ukraine schwächen. Rutte hat darüber bereits mit Bundeskanzler Merz gesprochen. Als nächstes berät er auch mit Kommissionspräsidentin von der Leyen. Dann geht es darum, wie Europa weiter reagieren kann. Auch die EU-Außenminister wollen über den Fall und mögliche Sanktionen sprechen. Moskau kündigte dagegen eine Reaktion auf die deutschen Maßnahmen an. Was genau das heißt, lässt das Außenministerium offen. Dr. Zeitler, Berlin.
2: Fast jeder dritte Mieter in Deutschland macht sich Sorgen, seine Miete künftig nicht mehr bezahlen zu können. Das zeigt eine Forsa-Studie im Auftrag des Deutschen Mieterbunds. Die Mietenkrise habe sich verfestigt, hieß es von dem Verband. Viele Mieter lebten in Angst vor Wohnungsverlust. Der aktuelle Mietenreport zeigt auch, dass jeder zweite befürchtet, in dem Fall keine bezahlbare Ersatzwohnung zu finden. Laut Mieterbund fehlen in Deutschland aktuell rund 1,4 Millionen Wohnungen. Die Bundesregierung will heute die Reform der Einkommensteuer auf den Weg bringen. Die Reform soll besonders Familien mit Kindern und Steuerpflichtige mit niedrigen und mittleren Einkommen entlasten.
4: Kern der Reform, ein höherer Grundfreibetrag, ab dem überhaupt erst Einkommensteuer gezahlt werden muss, ein später greifender Spitzensteuersatz und die Erhöhung des Kindergelds bis 2028 auf 272 Euro pro Monat und Kind. Die Entlastungen summieren sich dann auf 10 Milliarden Euro jährlich. Wie wird das Ganze bezahlt? Die Reichensteuer soll etwas früher greifen und es wird eine zweite Stufe, die sogenannte Superreichensteuer, eingeführt. Der Industrieverband sagt, dass Unternehmen durch diese Reform nicht entlastet, sondern zusätzlich belastet werden. Uli Reitinger, Berlin.
2: Hausaufgaben, Referate oder zum Lernen. Ältere Schüler nutzen fast ohne Ausnahme künstliche Intelligenz. Das zeigt eine Civil-Umfrage für Vodafone. Viele von ihnen greifen sogar täglich oder mehrmals pro Woche auf die KI zurück. Nur 2% der Befragten nutzen ChatGPT und Co. demnach nie bei der Recherche und nur 4% verzichten auf KI bei den Hausaufgaben.
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1: Der Start in den Mittwoch präsentiert sich meist mit Wolken. Gelegentlich kommt die Sonne zum Vorschein, am Nachmittag durchweg freundlicher, nur noch selten und wenn dann in Richtung Selfkant ein paar Regenschauer. Die Temperaturen 23 Grad in Eupen und in Stolberg, 19 Grad in St. Witt und in Schleiden. Am Abend und in der Nacht ist es mal aufgelockert, mal dicht bewölkt, nur selten fällt Regen bei 16 bis 11 Grad. Am Donnerstag durchweg relativ freundlich, mal mehr, mal weniger Wolken, gebietsweise aber auch immer wieder Sonnenschein und wieder wärmer mit 21 bis 25 Grad.
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2: Ich bin Ursula Winkler. Deutschland reagiert auf den versuchten Drohnenanschlag am Flughafen Leipzig-Halle. Laut der Bundesregierung steckt Russland dahinter. Außenminister Wadephul kündigt deshalb mehrere Maßnahmen an, darunter die Schließung des russischen Generalkonsulats in Bonn.
3: Auch das russische Haus in Berlin muss sich auf Konsequenzen einstellen. Deutschland kündigt den Vertrag mit dem Kulturinstitut. Außerdem sollen russische Staatsbürger bei der Einreise ab sofort strenger kontrolliert werden. Innenminister Dobrindt sagte, die Technik an der Drohne in Leipzig passe zu anderen russischen Aktionen und sei professionell eingesetzt worden. Für die eigentliche Tat soll Moskau allerdings sogenannte Wegwerfagenten angeheuert haben, also Helfer, die für wenig Geld einzelne Aufträge übernehmen. Zoe Tassovali, Nachrichtenredaktion.
2: Die deutsche Marine will die Reichweite ihrer Raketen deutlich vergrößern. Eine Fregatte hat im Atlantik einen zuvor geheim gehaltenen Test des Raketensystems LoRa erfolgreich abgeschlossen. Das teilte ein Sprecher mit. Die Waffen haben eine Reichweite von mehr als 500 Kilometern. Nun sollen Pläne für eine Beschaffung vorangebracht werden. LoRa ist eine ballistische Rakete, die in Israel entwickelt und produziert wurde. Die Bundesregierung bringt heute ein Gesetz auf den Weg, das vor allem den ganz kleinen Kindern zugutekommen soll. Im Kern geht es um verpflichtende Sprachtests für alle Vierjährigen und um eine gezieltere Förderung der Kinder in den Kitas.
4: Das Gesetz soll den Kleinkindern den Übergang zur Grundschule erleichtern. Experten sagen, im Moment schleppen die Kinder und Jugendlichen Bildungsdefizite oft durch ihre gesamte Bildungslaufbahn. Das soll sich mit dem neuen Gesetz ändern. Mit den verpflichtenden, bundesweit einheitlichen Sprachtests, auch für Kinder, die nicht in die Kita gehen, sollen Probleme früh erkannt und direkt mit individuell passenden Hilfen entgegengewirkt werden. Mehr als 9 Milliarden Euro steckt der Bund bis 2034 in diese Bildungsoffensive. Uli Reitinger, Berlin.
2: Finanzminister Klingbeil sitzt wegen eines Schadens an seinem Regierungsflieger in den USA fest. Ein technisches Problem verhindere den Start der Maschine, hieß es. Klingbeil muss die Nacht im Hotel verbringen und wird damit auch die heutige Kabinettssitzung in Berlin verpassen, bei der sein Steuergesetz auf den Weg gebracht werden soll. Er hatte in den USA unter anderem am Treffen der G20-Finanzminister teilgenommen.
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0: Hallo und herzlich willkommen. Sie hören einen Beitrag der Stiftung Missionswerk Werner Heukelbach zum Thema Glauben und Leben. Viele Menschen leben in Unruhe und im Unfrieden mit anderen, weil sie nicht vergessen können, was ein anderer ihnen angetan hat. Doch viel schlimmer als nicht vergessen zu können ist, nicht vergeben zu können. Jan Müller hat etwas über das Thema Vergebung zu sagen. Wenn das Thema auch ein Thema für Sie ist, dann bleiben Sie dran.
1: Es war neulich in einer der Talkshows, die täglich im Fernsehen laufen. Zwei Frauen streiten sich heftig miteinander. Eine macht der anderen Vorwürfe und untermauert ihre Aussagen mit eindeutigen Gesten. Fast wäre es noch zu Handgreiflichkeiten gekommen, wenn die Moderatorin nichts Schlimmeres vermieden hätte. Das Thema lautete: Du hast mich verletzt und das vergebe ich dir nie. Die beiden Frauen waren Geschwister, aber sie hassten sich bis aufs Blut. Es gab keine Möglichkeit für eine gemeinsame Gesprächsbasis, um eine Annäherung zu schaffen. Auslöser für den gegenseitigen Hass waren Kleinigkeiten gewesen, die dann durch einen Erbschaftsstreit, in dem die eine offenbar begünstigt worden war, ihren Höhepunkt erreicht hatte. Hass bis aufs Blut und das unter den Geschwistern, die eigentlich als gemeinsames Fleisch und Blut zusammenhalten sollten. Eine fühlte sich von der anderen so enttäuscht und betrogen, dass die Verletzungen zu groß waren, um auch nur einen Schritt zur Versöhnung aufeinander zuzugehen. Keine Basis, keine gemeinsame Zukunft, nichts als aufeinander schimpfen und das Ende des Streites bleibt noch offen. Bestenfalls gehen sie sich ein Leben lang aus dem Weg, versinken in eine Funkstille. Schlimmstenfalls entsteht ein kriegsartiger Zustand, der keinem von beiden gut tut. Ich sehe die beiden Frauen voller Hass aufeinander losgehen und höre gleichzeitig Jesus Christus am Kreuz beten: Vater, vergib ihnen, denn sie wissen nicht, was sie tun. Streit um eine Erbschaft ist nicht nur ein Problem unserer Zeit. Selbst in der Bibel gibt es eine Geschichte von zwei Brüdern, die sich um das Haupterbe ihres Vaters streiten. Sie können die Geschichte im 1. Buch Mose Kapitel 27 und 33 nachlesen. Die Brüder Jakob und Esau streiten sich um das Haupterbe ihres Vaters Isaak. Eigentlich steht dem um Minuten älteren Bruder Esau das Haupterbe zu. Doch der jüngere, Jakob, gibt sich im entscheidenden Moment vor seinem erblindeten Vater Isaak als Esau aus und erhält den Segen des Erstgeborenen. Dadurch wird er unwiderruflich zum Haupterben. Als Esau von diesem Betrug hört, ist er total sauer und in Kapitel 27 steht dann: Esau hasste Jakob, weil dieser ihn betrogen hatte. Er nahm sich vor: Wenn mein Vater gestorben ist und die Trauertage vorbei sind, dann werde ich Jakob umbringen. Was für ein Hass! Und Jakob muss in ein weit entferntes Land zu Verwandten fliehen. Hass und Unversöhnlichkeit haben in der Regel immer negative Folgen auf das Leben. Jakob muss seine Heimat verlassen, verliert offenbar alles, lebt immer in der Angst vor der Rache seines Bruders. Später lesen wir, dass er nicht einmal seiner Mutter die letzte Ehre erweisen konnte, weil er in der Fremde nichts von ihrem Tod erfahren hatte. Das muss für das Muttersöhnchen Jakob schlimm gewesen sein. Zurück zu den beiden Schwestern aus der Talkshow. Beide führt die Unversöhnlichkeit zur Isolation voneinander und zu einem Hass aufeinander, dessen Ausgang noch nicht feststeht. Beide sind nicht bereit, aufeinander zuzugehen. Wenn nach einem Streit, nach einer Verletzung durch einen anderen keine Vergebung zugesprochen wird, bleiben Beziehungen tot. Das ist auch in der Beziehung zu Gott so. Wenn Gott uns Menschen keine Vergebung für Schuld und Sünde zuspricht, können wir keine Beziehung zu ihm haben. Er zieht sich dann von uns Menschen zurück. Wir leben isoliert von ihm, abgeschnitten von seiner Liebe und seinem Erbarmen und von seiner Fürsorge. Unversöhnlichkeit und Hass können unser Leben zerstören. Doch wenn wir einander vergeben, kann neues Leben und eine neue Beziehung entstehen, die allen gut tut. Blicken wir noch einmal auf die beiden Brüder Jakob und Esau. Die Geschichte ist nämlich noch nicht zu Ende. Jakob lebt in dem fremden Land und kommt langsam zu Wohlstand. Er ist verheiratet und hat Kinder. Esau entwickelt sich zu einem wilden Krieger, der eine Truppe von über 400 Männern anführt. Nach über 14 Jahren werden sich die beiden unweigerlich wieder begegnen müssen. Denn Jakob kommt in seine alte Heimat zurück. Es gibt jetzt nur zwei Möglichkeiten. Esau führt sein Vorhaben durch und ermordet Jakob. Oder er vergibt ihm und beide können friedlich nebeneinander wohnen. Es kommt zum großen Showdown zwischen den beiden. Nachzulesen, 1. Mose 33. Jakob bringt seine Familie in Sicherheit, als er hört, dass Esau mit einem Kriegstrupp von 400 Mann anrückt, und schickt ihm gleichzeitig viele kostbare Geschenke als Wiedergutmachung. Dann kommt der entscheidende Augenblick. Ein Aufeinandertreffen ist jetzt unausweichlich. Jakob und Esau stehen sich nach über 14 Jahren gegenüber. Ein erfolgreicher, kaltblütiger Krieger und ein Familienvater. Sie sehen sich und beide Brüder fallen übereinander her. Aber nicht aus Hass, sondern aus Freude über das Wiedersehen, und sie weinen. So ein Happy End kann es geben, wenn Menschen bereit sind, einander zu vergeben. Anstatt Hass und Tod beginnt ein neuer Lebensabschnitt für beide Brüder und für die Menschen in ihrem Umfeld. Darum ist Vergeben gut. Versöhnung eröffnet den Weg in eine gute Zukunft. Jesus Christus hat sich einmal über das Thema Vergebung geäußert. Vielleicht erinnern Sie sich an die Bitte aus dem Vater Unser. Und vergib uns unsere Schuld, wie auch wir denen vergeben, die an uns schuldig geworden sind. Und etwas später sagt Jesus, wenn ihr wollt, dass Gott euch vergibt, dann müsst ihr auch einander vergeben. Hierin liegt nun eine sehr wichtige Aussage über die Notwendigkeit des Vergebens. Natürlich kommen durch Vergeben menschliche Beziehungen wieder in Ordnung, aber noch viel wichtiger ist, dass sie mit Gott erst wirklich ins Reine kommen können, wenn sie bereit sind, anderen Menschen das zu vergeben, was sie ihnen Schlechtes angetan haben. Es gehört zusammen.

Manche sagen zur Besiegelung des Friedens vergeben und vergessen. Schön ist es, wenn es so läuft. Doch andere sagen, vergeben kann ich schon, aber vergessen werde ich das nie können. Hier möchte ich Sie ermutigen. Vergeben bedeutet nicht gleich vergessen. Besonders dann, wenn die zugefügten Verletzungen so groß sind, dass sie nur sehr langsam heilen. Vergeben beginnt zuerst einmal im Kopf und nicht im Herz. Es ist Ihre Willensentscheidung, die Sie treffen, indem Sie sich entscheiden, ich möchte vergeben und die Schuld nicht mehr vorhalten oder anrechnen.

Anfang im zwischenmenschlichen Bereich. Zusätzlich öffnen sie sich einen Weg, um selbst Vergebung durch Gott zu bekommen. Und das ist das Wichtigste, was ihnen passieren kann. Ich möchte sie ermutigen, darüber nachzudenken, ob sie nicht einem Menschen vergeben wollen, der an ihnen schuldig geworden ist. Fällen sie für sich die Entscheidung, dieser Person zu vergeben, ihr die Schuld nicht mehr anzurechnen, vorzuhalten. Sagen sie ihr ruhig, dass sie vergeben haben. Bitten sie dann Gott, dass er ihnen ihre Schuld vergibt. Jesus Christus ist ja für sie am Kreuz gestorben. Deshalb brauchen gerade sie Jesus. Gott sehnt sich nach Gemeinschaft mit ihnen. Heute haben sie die Möglichkeit, ihre Beziehung mit Gott zu erneuern und ihr eine neue Qualität zu geben, indem sie denen vergeben, die an ihnen schuldig geworden sind. Ich möchte sie einladen, es einfach mal auszuprobieren. Denken Sie an Jesus Christus, als er am Kreuz ging und bereit war, denen zu vergeben, die ihn grundlos in den Tod geschickt haben. Er betete: Vater, vergib ihnen, denn sie wissen nicht, was sie tun. Ich möchte mit der Bitte aus dem Vaterunser schließen, in der Hoffnung, dass Vergeben für sie zum Lebensstil wird. Und vergib uns unsere Schuld, wie auch wir denen vergeben, die an uns schuldig geworden sind. Gott möge sie bei diesem Schritt segnen.

0: Möchten Sie Gottes Vergebung erleben und lernen, anderen Menschen zu vergeben? Möchten Sie mehr über Gott und den Glauben an Jesus Christus erfahren? Oder wollen Sie etwas loswerden? Schreiben Sie uns doch per E-Mail an radio@heukelbach.org oder per Post an die Stiftung Missionswerk Werner Heukelbach in 51700 Bergneustadt. Wir freuen uns auf Ihre Nachricht. Mein Name ist Christian Kaspari und ich sage Tschüss, bis morgen früh.
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Familienbande können manchmal ganz schön lästig sein. Und nicht jedem Christen ist so richtig klar geworden, dass er durch seine Taufe in eine große neue Familie hineingeboren wurde. Gott ist sein himmlischer Vater, Jesus Christus sein großer Bruder. Ja, und alle anderen Getauften geraten nun ebenfalls als neue Geschwister in seinen Gesichtskreis. Ein bisschen viel Familie findet da so mancher. Wird er gefragt, ob er an die Existenz Gottes glaubt, nickt er natürlich eifrig. Aber sich intensiv mit seinen vielen neuen Geschwistern befassen, wo man so gar nicht weiß, wer oder was einen da erwartet? So habe ich Glauben aber nicht gemeint, würde hier der große Bruder Jesus Christus einwerfen, der uns ja stets als Vorbild dienen möchte. Wenn du sagst, du glaubst an Gott und hast ihn als deinen himmlischen Vater lieb, und mich als deinen großen Bruder, dann können dir deine Mitmenschen ab jetzt nicht mehr piepegal sein, ganz besonders nicht in deiner Kirchengemeinde. Da gibt es so viele, die auf dich, ja gerade auf dich und deine Zuwendung warten, Arme und Kranke, Einsame und Überlastete, alte und junge Menschen, für die niemand Zeit und ein offenes Ohr hat. Und vergiss nicht, alles Gute, was du aus deinem Glauben heraus für andere tust, das hast du eigentlich mir getan. Und daran werde ich auch nach deinem Tod noch denken. Christus spricht, was ihr getan habt, einem von diesen meinen geringsten Brüdern, das habt ihr mir getan. Nachzulesen im Matthäusevangelium, Kapitel 25, Vers 40. Das waren Gedanken zum Wochenspruch für den 13. Sonntag nach Trinitatis von Angelika Grieser, produziert und gesprochen von Petra Schmid. 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

0: Danke, Dagobert Rick, für dein Lied.
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12: Der Start in den Mittwoch präsentiert sich meist mit Wolken. Gelegentlich kommt die Sonne zum Vorschein, am Nachmittag durchweg freundlicher, nur noch selten und wenn dann in Richtung Selfkant ein paar Regenschauer. Die Temperaturen 23 Grad in Olpen und in Stolberg, 19 Grad in St. Witt und in Schleiden. Am Abend und in der Nacht ist es mal aufgelockert, mal dicht bewölkt, nur selten fällt Regen bei 16 bis 11 Grad. Am Donnerstag durchweg relativ freundlich, mal mehr, mal weniger Wolken, gebietsweise aber auch immer wieder Sonnenschein und wieder wärmer mit 21 bis 25 Grad.
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13: Ich bin Katrin Müller. Der russische Präsident Putin hat deutsche Strafmaßnahmen gegen Russland nach dem Vorfall mit einer Sprengstoffdrohne auf dem Flughafen Leipzig-Halle als schweren Fehler bezeichnet. Wo sind die Beweise, fragte er. Außenminister Wadefuhl will heute in Irland seine EU-Kollegen über die bisherigen Erkenntnisse informieren.
14: Die Beweise sind eindeutig, so sieht das auch NATO-Generalsekretär Rutte. Er will heute mit EU-Kommissionspräsidentin von der Leyen über das Thema reden. Auch der NATO-Rat in Brüssel wird sich damit befassen. Die Bundesregierung will als Reaktion auf den versuchten Sprengstoffanschlag unter anderem das russische Konsulat in Bonn schließen, auch ein russisches Kulturinstitut hier in Berlin, außerdem russische Diplomaten ausweisen. Moskau will darauf mit ähnlichen Maßnahmen reagieren. Thomas Thonfeld, Berlin.
13: Die Bundesregierung will heute die Reform der Einkommensteuer auf den Weg bringen. Die Reform soll besonders Familien mit Kindern und Steuerpflichtige mit niedrigen und mittleren Einkommen entlasten.
15: Kern der Reform, ein höherer Grundfreibetrag, ab dem überhaupt erst Einkommenssteuer gezahlt werden muss, ein später greifender Spitzensteuersatz und die Erhöhung des Kindergelds bis 2028 auf 272 Euro pro Monat und Kind. Die Entlastungen summieren sich dann auf 10 Milliarden Euro jährlich. Wie wird das Ganze bezahlt? Die Reichensteuer soll etwas früher greifen und es wird eine zweite Stufe, die sogenannte Superreichensteuer, eingeführt. Der Industrieverband sagt, dass Unternehmen Unternehmer durch diese Reform nicht entlastet, sondern zusätzlich belastet werden. Uli Reitinger, Berlin.
13: Die deutsche Marine will die Reichweite ihrer Raketen deutlich vergrößern. Eine Fregatte hatte im Nordatlantik einen zuvor geheim gehaltenen Test des israelischen Raketensystems LoRa erfolgreich abgeschlossen. Das teilte ein Sprecher mit. Nun sollen Pläne für eine Beschaffung der Waffen mit einer Reichweite von mehr als 500 Kilometern vorangebracht werden. Die ballistische Rakete wurde in Israel entwickelt und produziert. Mit der Ehrung des Hollywood-Stars George Clooney starten am Abend die Filmfestspiele in Venedig. Der 65-Jährige erhält den Goldenen Löwen für sein Lebenswerk. Zu den angekündigten Stars gehören außerdem Oasis. Über die Musiker läuft eine Doku im Nebenprogramm. Außerdem werden Robert Pattinson, Penelope Cruz, Pamela Anderson und Orlando Bloom erwartet.
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17: Schönen guten Morgen an diesem Mittwoch, den 2. September. Kommen Sie gut in diesen Morgen rein. Jetzt mit Musik von Nicole. Sie sagt, mach die Augen zu. Ich bitte Sie, machen Sie erstmal Ihre Augen auf heute Morgen. Alex Groß für Sie am Mikrofon. Moin, moin.
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Der Mittwochmorgen hier bei Radio 700. Monatelang war das Krankenhaus in Brüm in den Schlagzeilen. Die Klinik war ins Minus gerutscht und sie musste schließlich Insolvenz anmelden. Viele fürchteten eine Schließung des Krankenhausstandortes. Nun ist allerdings eine neue Zukunft in Sicht. Wie diese aussieht, dazu mehr in dieser Stunde. Jetzt erstmal hier bei Radio 700 Musik von der Gruppe Wind, Radio Zuckerhut. Jetzt

0: In einem Monat ist es soweit, das Krankenhaus in Prüm bekommt einen neuen Träger. Der Eifelkreis Bitburg-Prüm übernimmt die insolvente Klinik und schafft damit neue Zukunft. Julia Thomas berichtet.
1: Aufatmen bei Mitarbeitern und Patienten im St. Josef Hospital in Prüm. Das Krankenhaus wird künftig in die Hände vom Eifelkreis Bitburg-Prüm übergehen. In den letzten Monaten war die Klinik in den Schlagzeilen, denn aufgrund der Situation im Gesundheitswesen war das Krankenhaus in die Insolvenz geraten. Nun wird ein erster wichtiger Schritt heraus aus der Krise unternommen. Michael Ludwig, erster Beigeordneter des Eifelkreises Bitburg-Prüm.
2: Wir werden dieses Haus, und dafür sind am Freitag die Notarverträge gemacht worden, übernehmen. Wir haben am Freitag beim Notar eine Insolvenzvereinbarung unterschrieben und die ist Grundlage für die Übernahme des Hauses durch den Eifelkreis Bitburg-Prüm. Der Kreis sieht sich in der Verantwortung, einmal dafür zu sorgen, dass die stationäre gesundheitliche Versorgung im gesamten Landkreis eine vernünftige ist, und dafür ist das Krankenhaus in Prüm, was muss man dazu sagen, ein Bedarfskrankenhaus ist, unabdingbar. Der Kreis ist aber auch gesetzlich in der Pflicht, dieses Haus zu übernehmen, wenn dies kein anderer tut. Das muss man dazu sagen. Die Mehrheiten oder die Zustimmung in den Gremien, den politischen, ist eine sehr große. Und man war sich von Anfang an in den Kreisen der Mandatsträger einig, dass man hier als Kreis ganz klar Verantwortung übernimmt.
1: Wenn neben dem Kreistag auch die Aufsichts- und Dienstleistungsdirektion Trier als Aufsichtsbehörde für den Kreis und der Bischof in Trier dem Plan zustimmen, dann könnte der Eifelkreis schon am 1. Oktober die Trägerschaft des Krankenhauses übernehmen. Finanzmittel fließen dazu zunächst nicht.
2: Es ist so, dass wir das Krankenhaus übernehmen in der Form, dass wir die Gesellschaftsanteile übernehmen und damit zu 100% der Gesellschafter des Hauses sind. Dieses Haus muss dann entsprechend am Laufen gehalten werden. Dafür bedarf es eine gewisse Liquidität, und die wird der Kreis zur Verfügung stellen.
1: Wie das genau aussehen wird und in welcher Höhe dann Finanzmittel fließen, werden die nächsten Monate zeigen. Schon im Herbst sollen neue Finanz- und Businesspläne erstellt werden. Am Montag wurde auch die Belegschaft informiert.
2: Wir hatten das Gefühl, der Kollege, der mit mir da war, der Herr Rohr, der das Ganze auf der Verwaltungsseite koordiniert, wir hatten das Gefühl, eine Erleichterung bei den Mitarbeitern des Hauses zu verspüren. Und an dieser Stelle ist mir ganz wichtig, das habe ich auch am Mittag gesagt, den Mitarbeiterinnen und Mitarbeitern des Hauses ganz herzlich zu danken, dass sie das Vertrauen in den Landkreis hatten. Andreas Kruppert als damaliger Landrat hatte den Mitarbeitern bereits zugesagt, dass sie sich keine Gedanken um den Standort des Hauses machen müssen. Ich selbst habe das auch nochmal getan, und die Mitarbeiterschaft hat offensichtlich nicht daran gezweifelt, denn es hätte ja auch passieren können, dass im Falle einer Insolvenz die Mitarbeiter sagen, dann suchen wir es was anderes, wir warten nicht ab, was passiert. Aber man hat Vertrauen gehabt zu den handelnden Personen, zu den handelnden Gremien, und das ist ganz großes Kino, das finden Sie heute nicht mehr überall.
1: Der entscheidende Schritt zum Erhalt des Krankenhauses in Prüm steht bevor. Danach muss geschaut werden, wie die Finanzen optimiert werden können. Ludwig ist da realistisch, auch wenn es sich viele anders wünschen würden. Dicke schwarze Zahlen für die Zukunft sieht er nicht.
2: Ich glaube nicht, dass das Krankenhaus in die Gewinnzone zu bringen ist, denn es gibt eine gewisse Regulatorik, die es für kleinere Häuser in der Fläche schwierig macht, in die Gewinnzone zu kommen. Wir reden hier über Daseinsvorsorge, und wir reden darüber, dass auch die Menschen, die in strukturschwacheren Räumen oder in der Fläche leben, einen Anspruch darauf haben, in einer bestimmten überschaubaren Zeit eine gesundheitliche Versorgung, eine stationäre Grundversorgung zu bekommen. Und da sehen wir uns in der Verantwortung.
1: Die nächsten Wochen werden eine Zeit des Übergangs. Allerdings sollen davon Patienten und Mitarbeiter nichts mitbekommen. Der Betrieb läuft wie gewohnt weiter und sicherlich auch noch stabiler, wenn alle Betroffenen wissen, dass die Zukunft erst einmal gesichert ist.
2: Wir werden zunächst mal, und da sind wir froh drum, Ruhe ins Haus reinbringen wollen. Es ist wichtig, dass alle sich jetzt da wieder auf Dauer sehen, wo sie eine gewisse Verunsicherung erfahren haben. Wie es dann weitergeht, was das im Betrieb des Krankenhauses anbelangt, da werden wir uns Expertise einkaufen. Die Kreisverwaltung ist kein Krankenhausbetreiber. Deswegen haben wir ein Ausschreibungsverfahren in Gang gesetzt, wo wir Dienstleister suchen, die diese Expertise mitbringen und die wir dann entsprechend vergeben wollen.
1: Der Insolvenzplan des Krankenhauses wird weiter umgesetzt. Fest steht, dass dadurch der Betrieb der Klinik nicht eingeschränkt wird. Und damit bleibt die medizinische Grundversorgung in der Region weiter gesichert. Ein gutes Ergebnis in einer schwierigen Zeit.
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Noch immer lodern Flammen im Hohenfenn. Derweil läuft die Suche nach der Unglücksursache. Und der Tourismus in der Region, der soll wieder angekurbelt werden. Alles Neue rund um den Fennbrand und was sonst noch so wichtig ist heute, gleich wieder in den Eifel-Euregio-Nachrichten um 5 vor halb 7.

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1: Der Start in den Mittwoch präsentiert sich meist mit Wolken. Gelegentlich kommt die Sonne zum Vorschein, am Nachmittag durchweg freundlicher, nur noch selten und wenn dann in Richtung Selfkant ein paar Regenschauer. Die Temperaturen 23 Grad in Eupen und in Stolberg, 19 Grad in St. Witt und in Schleiden. Am Abend und in der Nacht ist es mal aufgelockert, mal dicht bewölkt, nur selten fällt Regen bei 16 bis 11 Grad. Am Donnerstag durchweg relativ freundlich, mal mehr, mal weniger Wolken, gebietsweise aber auch immer wieder Sonnenschein und wieder wärmer mit 21 bis 25 Grad.
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3: Ich bin Dieter Speth. Die Stadt Düren hat die finanzielle Notbremse gezogen. Der Stadtkämmerer hat eine Haushaltssperre verhängt. Damit wird nur noch gezahlt, wofür es eine vertragliche Verpflichtung gibt. Außerdem, wenn Ausgaben nicht aufgeschoben werden können. Auch Neueinstellungen gibt es nicht mehr. Ausnahmen gibt es nur für laufende Baumaßnahmen. Die Sperre ist laut der Stadt notwendig, weil sich das Defizit von den geplanten 13,6 Millionen auf 26,6 Millionen Euro fast verdoppelt hat. Sie gilt erst einmal bis zum Jahresende. Trotz des lebhaften Windes seit Wochenbeginn haben sich die Brandherde im Hohen Venn nicht weiter ausgedehnt. Das meldet die Provinz Lüttich in ihrem aktuellen Lagebericht. Am 20. Einsatztag werden die Feuerwehrleute von den beiden Hubschraubern der föderalen Polizei und von der deutschen Polizei unterstützt. An der Ostflanke des Brandes ist das Abtragen der obersten Torfschichten inzwischen zum größten Teil beendet. Im Norden geht das Aufräumen der gefällten und umgestürzten Bäume weiter. Damit will man das erneute Ausbreiten der Flammen verhindern. Bis der Brand komplett gelöscht ist, könnte es aber noch lange dauern. Vor allem, weil die unterirdischen Brandherde im Torf weiter aktiv sind. Mit dem Start ins neue Schuljahr gelten von heute an im deutschen Teil unseres Sendegebietes neue Fahrpläne für die Buslinien. Bei der ASEAG in Aachen und der Städteregion kommt es gleich zu etlichen Veränderungen. Nicht nur im Schülerverkehr wurden Verbindungen verbessert und optimiert. Im Kreis Düren hat die Ruhrtalbus umfangreiche Änderungen bei Fahrplänen und Abfahrtzeiten vorgenommen. Wegen zu geringerer Nachfrage wird der Citybus Düren eingestellt. Die Rufbuslinie 294a wird künftig in die Linie 297 integriert. Fahrgäste wird empfohlen, vor Fahrtantritt zu prüfen, ob die gewohnten Linien weiter zur gleichen Zeit und auf dem gleichen Weg fahren. Am Abend ist der Aachener Friedenspreis verliehen worden. Ausgezeichnet wurden in diesem Jahr gleich zwei Initiativen. Der Preis ging an Palestinians Jews for Peace aus Köln. Hinter dem Projekt stehen Palästinenser und Juden, die sich gemeinsam für Frieden und einen differenzierten Dialog über den Nordostkonflikt einsetzen. Außerdem ausgezeichnet werden Unidos MN und der queere Sexshop Smith & Kitten aus Minneapolis. Beide stehen für zivilgesellschaftlichen Widerstand gegen die US-Einwanderung. Sie unterstützen vor allem von Abschiebung bedrohte und betroffene Menschen. Die Preisverleihung fand am Abend in der Aachener Aula Carolina statt. Laudator war der frühere EU-Parlamentspräsident Martin Schulz. Kurz vor Schluss des Transferfensters hat Fußball-Drittligist Alemannia Aachen noch einmal am Spielerkarussell gedreht. Alemannia Eigengewächs Fatun Ademi wechselt zu Greuther Fürth in die zweite Bundesliga. Medienberichten zufolge wechselt der 20-Jährige für eine Ablösesumme von 1,2 Millionen Euro nach Franken. Umgekehrt kaufte die Alemannia am letzten Tag noch einmal ein. Jonas Ömischen wechselt fest von Dynamo Dresden an den Tivoli. In Aachen unterschreibt der 22-Jährige einen Dreijahresvertrag. Der Mittelfeldspieler war bereits für die zu Ende gegangene Rückrunde an die Alemannia ausgeliehen und stand 13 Mal in der Startelf. Dabei erzielte er 2 Tore und bereitete 6 weitere Treffer vor. Über die Ablöse sei Stillschweigen vereinbart worden. In Gerüchten in den Medien ist von 500.000 Euro die Rede. Außerdem kommt Dylan Leonard in den Aachener Kader. Der 19-jährige Innenverteidiger wird bis zum Saisonende von Schalke 04 ausgeliehen. Vor mehr als einem Jahr war Leonard von der höchsten australischen Liga nach Deutschland gewechselt. Leonard war in seiner Heimat für die Vorauswahl zur U19-Weltmeisterschaft in den USA berücksichtigt worden. 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

0: Sagen nur nicht, es tut mir leid, ich habe einen Fehler gemacht. Und so werden nach dem Fehler noch viel schlimmere Fehler gemacht. Zur Schuld kommt Vertuschen und Lüge hinzu. Astrid Schütz, Psychologieprofessorin an der Universität Chemnitz, hat die Aussagen in solchen Fällen in einer typischen Reihenfolge aufgelistet. Erstens, völliger Blödsinn. Zweitens, das war alles ganz anders, als es dargestellt wird. Drittens, da war nichts. Viertens, es geschah in bester Absicht. Fünftens, das wollte ich nicht. Sechstens, das wird sich nie wiederholen. Und siebtens, es tut mir leid. Endlich ist es gesagt. Doch kann die Entschuldigung jetzt noch Erleichterung verschaffen? Die Öffentlichkeit wäre vielleicht großzügig bereit gewesen zu verzeihen. Aber nach diesen vielen Verschleierungsversuchen ist das Vertrauen verspielt. Wir fragen uns, warum nicht gleich so? Wir sind nicht nur Meister darin, anderen etwas vorzumachen, sondern erliegen auch der Versuchung, uns selbst etwas vorzumachen. Die Bibel spricht schon sehr früh von dieser Praxis. Deshalb auch die Erkenntnis in Sprüche 28, Vers 13. Wer seine Sünde leugnet, dem wird's nicht gelingen. Wer sie aber bekennt und lässt, wird Erbarmen finden. Das Paradoxe ist, wir denken eher andersherum. Wir verheimlichen Schuld, um den Erfolg nicht zu gefährden. Doch bei Gott gelten andere Gesetzmäßigkeiten. David musste das schmerzlich erfahren. Erst wollte ich dir, Herr, meine Schuld verheimlichen. Doch davon wurde ich so schwach und elend, dass ich nur noch stöhnen konnte. Schuld leugnen macht nicht stark, er schwächt. Es zerstört unsere Glaubwürdigkeit und zerstört jede Beziehung. Was bleibt da noch? Wir werden gnadenlos alleingelassen, wenn wir uns mit unserer Schuld nicht an die richtige Adresse wenden. Deshalb tun wir uns schwer, Schuld einzugestehen, wenn wir nicht wissen, dass Vergebung möglich ist. Wenn wir nicht wissen, wo Vergebung möglich ist. Mir hat diese ganze Sache deutlich gemacht, dass wir uns selbst keinen Gefallen tun, uns lange herumzudrücken, wenn es um unsere Schuld geht. Der schnelle und direkte Weg, die Sünde vor Gott zu bekennen, ist der beste. Auch jetzt brauche ich und brauchen Sie nicht die Sache aufschieben. Sie dürfen jetzt kommen. Sie dürfen damit zu Gott kommen. Er hat Erfahrung damit und wartet auf Sie. Er ist nicht schockiert. Und das Wunderbare, er wendet sich nicht ab. Mit Jesus hat er eindeutig Vergebung zugesagt. Quälen Sie sich nicht länger damit. Es gilt jetzt erst recht. Wer seine Sünde bekennt und lässt, wird Erbarmen finden.
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15: Der Start in den Mittwoch präsentiert sich meist mit Wolken. Gelegentlich kommt die Sonne zum Vorschein, am Nachmittag durchweg freundlicher, nur noch selten und wenn dann in Richtung Selfkant ein paar Regenschauer. Die Temperaturen 23 Grad in Olpen und in Stolberg, 19 Grad in St. Witt und in Schleiden. Am Abend und in der Nacht ist es mal aufgelockert, mal dicht bewölkt, nur selten fällt Regen bei 16 bis 11 Grad. Am Donnerstag durchweg relativ freundlich, mal mehr, mal weniger Wolken, gebietsweise aber auch immer wieder Sonnenschein und wieder wärmer mit 21 bis 25 Grad.
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16: Ich bin Katrin Müller. Die schweren Spannungen zwischen Berlin und Moskau haben sich infolge des gescheiterten Angriffs mit einer Sprengstoffdrohne am Flughafen Leipzig-Halle nochmals deutlich verschärft. Russlands Präsident Putin bezeichnete die deutschen Strafmaßnahmen gegen sein Land als schweren Fehler und sprach von Beweisfälschung. Heute befassen sich auch NATO und EU mit dem Drohnenvorfall, für den die Bundesregierung Moskau verantwortlich macht. Beim EU-Außenministertreffen in Irland werden erste Beratungen zu einer möglichen europäischen Reaktion erwartet. Finanzminister Klingbeil sitzt wegen eines Schadens an seinem Regierungsflieger in den USA fest. Ein technisches Problem verhindere den Start der Maschine, hieß es aus der Delegation.
17: Eine ungeplante Nacht im Hotel und eine verpasste Kabinettssitzung in Berlin. Der politische Schaden ist überschaubar, aber es ist nicht der erste Zwischenfall mit einem Regierungsflieger in der jüngeren Vergangenheit. Ähnliche Probleme gab es zuletzt im vergangenen November. Außenminister Wadephul musste wegen eines Defekts am Vereisungsschutz bei einem Bundeswehr A350 auf einen Linienflug umsteigen. Ein Jahr davor saß der damalige Wirtschaftsminister Habeck in Lissabon fest. 2023 musste wegen technischer Probleme die Pazifikreise von Ex-Außenministerin Baerbock abgebrochen werden, nach gleich zwei Pannen in Abu Dhabi. Thomas Bleski, Nachrichtenredaktion.
16: Die Fahrradbranche in Deutschland macht weiter Verluste. Im vergangenen Jahr schrumpfte der Umsatz um etwa 7% auf 25 Milliarden Euro. Das zeigen Daten des Verbands Zukunft Fahrrad. Und immer mehr Beschäftigte verlassen die Branche.
18: In der Corona-Pandemie sind unglaublich viele Fahrräder verkauft worden. Deshalb wurden damals viel zu viele Räder produziert. Und die stehen jetzt in den Lagern und müssen billiger verkauft werden. Das gilt vor allem bei E-Bikes, die mittlerweile für über 80% der Erlöse stehen. Außerdem macht billige Konkurrenz aus China der Branche zu schaffen. Die Nachfrage ist aber nach wie vor groß, neben E-Bikes vor allem bei Rennrädern und Gravelbikes. Thomas Bremser, Nachrichtenredaktion.
16: Der lange an der deutschen Ostseeküste festsitzende und später verendete Buckelwal Timmy beschert der Staatsanwaltschaft weiterhin Arbeit. Bei der Staatsanwaltschaft Schwerin seien eine Vielzahl von Strafanzeigen im Zusammenhang mit dem Tier eingegangen, teilte die Behörde mit. Im Wesentlichen gehe es um Vorwürfe wegen des Verstoßes gegen das Tierschutzgesetz, gegen das Bundesnaturschutzgesetz sowie wegen unterlassener Hilfeleistung, hieß es.
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22: Save Your Kisses for Me heißt es gleich von den Brotherhood of Man hier bei Radio 700, direkt nach Juliane Werding. Du schaffst es, sagt sie. Am Mikro für Sie heute Morgen in der 7 Uhr Stunde auch wieder Alex Groß.
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0: guten Morgen in dieser Frührevue an diesem Mittwoch, den 2. September. Ja, und in dieser Stunde erwartet Sie neben dem Horoskop auch das Eifelwetter, heute wieder mit Andi Holz. Und wir haben später die Veranstaltungstipps mit meinem lieben Kollegen Lukas Blasius hier im Programm. Das alles in dieser Stunde. Musikalisch geht's jetzt erstmal weiter mit Trafi Deutscher. Und der trat bereits mit jungen 13 Jahren in Berliner Kneipen auf. Natürlich darf man das eigentlich nicht mit 13, aber er war ganz schlau, um die Jugendschutzgesetze zu umgehen, hat er sich damals einen gefälschten Ausweis gebastelt und hat sich einen falschen Schnurrbart angeklebt. Der gute Trafi Deutscher. Wir kennen ihn vor allem mit Marmorstein und Eisenbrich, das wurde so sein größter Hit. Das war im Jahr 56. Den spielen wir zwar nicht, aber einen Song, der ein Jahr zuvor erschien, den gibt's jetzt hier von Trafi. Shake Hands bei Radio 700.
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1: Widder.
2: Sie engagieren sich stark. Das Ergebnis, alles läuft wie am Schnürchen und viel Lob ist Ihnen sicher.
1: Stier.
2: Überspielen Sie nicht Ihre Zweifel, sondern äußern Sie diese offen in einem Gespräch.
1: Zwillinge.
2: Sie wollen mehr Sport treiben, sich körperlich betätigen. Dabei erkennen Sie genau, was gut für Sie ist, teilen Ihre Kraft geschickt ein.
1: Krebs.
2: Im Job wird es hektisch, die Kollegen sind unzuverlässig und alles soll sofort erledigt werden.
1: Löwe.
2: In der Beziehung droht die Sinnlichkeit verloren zu gehen. Ihre Vorstellungen von einer Beziehung sehen ganz anders aus.
1: Jungfrau.
2: Die Sterne lassen ihre Energiekurve steigen. Saturn sorgt dafür, dass sie dennoch nicht unüberlegt handeln.
1: Waage.
2: Im Gespräch können sie mit vernünftigen und klaren Aussagen von sich überzeugen.
1: Skorpion.
2: Eine kleine Vitaminkur würde ihnen jetzt zusätzlich guttun. Frisch gepresste Säfte und viel Obst und Gemüse sollten auf ihrem Speiseplan stehen.
1: Schütze.
2: Mars sorgt für neuen Schwung und macht Lust auf mehr Bewegung. Und auf diese sollten sie auch nicht verzichten.
1: Steinbock.
2: Verkneifen Sie es sich, den Emotionen freien Lauf zu lassen. Wutausbrüche bringen Sie in der Sache nicht weiter.
1: Wassermann.
2: Holen Sie nicht länger für andere die Kohle aus dem Feuer. Sie wollen für Ihre Arbeit gelobt werden.
1: Fische.
2: In der nächsten Zeit werden Sie mit neuen beruflichen Freiräumen belohnt. Das motiviert Sie, sich dem Sport zu widmen.

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1: Der meteorologische Herbst startete mit recht freundlichem Wetter, mit einer Mischung aus Sonne und Wolken. Es gab kaum Schauer, meistens blieb es trocken bei Temperaturen von 19 Grad auf den höchsten Lagen, sonst wurden auf 20 bis knapp 22 Grad erreicht. Hoch Thomas liegt am Mittwoch über Tschechien. Nordwestlich von uns streifen uns immer wieder Tiefausläufer und sorgen dafür, dass unser Wetter weiterhin ziemlich lau gestaltet wird und nur leicht wechselhaft. So werden wir am Mittwoch ähnliches Wetter vorfinden wie am Dienstag. Es gibt eine Mischung aus Sonne und Wolken und es bleibt überwiegend trocken. Bei schwachem bis mäßigem Südwestwind sind es allgemein um die 17 Grad im Hohen Venn und im Losheimer Graben, 18 Grad in Kall und Kalter Herberg, 19 Grad in Malmedy und Rötschen, 20 Grad in Eupen und 21 Grad in Aachen und rund um den Ruhrsee sowie rund um Lüttich. Am Donnerstag gibt es dasselbe Wetter wie am Mittwoch mit einer Mischung aus Sonne und Wolken, kaum Schauer bei 20 bis 23 Grad. Am Freitag streift uns eine Warmfront mit dichteren Wolken, ab und zu kann es etwas Regen geben. Im Tagesverlauf kommt dann auch mal die Sonne hervor und die Temperaturen steigen auf 23 bis 27 Grad an, ehe dann zu Samstag eine Kaltfront über uns hinwegzieht mit etwas wechselhafterem Wetter, aber schon zu Sonntag und zum Wochenwechsel meldet sich wieder freundliches Spätsommerwetter zurück. Also in den kommenden Tagen ist eher Spätsommer als Herbst bei uns angesagt.
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1: Der Start in den Mittwoch präsentiert sich meist mit Wolken. Gelegentlich kommt die Sonne zum Vorschein, am Nachmittag durchweg freundlicher, nur noch selten und wenn dann in Richtung Selfkant ein paar Regenschauer. Die Temperaturen 23 Grad in Eupen und in Stolberg, 19 Grad in St. Witt und in Schleiden. Am Abend und in der Nacht ist es mal aufgelockert, mal dicht bewölkt, nur selten fällt Regen bei 16 bis 11 Grad. Am Donnerstag durchweg relativ freundlich, mal mehr, mal weniger Wolken, gebietsweise aber auch immer wieder Sonnenschein und wieder wärmer mit 21 bis 25 Grad.
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3: Ich bin Dieter Speth. Die Stadt Düren hat die finanzielle Notbremse gezogen. Der Stadtkämmerer hat eine Haushaltssperre verhängt. Damit wird nun nur noch gezahlt, wofür es eine vertragliche Verpflichtung gibt. Außerdem, wenn Ausgaben nicht aufgeschoben werden können. Auch Neueinstellungen gibt es nicht mehr. Ausnahmen gibt es nur für laufende Baumaßnahmen. Die Sperre ist laut der Stadt notwendig, weil sich das Defizit von den geplanten 13,6 Millionen auf 26,6 Millionen Euro fast verdoppelt hat. Sie gilt erst einmal bis zum Jahresende. Trotz des lebhaften Windes seit Wochenbeginn haben sich die Brandherde im Hohen Venn nicht weiter ausgedehnt. Das meldet die Provinz Lüttich in ihrem aktuellen Lagebericht. Am 20. Einsatztag werden die Feuerwehrleute von den beiden Hubschraubern der föderalen Polizei und von der deutschen Polizei unterstützt. An der Ostflanke des Brandes ist das Abtragen der obersten Torfschichten inzwischen zum größten Teil beendet. Im Norden geht das Aufräumen der gefällten und umgestürzten Bäume weiter. Damit will man das erneute Ausbreiten der Flammen verhindern. Bis der Brand komplett gelöscht ist, könnte es aber noch lange dauern. Vor allem, weil die unterirdischen Brandherde im Torf weiter aktiv sind. Mit dem Start ins neue Schuljahr gelten von heute an im deutschen Teil unseres Sendegebietes neue Fahrpläne für die Buslinien. Bei der ASEAG in Aachen und der Städteregion kommt es gleich zu etlichen Veränderungen. Nicht nur im Schülerverkehr wurden Verbindungen verbessert und optimiert. Im Kreis Düren hat die Ruhrtalbus umfangreiche Änderungen bei Fahrplänen und Abfahrtzeiten vorgenommen. Wegen zu geringerer Nachfrage wird der Citybus Düren eingestellt. Die Rufbuslinie 294a wird künftig in die Linie 297 integriert. Fahrgäste wird empfohlen, vor Fahrtantritt zu prüfen, ob die gewohnten Linien weiter zur gleichen Zeit und auf dem gleichen Weg fahren. Am Abend ist der Aachener Friedenspreis verliehen worden. Ausgezeichnet wurden in diesem Jahr gleich zwei Initiativen. Der Preis ging an Palästinians Jews for Peace aus Köln. Hinter dem Projekt stehen Palästinenser und Juden, die sich gemeinsam für Frieden und einen differenzierten Dialog über den Nordostkonflikt einsetzen. Außerdem ausgezeichnet werden Unidos MN und der queere Sexshop Smith & Kitten aus Minneapolis. Beide stehen für zivilgesellschaftlichen Widerstand gegen die US-Einwanderung. Sie unterstützen vor allem von Abschiebung bedrohte und betroffene Menschen. Die Preisverleihung fand am Abend in der Aachener Aula Carolina statt. Laudator war der frühere EU-Parlamentspräsident Martin Schulz. Kurz vor Schluss des Transferfensters hat Fußball-Drittligist Alemannia Aachen noch einmal am Spielerkarussell gedreht. Alemannia Eigengewächs Fatun Ademi wechselt zu Greuther Fürth in die zweite Bundesliga. Medienberichten zufolge wechselt der 20-Jährige für eine Ablösesumme von 1,2 Millionen Euro nach Franken. Umgekehrt kaufte die Alemannia am letzten Tag noch einmal ein. Jonas Ömischen wechselt fest von Dynamo Dresden an den Tivoli. In Aachen unterschreibt der 22-Jährige einen Dreijahresvertrag. Der Mittelfeldspieler war bereits für die zu Ende gegangene Rückrunde an die Alemannia ausgeliehen und stand 13 Mal in der Startelf. Dabei erzielte er 2 Tore und bereitete 6 weitere Treffer vor. Über die Ablöse sei Stillschweigen vereinbart worden. In Gerüchten in den Medien ist von 500.000 Euro die Rede. Außerdem kommt Dylan Leonard in den Aachener Kader. Der 19-jährige Innenverteidiger wird bis zum Saisonende von Schalke 04 ausgeliehen. Vor mehr als einem Jahr war Leonard von der höchsten australischen Liga nach Deutschland gewechselt. Leonard war in seiner Heimat für die Vorauswahl zur U19-Weltmeisterschaft in den USA berücksichtigt worden. 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

Kurz nach 19:30 die Frührevue an diesem Mittwoch. Haben Sie das große Open-Air-Kino in Stolberg auf der Burg verpasst? Das ist schade, aber noch können Sie das Ganze korrigieren, denn auch in Herzogenrath gibt es Kino auf der Burg. Dieses und am kommenden Wochenende können Sie mit dabei sein. Auf Burg Rode werden jeden Abend tolle Filme gezeigt. Nicht nur für Cineasten ist das ein echtes Erlebnis. Ja, und alles, was Sie heute anschauen sollten und was im Kulturbereich auf Sie wartet, das gibt es gleich in knapp 3 Minuten wieder in unseren Veranstaltungstipps.

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1: Auch in dieser Woche wird die Festivalreihe Il Plödikort im Malmundarium in Malmedy fortgesetzt. Das bedeutet jeden Abend Musik zum Entdecken. Heute ab 19 Uhr gastieren Il Les Chanteuses Anonymes. Letzte Ausgabe von Heimatstädtchen Live. Zum Abschluss der Open-Air-Sommerkonzerte spielt die Band Jack is Back in der Parkanlage der Auelsburg in Euskirchen. Los geht's um 19 Uhr. Kultur, Musik und Aktionen an unterschiedlichen Orten. Das verspricht das Kulturfestival Cultura Nova. Auch heute wieder den ganzen Tag über in der Innenstadt von Herlen. Immer mehr Menschen haben eine. Aber wie versorge ich meine Wärmepumpe mit Solarstrom? Antworten liefert ein Vortragsabend mit Experten um 18 Uhr im Nell-Bräuning-Haus in Herzogenrath. Fragen rund ums Thema Europa werden beim Europadialog im Kirchenhof in Eschweiler behandelt. Beginn ist hier um 19 Uhr. Die Lokalmatadore des Blues spielen wieder um 19.30 Uhr, gastieren die Bluesaders im Pfarrheim von St. Pius in Würselen. Die kleine, große Rocklady ist zurück, Altmeisterin Susi Quattro und Band. Gastieren auf ihrer aktuellen Tour noch einmal Open Air auf Burg Wilhelmstein in Würselen. Los geht's um 19.30 Uhr. Schon der Film mit Harpe Kerkeling war ein großer Erfolg. Nun gibt es eine Bühnenfassung der Komödie Extrawurst. Der Vorhang im Aachener Kanzlertheater hebt sich um 20 Uhr. Das Aachener Kanzlertheater ist auch wieder auf Tour, diesmal mit seiner Produktion Achtsam Morden durch bewusste Ernährung. Gespielt wird heute ab 20 Uhr in der Stadthalle Alsdorf. Schicken Sie einfach eine Mail an veranstaltungen@radio700.eu und schon ist auch Ihr Event im Kalender auf dem Sender.
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Radio 700 am Mittwoch, den 2. September. 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
6: Der Start in den Mittwoch präsentiert sich meist mit Wolken. Gelegentlich kommt die Sonne zum Vorschein, am Nachmittag durchweg freundlicher, nur noch selten und wenn dann in Richtung Selfkant ein paar Regenschauer. Die Temperaturen 23 Grad in Eupen und in Stolberg, 19 Grad in St. Witt und in Schleiden. Am Abend und in der Nacht ist es mal aufgelockert, mal dicht bewölkt, nur selten fällt Regen bei 16 bis 11 Grad. Am Donnerstag durchweg relativ freundlich, mal mehr, mal weniger Wolken, gebietsweise aber auch immer wieder Sonnenschein und wieder wärmer mit 21 bis 25 Grad.
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7: Ich bin Katrin Müller. Der russische Präsident Putin hat deutsche Strafmaßnahmen gegen Russland nach dem Vorfall mit einer Sprengstoffdrohne auf dem Flughafen Leipzig-Halle als schweren Fehler bezeichnet. Außenminister Wadefuhl will heute in Irland seine EU-Kollegen über die bisherigen Erkenntnisse informieren.
8: Die Beweise sind eindeutig, so sieht das auch NATO-Generalsekretär Rutte. Er will heute mit EU-Kommissionspräsidentin von der Leyen über das Thema reden. Auch der NATO-Rat in Brüssel wird sich damit befassen. Die Bundesregierung will als Reaktion auf den versuchten Sprengstoffanschlag unter anderem das russische Konsulat in Bonn schließen, auch ein russisches Kulturinstitut hier in Berlin, außerdem russische Diplomaten ausweisen. Moskau will darauf mit ähnlichen Maßnahmen reagieren. Thomas Thonfeld, Berlin.
7: Die Bundesregierung bringt heute ein Gesetz auf den Weg, das vor allem den ganz kleinen Kindern zugutekommen soll. Im Kern geht es um verpflichtende Sprachtests für alle Vierjährigen und um eine gezieltere Förderung der Kinder in den Kitas.
9: Das Gesetz soll den Kleinkindern den Übergang zur Grundschule erleichtern. Experten sagen, im Moment schleppen die Kinder und Jugendlichen Bildungsdefizite oft durch ihre gesamte Bildungslaufbahn. Das soll sich mit dem neuen Gesetz ändern. Mit den verpflichtenden, bundesweit einheitlichen Sprachtests, auch für Kinder, die nicht in die Kita gehen, sollen Probleme früh erkannt und direkt mit individuell passenden Hilfen entgegengewirkt werden. Mehr als 9 Milliarden Euro steckt der Bund bis 2034 in diese Bildungsoffensive. Aus Berlin, Uli Reitinger.
7: Die deutsche Marine will die Reichweite ihrer Raketen deutlich vergrößern. Eine Fregatte hatte im Nordatlantik einen zuvor geheim gehaltenen Test des israelischen Raketensystems LORA erfolgreich abgeschlossen. Das teilte ein Sprecher mit. Nun sollen Pläne für eine Beschaffung der Waffen mit einer Reichweite von mehr als 500 Kilometern vorangebracht werden. Die ballistische Rakete wurde in Israel entwickelt und produziert. Mit der Ehrung des Hollywood-Stars George Clooney starten am Abend die Filmfestspiele in Venedig. Der 65-Jährige erhält den Goldenen Löwen für sein Lebenswerk. Zu den angekündigten Stars gehören außerdem Oasis. Über die Musiker läuft eine Doku im Nebenprogramm. Außerdem werden Robert Pattinson, Penelope Cruz, Pamela Anderson und Orlando Bloom erwartet.
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12: Der Mittwoch, der 2. September. Schönen guten Morgen, ich bin Alex Groß. Ja, und jeden Monat gibt es ja immer wieder so Neuerungen, neue Gesetze, neue Richtlinien oder auch neue Maßnahmen. Die Deutsche Bahn weitet seit diesem Monat das Alkoholverbot an Bahnhöfen aus. Und seit gestern sind der Bahnhof Berlin, Kiel und Braunschweig zum Beispiel schon alkoholfrei. So sieht's aus. Ina Müller gibt's jetzt auf die Ohren mit Lieber Orangenhaut.
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Kurz nach 8, Sie hören die Frührevue am Mittwochmorgen hier bei Radio 700. Gestern war Schulstart in der DG. In Raren ist die nagelneue Schule in Lichtenbusch eingeweiht worden. Und eigentlich hätte auch der Neubau der Grundschule in Emmels erstmals von den Kleinen zum Lernen erobert werden sollen. Das hat aber nicht geklappt. Warum es hier zu Verzögerungen kommt, dazu in dieser Stunde mehr. Und außerdem schauen wir für Sie wieder auf das Bio-Wetter, den Pollenflug und das Wetter in Eifel und Euregio. Kommen Sie gut rein in diese Stunde.

0: Eigentlich sollte mit dem Start ins neue Schuljahr die Grundschule in Emmels schon ihre neuen Räume beziehen. Alles schien perfekt. Doch der Fehler steckt wie so oft im Detail. Nun hat sich der Zeitplan verschoben. Julia Thomas mit der ganzen Geschichte.
1: Die Vorfreude bei Kindern und Lehrern ist riesig. Der St. Vitter Stadtteil Emmels bekommt eine nagelneue Grundschule. Ostern 2024 haben die Bauarbeiten begonnen. Nun ist fast alles fertig. Warum man sich in Emmels nicht für eine Sanierung, sondern für den Neubau der Primarschule entschieden hat, fasst für uns Schulleiter Julian Pauls zusammen.
2: Erst einmal wollten wir das pädagogische Konzept ein bisschen umgestalten und deswegen muss natürlich auch das Räumliche angepasst werden. Und dann haben wir auch in einer Zusammenarbeit zusammen mit der Gemeinde St. Fitz beschlossen, dass das in einem etwas längeren Prozess über mehrere Jahre dann entschieden wurde, dass die Schule abgerissen wird. Also, dass das die beste Lösung wäre, dass die Schule abgerissen wird und dann halt eine neue gebaut wird.
1: Bis in den Juli hinein haben die Arbeiten komplett im Zeitplan gelegen. Dann aber traten unvorhergesehene Probleme auf. Und das trotz enger Abstimmung mit dem Bauunternehmen.
2: Auf den letzten Metern war es dann so, dass die Brandschutztüren leider nicht rechtzeitig geliefert werden konnten. Wäre jetzt nicht so der ausschlaggebende Punkt gewesen, weil man auch eine provisorische Abnahme mit der Feuerwehr hätte machen können. Allerdings war es so, dass es jetzt diese Woche, also in der Woche vom 24. bis jetzt zum 28. August, es noch so war, dass noch auch die regulären Türen fehlten. Es waren noch viele kleine Feinschliffe zu machen, sodass noch 5 bis 6 verschiedene Firmen in der Schule tätig waren. Und dann war der Umzug leider noch nicht möglich. Und da haben wir direkt einen provisorischen Plan B dann halt kreiert, sage ich mal.
1: Schon in den letzten beiden Jahren war wegen der Bauarbeiten die Schule in anderen Räumen untergebracht. Die werden zum Schulstart nach Ferienende in Ostbelgien noch ein wenig weiter genutzt.
2: Wir haben jetzt eine provisorische Schule, in der wir jetzt auch seit fast 2 Jahren jetzt drin waren. Und wir haben uns dann einfach dazu entschieden, dann im Provisorium zu bleiben, was ein bisschen umständlich war. Wir hatten eigentlich, da wir Ende Juni oder Anfang Juli sogar noch im Zeitplan waren, sogar noch bis zum Urlaub der Baufirmen, waren wir noch im Zeitplan und dann hatten wir natürlich schon alle Kisten gepackt und die mussten dann halt letzte Woche nach der Nachricht, dass wir dann halt nicht pünktlich zum 1. Dezember umziehen können, mussten dann halt wieder ausgepackt werden und das war ein bisschen umständlich, auch für die Lehrpersonen. Aber wir haben jetzt den Plan B und da wird es jetzt, ja, bis zum circa 24. September werden wir jetzt noch in der alten Schule bleiben, beziehungsweise in der provisorischen Schule. Dann werden die Klassen nach und nach umziehen, das heißt die Primarschule, wir werden vom 6. Primarschuljahr runtergehen bis in den Kindergarten. Wir wollen den Kindergarten noch so lange wie möglich in der provisorischen Schule halten.
1: So müssen die Kleinsten nicht immer wieder die Straße überqueren. Nach und nach wird dann ab Ende September Leben im neuen Schulhaus einziehen. Als letztes werden die neuen Gemeinschaftsräume an den Start gehen. Lange dauert es also nicht mehr. Und die rund 80 Grundschul- und Kindergartenkinder wollen sich von den Verzögerungen bei der letzten Lieferung von Brandschutztüren auch nicht unterkriegen lassen. Denn die Vorfreude auf die neue Schule ist in Emmels einfach zu groß. Und spätestens bis zu den Allerheiligen Ferien wird dort der Betrieb vermutlich reibungslos laufen.

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2: Witterungsbedingt muss heute vor allem in den Morgenstunden mit Krämpfen, Koliken und Gichtanfällen gerechnet werden. Die Neigung zu Kopf- und Migräne sowie zu Herz- und Kreislaufproblemen ist wegen der schwankenden Temperaturen jetzt erhöht und auch der Blutdruck macht sich schnell mal unangenehm bemerkbar. Der kann nun schneller steigen und fallen aufgrund der aktuellen Witterung. Nicht mehr so viel los ist bei den Pollen. Wir haben noch eine mäßige Konzentration von Gänsefuß, Wegerich und Ambrosiapollen und in schwacher Konzentration, da sind noch einzelne Nessel-, Gräser- und Beifußpollen in der Luft. Ihnen allen einen angenehmen Start in den Mittwoch.
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1: Der Start in den Mittwoch präsentiert sich meist mit Wolken. Gelegentlich kommt die Sonne zum Vorschein, am Nachmittag durchweg freundlicher, nur noch selten und wenn dann in Richtung Selfkant ein paar Regenschauer. Die Temperaturen 23 Grad in Eupen und in Stolberg, 19 Grad in St. Witt und in Schleiden. Am Abend und in der Nacht ist es mal aufgelockert, mal dicht bewölkt, nur selten fällt Regen bei 16 bis 11 Grad. Am Donnerstag durchweg relativ freundlich, mal mehr, mal weniger Wolken, gebietsweise aber auch immer wieder Sonnenschein und wieder wärmer mit 21 bis 25 Grad.
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3: Ich bin Dieter Speth. Die Stadt Düren hat die finanzielle Notbremse gezogen. Der Stadtkämmerer hat eine Haushaltssperre verhängt. Damit wird nur noch gezahlt, wofür es eine vertragliche Verpflichtung gibt. Außerdem, wenn Ausgaben nicht aufgeschoben werden können. Auch Neueinstellungen gibt es nicht mehr. Ausnahmen gibt es nur für laufende Baumaßnahmen. Die Sperre ist laut der Stadt notwendig, weil sich das Defizit von den geplanten 13,6 Millionen auf 26,6 Millionen Euro fast verdoppelt hat. Sie gilt erst einmal bis zum Jahresende. Trotz des lebhaften Windes seit Wochenbeginn haben sich die Brandherde im Hohen Venn nicht weiter ausgedehnt. Das meldet die Provinz Lüttich in ihrem aktuellen Lagebericht. Am 20. Einsatztag werden die Feuerwehrleute von den beiden Hubschraubern der föderalen Polizei und von der deutschen Polizei unterstützt. An der Ostflanke des Brandes ist das Abtragen der obersten Torfschichten inzwischen zum größten Teil beendet. Im Norden geht das Aufräumen der gefällten und umgestürzten Bäume weiter. Damit will man das erneute Ausbreiten der Flammen verhindern. Bis der Brand komplett gelöscht ist, könnte es aber noch lange dauern. Vor allem, weil die unterirdischen Brandherde im Torf weiter aktiv sind. Mit dem Start ins neue Schuljahr gelten von heute an im deutschen Teil unseres Sendegebietes neue Fahrpläne für die Buslinien. Bei der ASEAG in Aachen und der Städteregion kommt es gleich zu etlichen Veränderungen. Nicht nur im Schülerverkehr wurden Verbindungen verbessert und optimiert. Im Kreis Düren hat die Ruhrtalbus umfangreiche Änderungen bei Fahrplänen und Abfahrtzeiten vorgenommen. Wegen zu geringerer Nachfrage wird der Citybus Düren eingestellt. Die Rufbuslinie 294a wird künftig in die Linie 297 integriert. Fahrgäste wird empfohlen, vor Fahrtantritt zu prüfen, ob die gewohnten Linien weiter zur gleichen Zeit und auf dem gleichen Weg fahren. Am Abend ist der Aachener Friedenspreis verliehen worden. Ausgezeichnet wurden in diesem Jahr gleich zwei Initiativen. Der Preis ging an Palestinians Jews for Peace aus Köln. Hinter dem Projekt stehen Palästinenser und Juden, die sich gemeinsam für Frieden und einen differenzierten Dialog über den Nordostkonflikt einsetzen. Außerdem ausgezeichnet werden Unidos MN und der queere Sexshop Smith & Kitten aus Minneapolis. Beide stehen für zivilgesellschaftlichen Widerstand gegen die US-Einwanderung. Sie unterstützen vor allem von Abschiebung bedrohte und betroffene Menschen. Die Preisverleihung fand am Abend in der Aachener Aula Carolina statt. Laudator war der frühere EU-Parlamentspräsident Martin Schulz. Kurz vor Schluss des Transferfensters hat Fußball-Drittligist Alemannia Aachen noch einmal am Spielerkarussell gedreht. Alemannia Eigengewächs Fatun Ademi wechselt zu Greuther Fürth in die zweite Bundesliga. Medienberichten zufolge wechselt der 20-Jährige für eine Ablösesumme von 1,2 Millionen Euro nach Franken. Umgekehrt kaufte die Alemannia am letzten Tag noch einmal ein. Jonas Ömischen wechselt fest von Dynamo Dresden an den Tivoli. In Aachen unterschreibt der 22-Jährige einen 3-Jahres-Vertrag. Der Mittelfeldspieler war bereits für die zu Ende gegangene Rückrunde an die Alemannia ausgeliehen und stand 13 Mal in der Startelf. Dabei erzielte er 2 Tore und bereitete 6 weitere Treffer vor. Über die Ablöse sei Stillschweigen vereinbart worden. Im Gerüchten in den Medien ist von 500.000 Euro die Rede. Außerdem kommt Dylan Leonard in den Aachener Kader. Der 19-jährige Innenverteidiger wird bis zum Saisonende von Schalke 04 ausgeliehen. Vor mehr als einem Jahr war Leonard von der höchsten australischen Liga nach Deutschland gewechselt. Leonard war in seiner Heimat für die Vorauswahl zur U19-Weltmeisterschaft in den USA berücksichtigt worden. 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

Radio 700, schönen Mittwoch wünsche ich Ihnen. 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
2: Der meteorologische Herbst startete mit recht freundlichem Wetter, mit einer Mischung aus Sonne und Wolken. Es gab kaum Schauer, meistens blieb es trocken, bei Temperaturen von 19 Grad auf den höchsten Lagen, sonst wurden auf 20 bis knapp 22 Grad erreicht. Hoch Thomas liegt am Mittwoch über Tschechien. Nordwestlich von uns streifen uns immer wieder Tiefausläufer und sorgen dafür, dass unser Wetter weiterhin ziemlich lau gestaltet wird und nur leicht wechselhaft. So werden wir am Mittwoch ähnliches Wetter vorfinden wie am Dienstag. Es gibt eine Mischung aus Sonne und Wolken und es bleibt überwiegend trocken. Bei schwachem bis mäßigem Südwestwind sind es allgemein um die 17 Grad im Hohen Venn und am Losheimer Graben, 18 Grad in Kall und Kalter Herberg, 19 Grad in Malmedy und Rötschen, 20 Grad in Eupen und 21 Grad in Aachen und rund um den Ruhrsee sowie rund um Lüttich. Am Donnerstag gibt es dasselbe Wetter wie am Mittwoch mit einer Mischung aus Sonne und Wolken, kaum Schauer bei 20 bis 23 Grad. Am Freitag streift uns eine Warmfront mit dichteren Wolken, ab und zu kann es etwas Regen geben. Im Tagesverlauf kommt dann auch mal die Sonne hervor und die Temperaturen steigen auf 23 bis 27 Grad an, ehe dann zu Samstag eine Kaltfront über uns hinwegzieht mit etwas wechselhafterem Wetter, aber schon zu Sonntag und zum Wochenwechsel meldet sich wieder freundliches Spätsommerwetter zurück. Also in den kommenden Tagen ist eher Spätsommer als Herbst bei uns angesagt.
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Diese Stunde haben wir ja schon über den Schulstart in der DG berichtet. Auch in NRW sind die Sommerferien zu Ende gegangen. Hier beginnt ebenfalls der Ernst des Lebens. In vielen Kommunen wurden die Schulen modernisiert und um Neubauten ergänzt. Heute beginnt der Ernst des Lebens auch für die vielen ABC-Schützen. Die Kleinen sind dann mit den großen Schultüten und erwartungsvollen Augen unterwegs. In Belgien und NRW bittet die Polizei daher um angepasste Fahrweise rund um die Schulen. Denn die Kleinen sind noch unsicher auf ihrem Schulweg. In vielen Städten und Gemeinden finden an den Schulen und auf wichtigen Straßen deshalb auch verstärkt Geschwindigkeitskontrollen statt. Also runter vom Gas, aus Liebe auch zu unseren Kindern.

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19: Der Start in den Mittwoch präsentiert sich meist mit Wolken. Gelegentlich kommt die Sonne zum Vorschein, am Nachmittag durchweg freundlicher, nur noch selten und wenn dann in Richtung Selfkant ein paar Regenschauer. Die Temperaturen 23 Grad in Eupen und in Stolberg, 19 Grad in St. Witt und in Schleiden. Am Abend und in der Nacht ist es mal aufgelockert, mal dicht bewölkt, nur selten fällt Regen bei 16 bis 11 Grad. Am Donnerstag durchweg relativ freundlich, mal mehr, mal weniger Wolken, gebietsweise aber auch immer wieder Sonnenschein und wieder wärmer mit 21 bis 25 Grad.
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20: Ich bin Katrin Müller. Die schweren Spannungen zwischen Berlin und Moskau haben sich infolge des gescheiterten Angriffs mit einer Sprengstoffdrohne am Flughafen Leipzig-Halle nochmals deutlich verschärft. Russlands Präsident Putin bezeichnete die deutschen Strafmaßnahmen gegen sein Land als schweren Fehler und sprach von Beweisfälschung. Heute befassen sich auch NATO und EU mit dem Drohnenvorfall, für den die Bundesregierung Moskau verantwortlich macht. Beim EU-Außenministertreffen in Irland werden erste Beratungen zu einer möglichen europäischen Reaktion erwartet. Finanzminister Klingbeil sitzt wegen eines Schadens an seinem Regierungsflieger in den USA fest. Ein technisches Problem verhindere den Start der Maschine, hieß es aus der Delegation.
21: Eine ungeplante Nacht im Hotel und eine verpasste Kabinettssitzung in Berlin. Der politische Schaden ist überschaubar, aber es ist nicht der erste Zwischenfall mit einem Regierungsflieger in der jüngeren Vergangenheit. Ähnliche Probleme gab es zuletzt im vergangenen November. Außenminister Wadefohl musste wegen eines Defekts am Vereisungsschutz bei einem Bundeswehr A350 auf einen Linienflug umsteigen. Ein Jahr davor saß der damalige Wirtschaftsminister Habeck in Lissabon fest. 2023 musste wegen technischer Probleme die Pazifikreise von Ex-Außenministerin Baerbock abgebrochen werden, nach gleich zwei Pannen in Abu Dhabi. Thomas Bleski, Nachrichtenredaktion.
20: Die Fahrradbranche in Deutschland macht weiter Verlust. Im vergangenen Jahr schrumpfte der Umsatz um etwa 7% auf 25 Milliarden Euro. Das zeigen Daten des Verbands Zukunft Fahrrad.
22: In der Corona-Pandemie sind unglaublich viele Fahrräder verkauft worden. Deshalb wurden damals viel zu viele Räder produziert. Und die stehen jetzt in den Lagern und müssen billiger verkauft werden. Das gilt vor allem bei E-Bikes, die mittlerweile für über 80% der Erlöse stehen. Außerdem macht billige Konkurrenz aus China der Branche zu schaffen. Die Nachfrage ist aber nach wie vor groß, neben E-Bikes vor allem bei Rennrädern und Gravelbikes. Thomas Bremser, Nachrichtenredaktion.
20: In der Demokratischen Republik Kongo sind seit der offiziellen Bekanntgabe des Ausbruchs Mitte Mai bereits mehr als 3000 Menschen an Ebola gestorben. Das berichteten die Gesundheitsbehörden. In diesem Zeitraum wurden demnach insgesamt rund 6200 Ebola-Fälle bestätigt. Die Sterbefallquote beträgt mehr als 48%. Das heißt, fast jeder zweite Patient stirbt. Besonders hoch ist dabei der Anteil kleiner Kinder.
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17: 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Jetzt gibt's Musik hier von Thomas Marx. Lass uns drüber reden, sagt er. Ich bin Alex Groß und für Sie noch in dieser Stunde am Mikrofon. Guten Morgen.
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0: Kurz nach neun, der Start in die vierte Stunde der Frührevue. Auch heute wieder mit jeder Menge Service, mit unserem Horoskop, mit dem Energiespartipp, bei dem es diesmal um Einsparungen aufgrund des richtigen Reifendrucks geht. Und außerdem wird es ziemlich pieksig, denn unser Gärtnermeister beschäftigt sich mit Disteln im Garten. Sicher nicht für jeden etwas, aber schön aussehen kann es schon.
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1: Widder. Sie engagieren sich stark. Das Ergebnis, alles läuft wie am Schnürchen und viel Lob ist Ihnen sicher.
2: Stier.
1: Überspielen Sie nicht Ihre Zweifel, sondern äußern Sie diese offen in einem Gespräch.
2: Zwillinge.
1: Sie wollen mehr Sport treiben, sich körperlich betätigen. Dabei erkennen Sie genau, was gut für Sie ist, teilen Ihre Kraft geschickt ein.
2: Krebs.
1: Im Job wird es hektisch, die Kollegen sind unzuverlässig und alles soll sofort erledigt werden.
2: Löwe.
1: In der Beziehung droht die Sinnlichkeit verloren zu gehen. Ihre Vorstellungen von einer Beziehung sehen ganz anders aus.
2: Jungfrau.
1: Die Sterne lassen ihre Energiekurve steigen. Saturn sorgt dafür, dass sie dennoch nicht unüberlegt handeln.
2: Waage.
1: Im Gespräch können sie mit vernünftigen und klaren Aussagen von sich überzeugen.
2: Skorpion.
1: Eine kleine Vitaminkur würde ihnen jetzt zusätzlich gut tun. Frisch gepresste Säfte und viel Obst und Gemüse sollten auf ihrem Speiseplan stehen.
2: Schütze.
1: Mars sorgt für neuen Schwung und macht Lust auf mehr Bewegung. Und auf diese sollten sie auch nicht verzichten.
2: Steinbock.
1: Verkneifen Sie es sich, den Emotionen freien Lauf zu lassen. Wutausbrüche bringen Sie in der Sache nicht weiter.
2: Wassermann.
1: Holen Sie nicht länger für andere die Kohle aus dem Feuer. Sie wollen für Ihre Arbeit gelobt werden.
2: Fische.
1: In der nächsten Zeit werden Sie mit neuen beruflichen Freiräumen belohnt. Das motiviert Sie, sich dem Sport zu widmen.

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2: Ein zu niedriger Reifendruck ist wie Joggen mit Plattfüßen. Anstrengend und ineffizient. Schon 0,2 Bar zu wenig bedeutet bis zu 1% mehr Spritverbrauch. Bei einem vollen Bar sind es bis 8%. Das spürt man an der Tankstelle. Prüft regelmäßig mit einem digitalen Messgerät, am besten bei kalten Reifen. Im Winter bei Temperaturschwankungen ruhig etwas häufiger. Richtwerte findet ihr im Türrahmen oder im Tankdeckel. Also meine Lieben, ein bisschen mehr Druck schadet nicht, zumindest auf den Reifen, nicht im Alltag.
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1: Der Start in den Mittwoch präsentiert sich meist mit Wolken. Gelegentlich kommt die Sonne zum Vorschein, am Nachmittag durchweg freundlicher, nur noch selten und wenn dann in Richtung Selfkant ein paar Regenschauer. Die Temperaturen 23 Grad in Eupen und in Stolberg, 19 Grad in St. Witt und in Schleiden. Am Abend und in der Nacht ist es mal aufgelockert, mal dicht bewölkt, nur selten fällt Regen bei 16 bis 11 Grad. Am Donnerstag durchweg relativ freundlich, mal mehr, mal weniger Wolken, gebietsweise aber auch immer wieder Sonnenschein und wieder wärmer mit 21 bis 25 Grad.
2: Regionalnachrichten. Ich bin Dieter Spieth. Nun hat auch die Gemeinde Amel eine Übernachtungssteuer eingeführt. Sie wird sich auf 2,50 Euro pro Person und Nacht belaufen. Die Übernachtungssteuer ersetzt die bisherige Bettensteuer. Chefin Anna Pauls erklärte, die Abgabe soll die Investitionen in die touristische Infrastruktur finanzieren helfen. Außerdem soll das Geld der Touristinfo zugutekommen. Bürgermeister Erik Wiesemer sieht darin aber auch eine Verpflichtung für die Gemeinde. Von der Steuer ausgenommen sind Kinder unter 12 Jahren, Schulgruppen, Campinggäste sowie Schul- und Jugendlage. Bei letzteren werden die Vermieter mit 10 Cent pro Person und Übernachtung besteuert. Dabei ist es unerheblich, ob die Jugendlage in Schulen oder Sälen sowie auf Wiesen oder in Scheunen stattfinden. Nach den tödlichen Schüssen bei einem Polizeieinsatz auf dem Eubner Scheibleplatz sind weiter viele Fragen ungeklärt. Die Staatsanwaltschaft hatte erklärt, dass die tödlichen Schüsse von Seiten der Polizei gefallen sind. Zuvor soll ein 42 Jahre alter türkischstämmiger Mann einen russischstämmigen mit einem Messer angegriffen haben. Medienberichten zufolge bestreitet die Ehefrau des Toten diese Version. Laut der Anwältin der Frau habe das spätere Todesopfer kein Messer in der Hand gehabt. Außerdem seien vor den Schüssen durch die Polizei keine Warnung erfolgt. Die Ermittlungen in dem Fall laufen auf Hochtouren. Darin sind auch Spezialeinheiten der föderalen Polizei beteiligt. Der Bau des Aachener Altstadtquartiers Büschel geht in die nächste Runde. Die archäologische Untersuchung starten. Der Büschel ist nicht nur ein wichtiger Ort für die Zukunft der Aachener Innenstadt. Er stellt auch ein bedeutendes Stück Stadtgeschichte dar. Dort waren schon römische Keramik, Werkzeuge und Überreste mittelalterlicher Kelleranlagen gefunden worden. Der Büschel bleibt weiter befahrbar. Nur mit dem Parken wird es künftig schwieriger. Nun sind auch in NRW die Sommerferien vorbei. Ab heute startet das neue Schuljahr. An vielen Schulen kommt es zu Änderungen. In Stolberg wird am Vormittag der Erweiterungsbau an der Grundschule Hermannstraße eingeweiht. Außerdem eröffnet die Städteregion heute in Monschau-Mützenich ihre neue Kita. Noch einen Tag länger frei haben die I-Dötzchen. Mit Schultüte und Ranzen auf dem Rücken werden sie morgen eingeschult. Oft finden dafür an den Schulen größere Feiern statt. 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

0: Noch ein paar Tage muss man warten bis zum 30. September. Da bleibt so lange das radikale Abschneiden oder Roden von Hecken und Gebüschen verboten, und zwar aus Vogelschutzgründen. Danach dürfen die Hecken aber wieder geschnitten werden. Apropos Garten, es geht jetzt auch wieder hier im Gartentipp um ein interessantes Thema. Diesmal ist die Distel dran. Die kann ja ganz schön nervig und pieksig sein, kann aber auch schön aussehen und eine Augenweide sein. Unser Gärtnermeister berichtet darüber.
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2: Ein Hörer aus Euskirchen hat sich bei seinem Urlaub in Südeuropa ein wenig in Disteln verliebt. Dort stehen diese in vielen tollen Sorten in den Gärten. Hier bei uns sind diese ja eher nicht so beliebt. Welche Distelpflanzen eignen sich denn besonders für den Garten in unserer Region? Gärtnermeister Karl-Josef Schmitz muss da gar nicht lange drüber nachdenken.
3: Man unterscheidet zwischen verschiedenen Disteln. Und zwar gibt es eine Kugeldistel, Echinops. Das ist eine Pflanze, die eine sehr schöne kugelartige Blüte hat. Allein der Name kommt schon aus einem Begriff, und zwar Echinus. Auf Lateinisch der Igel, also eine igelartige Blüte hat diese Pflanze. Man unterscheidet verschiedene Wuchshöhen. Eine kleinere, ca. 80 cm hohe Pflanze nennt sich Veits Blue. Die etwas höhere, Taplof Blue, wird ca. 1,20 m hoch. Eine wunderschöne Zierpflanze. Es ist so, dass diese Distel aber etwas Ansprüche an den Standort stellt. Und zwar benötigt die Zierdistel einen sonnigen Standort, einen durchlässigen Boden, der durchaus auch schon mal etwas trockener sein darf. Man könnte hierzu auch etwas Sand in den Boden einarbeiten.
2: Sind die Voraussetzungen geschaffen, dann können Kugeldisteln ganz gut gedeihen. Es gäbe aber auch noch eine zweite Distelart, die wir nicht vergessen wollen.
3: Dann gibt es die Edeldistel. Die Edeldistel ist in der Blüte etwas anders und wird ca. 1 Meter hoch. Auch diese Pflanze blüht blau. Auch hier ist ein sonniger Standort gefragt. Die kleine Silberdistel wird nur 10 bis 15 cm hoch. Die Blüte ist wesentlich größer und hat, wie der Name schon sagt, ein silbrig glänzendes Blatt bzw. eine Blüte. Sie stammt aus dem Gebirge und kann in Höhen bis zu 2800 Metern überleben. Sie benötigt einen eher nährstoffarmen, kiesigen Boden.
2: Na, kiesig und steinig sind unsere Böden ja manchmal. So hoch hinaus geht es bei uns allerdings nicht. Ganz alleine sollten Disteln im Garten aber nicht auf ein Beet oder in den Vorgarten. Auf die richtige Mischung kommt es an.
3: Ich würde Ihnen aber empfehlen, außer der Zierdistel auch noch einige andere Pflanzen mit dort ins Beet zu pflanzen. Wie zum Beispiel die hohe Fetthenne, die zum Spätsommer oder Herbst blüht. Diese Pflanze ist auch ein Insektenmagnet.
2: Und Insekten sind für die Bestäubung unabdingbar und deshalb gerne gesehene Nützlinge in jedem Garten. Auch Disteln können also ein echter Blickfang sein. Wer sich nicht sicher ist, ob ihm das gefällt, sollte es einfach mal im kleinen Umfang und garniert mit passenden anderen Pflanzen ausprobieren. Auch Ihre Fragen werden gerne vom Gärtnermeister beantwortet. Rufen Sie dazu einfach bei uns im Studio an oder schreiben eine Mail. Wir kümmern uns darum.
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Das war's für heute mit der Frührevue mit mir, Alex Groß. Wir sehen uns morgen wieder ab 6 Uhr, selbe Welle, selbe Stelle. Hier geht's gleich weiter mit dem Rendezvous und mit meinem lieben Kollegen Uwe Lorenz. Ich wünsche Ihnen was.

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15: Der Start in den Mittwoch präsentiert sich meist mit Wolken. Gelegentlich kommt die Sonne zum Vorschein, am Nachmittag durchweg freundlicher, nur noch selten und wenn dann in Richtung Selfkant ein paar Regenschauer. Die Temperaturen 23 Grad in Eupen und in Stolberg, 19 Grad in St. Witt und in Schleiden. Am Abend und in der Nacht ist es mal aufgelockert, mal dicht bewölkt, nur selten fällt Regen bei 16 bis 11 Grad. Am Donnerstag durchweg relativ freundlich, mal mehr, mal weniger Wolken, gebietsweise aber auch immer wieder Sonnenschein und wieder wärmer mit 21 bis 25 Grad.
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16: Ich bin Katrin Müller. Gleich zwei größere Einsätze beschäftigen derzeit die Polizei in Nordrhein-Westfalen und Bayern. Bei Köln wird nach einer Störung an einem Umspannwerk wegen einer mutmaßlich vorsätzlichen Tat ermittelt. In Augsburg wiederum explodierte nahe dem Hauptbahnhof ein bislang unbekannter Gegenstand.
17: In Bergheim bei Köln führte ein Kurzschluss zum Ausfall mehrerer Leitungen. Die allgemeine Stromversorgung war aber nicht betroffen. Die Polizei geht nicht von einem technischen Defekt aus und ermittelt wegen einer Straftat. In Augsburg wurden bei der Explosion in einem Gebäudedurchgang zwei Menschen leicht verletzt. Sprengstoffexperten untersuchen dort den Fundort. Der Bahnverkehr ist komplett eingestellt, der Hauptbahnhof abgesperrt. Zu den Hintergründen ist in beiden Fällen noch nichts bekannt. Thomas Bleski, Nachrichtenredaktion.
16: Seit der offiziellen Bekanntgabe des Ausbruchs Mitte Mai sind in der Demokratischen Republik Kongo bereits mehr als 3000 Menschen an Ebola gestorben. Das berichten die Gesundheitsbehörden dort. In diesem Zeitraum wurden demnach rund 6200 Ebola-Fälle bestätigt. Die Sterbefallquote beträgt mehr als 48%. Das heißt, fast jeder zweite Patient stirbt. Besonders hoch ist dabei der Anteil kleiner Kinder. Nach dem mutmaßlich russischen Drohnenangriff am Flughafen Leipzig-Halle verschärft sich der Konflikt zwischen Berlin und Moskau. Russland weist die Vorwürfe zurück und kündigt Gegenmaßnahmen auf die deutschen Sanktionen an. Die EU-Außenminister beraten heute über eine mögliche Reaktion auf den mutmaßlichen russischen Anschlagsversuch. Außenminister Johann Wadephul will seine Kollegen in Irland über die bisherigen Erkenntnisse informieren. Heute Abend beginnt das Filmfestival Venedig und es bietet wie immer große Namen und brisante Themen. Schon vorher gab es Trubel um die Eröffnungspressekonferenz.
18: Grund für das Hickhack war wohl ein Film über den Gaza-Krieg. Es ging also um Politik und mögliche Proteste. Nun ist aber alles geklärt. Hier nun geht's um Showbiz, kreischende Fans am Canal Grande. Denn im Anmarsch sind George Clooney, die Oasis-Brüder, die deutsche Regielegende Herzog. Aber vor allem warten hier nun alle auf Robert Pattinson und die Premiere von Primetime. Da geht's um Sexualstraftäter und versteckte Kameras. Aus Italien, Claudia Wächter.
16: Hollywood-Star George Clooney wird heute Abend dann besonders geehrt. Der 65-Jährige erhält den Goldenen Löwen für sein Lebenswerk.
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21: Hallo und guten Morgen, hier ist wieder Ihr Rendezvous ab 10 bei Radio 700, am Mikrofon Uwe Lorenz.
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0: Tja, was machen wir Schönes in unserer ersten Stunde? Wir spielen Ihnen die besten Oldies, die schönsten Schlager, alles das, was Sie gerne hören hier bei Radio 700. Und wir haben natürlich wieder einen Blick auf die Aktualitäten zu werfen. Das Neueste aus Eifel und Euregio ist dabei, genauso das Gesundheitswetter. Und gleich ein Blick in den Frankenwald in Aachen, denn dort gibt es unsichtbare Gefahren.
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0: immer noch mittendrin. Ist ein echtes Naturidyll, der Frankenwald in Aachen. In dem Waldstück lauern aber unsichtbare Gefahren und diese hängen direkt mit der auf sich gestellten Natur zusammen. Nun muss gehandelt werden. Julia Thomas berichtet.
1: Einfach mal raus ins Grüne. Viele Menschen zieht es da bei uns in den Frankenwald, bei Aachen-Kornelimünster. Schnell mal raus aus der Stadt und Ruhe tanken. Das geht dort besonders gut. Denn der Wald ist alt und besonders naturnah. Genau das macht ihn für Spaziergänger, Wanderer und Radfahrer auch so beliebt, sagt Björn Gürtler, Pressesprecher der Stadt Aachen.
2: Tatsächlich ist der Frankenwald das älteste Naturschutzgebiet Aachens. Das ist schon 1928 unter Schutz gestellt worden und dann seit 23 Jahren finden dort keine Pflegemaßnahmen mehr statt, weil wir auch dieses Waldgebiet noch weiter unter Schutz gestellt haben und wir es nach der sehr strengen FSC-Zertifizierung des Aachener Waldes im Allgemeinen jetzt nicht mehr bewirtschaften. Und so hat sich dort tatsächlich ein natürliches Waldbiotop entwickelt.
1: Doch was schön aussieht und gut für Umwelt und Klima ist, birgt auch immer mehr Gefahren. Denn nicht allen Bäumen im Frankenwald geht es gut.
2: Die Buchen kommen so langsam aber sicher nach über 200 Jahren an das Ende ihres Lebenszyklus. Wir haben aber auch teilweise klimabedingt, haben sich die Bäume verschlechtert. Das heißt, die haben regelrechten Sonnenbrand und trocknen von der Krone aus, brechen teilweise unkontrolliert auseinander. Wir haben bei den Eschen zum Beispiel das Eschentriebsterben. Das ist auch ein Pilzbefall. Das heißt also, wir haben dort einige Probleme, die alle zusammenkommen und tatsächlich dazu führen, dass Bäume unvermittelt und unkontrolliert umfallen können oder Teile davon abbrechen.
1: Das aber kann auch für Menschen gefährlich werden. Bislang ist noch nichts Schlimmes passiert. Nun aber wird mit Schildern auf die drohende Gefahr hingewiesen. Denn eine Sperrung des Frankenwaldes ist für die Stadt keine Option.
2: Es gibt in Deutschland ein freies Waldbetretungsrecht, das dazu führt, dass man eben nicht einfach sagen kann, okay, wir sperren einen Wald. Das heißt, wir haben eine sehr große Freiheit, Wälder zu betreten. Und die Waldbesitzer haben dann allerdings auch die Freiheit zu sagen, okay, wir müssen jetzt nicht mehr also besondere Pflichten zur Gefahrenabwehr umsetzen. Wir können halt nur mit Schildern, die wir an den Zugängen zum Frankenwald aufhängen, tatsächlich darauf hinweisen, dass es die Gefahr gibt, dass Bäume umfallen oder brechen könnten. Und was man natürlich auch sagen muss, für ein Naturschutzgebiet gilt, dort bitte immer auf den Wegen bleiben.
1: Wer also im Frankenwald unterwegs ist, sollte die Regeln beachten und die Natur nicht nur genießen, sondern vielleicht auch mal an die Seite und nach oben schauen. Dort, wo es notwendig ist, greift die Stadt Aachen auch ein. Weil es ein Naturschutzgebiet ist, muss das aber die Ausnahme bleiben.
2: Wir werden natürlich schauen, dass wir dort die Hauptwege frei halten. Maßnahmen zur Gefahrenabwehr machen wir auch an der dort liegenden Grundschule und an der Straße Napoleonsberg, weil wir dort sagen, okay, da sind Schüler oder Kinder gefährdet, beziehungsweise der Straßenverkehr ist gefährdet. Dort greifen wir auch ein. Wir werden auch dafür sorgen, dass die Hauptwege frei bleiben. Aber ansonsten soll sich tatsächlich dort die Natur selber regeln. Und wie gesagt, es wachsen auch schon an vielen Stellen Bäume nach.
1: Der Frankenwald bei Kornelimünster bleibt ein attraktives Ziel für ausgedehnte Spaziergänge. Allerdings weisen nun Schilder auf mögliche Gefahren durch abbrechende Äste oder umstürzende Bäume hin. Und wie so oft gilt bei einem Waldbesuch immer, das Betreten erfolgt auf eigene Gefahr.

Ja, circa 20 nach 10 so ungefähr. Wir werden jetzt mal wieder rüberschalten in unsere Nachrichtenredaktion. Es gibt das Neueste aus Eifel und Euregio zu berichten.

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1: Heute Nachmittag scheint gebietsweise die Sonne. Hier und da ziehen dichtere Wolkenfelder durch, aber nur im Norden und Nordosten des Sendegebietes sind kurze Regenschauer möglich. Die Temperaturen 23 Grad in Rahen und in Aachen, 19 Grad in Nideggen und in Büttchenbach. Am Abend und in der Nacht ist es meist gering bewölkt oder klar. Die Temperaturen gehen auf 16 bis 11 Grad zurück. Am Donnerstag mal Sonne, mal Wolken, aber überall trocken bei 21 bis 25 Grad.
2: Regionalnachrichten. Ich bin Dieter Spieth. Nun hat auch die Gemeinde Amel eine Übernachtungssteuer eingeführt. Sie wird sich auf 2,50 Euro pro Person und Nacht belaufen. Die Übernachtungssteuer ersetzt die bisherige Bettensteuer. Chefin Anna Pauls erklärte, die Abgabe soll die Investitionen in die touristische Infrastruktur finanzieren helfen. Außerdem soll das Geld der Touristinfo zugutekommen. Bürgermeister Erik Wiesemer sieht darin aber auch eine Verpflichtung für die Gemeinde. Von der Steuer ausgenommen sind Kinder unter 12 Jahren, Schulgruppen, Campinggäste sowie und Jugendlage. Bei letzteren werden die Vermieter mit 10 Cent pro Person und Übernachtung besteuert. Dabei ist es unerheblich, ob die Jugendlage in Schulen oder Sälen sowie auf Wiesen oder in Scheunen stattfinden. Nach den tödlichen Schüssen bei einem Polizeieinsatz auf dem Eubner Scheiblerplatz sind weiter viele Fragen ungeklärt. Die Staatsanwaltschaft hatte erklärt, dass die tödlichen Schüsse von Seiten der Polizei gefallen sind. Zuvor soll ein 42 Jahre alter türkischstämmiger Mann einen russischstämmigen mit einem Messer angegriffen haben. Medienberichten zufolge bestreitet die Ehefrau des Toten diese Version. Laut der Anwältin der Frau habe das spätere Todesopfer kein Messer in der Hand gehabt. Außerdem seien vor den Schüssen durch die Polizei keine Warnung erfolgt. Die Ermittlungen in dem Fall laufen auf Hochtouren. Darin sind auch Spezialeinheiten der föderalen Polizei beteiligt. Der Bau des Aachener Altstadtquartiers Büschel geht in die nächste Runde. Die archäologische Untersuchung starten. Der Büschel ist nicht nur ein wichtiger Ort für die Zukunft der Aachener Innenstadt. Er stellt auch ein bedeutendes Stück Stadtgeschichte dar. Dort waren schon römische Keramik, Werkzeuge und Überreste mittelalterlicher Kelleranlagen gefunden worden. Der Büschel bleibt weiter befahrbar. Nur mit dem Parken wird es künftig schwieriger. Nun sind auch in NRW die Sommerferien vorbei. Ab heute startet das neue Schuljahr. An vielen Schulen kommt es zu Änderungen. In Stolberg wird am Vormittag der Erweiterungsbau an der Grundschule Hermannstraße eingeweiht. Außerdem eröffnet die Städteregion heute in Monschau-Mützenich ihre neue Kita. Noch einen Tag länger frei haben die I-Dötzchen. Mit Schultüte und Ranzen auf dem Rücken werden sie morgen eingeschult. Oft finden dafür an den Schulen größere Feiern statt. 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

Tja, von einer Musikgröße zur nächsten. Das war Peter Alexander, der ja 100 Jahre alt geworden wäre in diesem Juni, im vergangenen Juni. Und jetzt eine Größe aus Großbritannien, nämlich Petula Clark, die ja durchstartete weltweit 1964 mit Downtown. Jetzt singt sie gleich I Know a Place. Ich weiß einen Platz und ja, ich weiß auch einen Programmplatz für meinen Kollegen Jochen Speth. Der kommt nämlich jetzt gleich mit dem Gesundheitswetter.

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2: Witterungsbedingt muss heute vor allem in den Morgenstunden mit Krämpfen, Koliken und Gichtanfällen gerechnet werden. Die Neigung zu Kopf- und Migräne sowie zu Herz- und Kreislaufproblemen ist wegen der schwankenden Temperaturen jetzt erhöht und auch der Blutdruck macht sich schnell mal unangenehm bemerkbar. Der kann nun schneller steigen und fallen aufgrund der aktuellen Witterung. Nicht mehr so viel los ist bei den Pollen. Wir haben noch eine mäßige Konzentration von Gänsefuß, Wegerich und Ambrosia-Pollen und in schwacher Konzentration, da sind noch einzelne Nessel-, Gräser- und Beifußpollen in der Luft. Ihnen allen einen angenehmen Start in den Mittwoch.
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Tja, und das war sie schon, die erste Stunde unseres Rendezvous ab 10 heute am Mittwochvormittag hier bei Radio 700. Am Mikrofon für Sie auch in den nächsten beiden Stunden Uwe Lorenz. Ich freue mich, wenn Sie dranbleiben.

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17: Heute Nachmittag scheint gebietsweise die Sonne. Hier und da ziehen dichtere Wolkenfelder durch, aber nur im Norden und Nordosten des Sendegebietes sind kurze Regenschauer möglich. Die Temperaturen 23 Grad in Rahen und in Aachen, 19 Grad in Nideggen und in Büttchenbach. Am Abend und in der Nacht ist es meist gering bewölkt oder klar, die Temperaturen gehen auf 16 bis 11 Grad zurück. Am Donnerstag mal Sonne, mal Wolken, aber überall trocken bei 21 bis 25 Grad.
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18: Ich bin Katrin Müller. Der russische Präsident Putin hat deutsche Strafmaßnahmen gegen Russland nach dem Vorfall mit einer Sprengstoffdrohne auf dem Flughafen Leipzig-Halle als schweren Fehler bezeichnet. Außenminister Wadefuhl will heute in Irland seine EU-Kollegen über die bisherigen Erkenntnisse informieren.
19: Die Beweise sind eindeutig, so sieht das auch NATO-Generalsekretär Rütte. Er will heute mit EU-Kommissionspräsidentin von der Leyen über das Thema reden. Auch der NATO-Rat in Brüssel wird sich damit befassen. Die Bundesregierung will als Reaktion auf den versuchten Sprengstoffanschlag unter anderem das russische Konsulat in Bonn schließen, auch ein russisches Kulturinstitut hier in Berlin, außerdem russische Diplomaten ausweisen. Moskau will darauf mit ähnlichen Maßnahmen reagieren. Thomas Thonfeld, Berlin.
18: Die Bundesregierung bringt heute ein Gesetz auf den Weg, das vor allem den ganz kleinen Kindern zugutekommen soll. Im Kern geht es um verpflichtende Sprachtests für alle Vierjährigen und um eine gezieltere Förderung der Kinder in den Kitas.
20: Das Gesetz soll den Kleinkindern den Übergang zur Grundschule erleichtern. Experten sagen, im Moment schleppen die Kinder und Jugendlichen Bildungsdefizite oft durch ihre gesamte Bildungslaufbahn. Das soll sich mit dem neuen Gesetz ändern. Mit den verpflichtenden, bundesweit einheitlichen Sprachtests, auch für Kinder, die nicht in die Kita gehen, sollen Probleme früh erkannt und direkt mit individuell passenden Hilfen entgegengewirkt werden. Mehr als 9 Milliarden Euro steckt der Bund bis 2034 in diese Bildungsoffensive. Aus Berlin, Uli Reitinger.
18: Die deutsche Marine will die Reichweite ihrer Raketen deutlich vergrößern. Eine Fregatte hatte im Nordatlantik einen zuvor geheim gehaltenen Test des israelischen Raketensystems LORA erfolgreich abgeschlossen. Das teilte ein Sprecher mit. Nun sollen Pläne für eine Beschaffung der Waffen mit einer Reichweite von mehr als 500 Kilometern vorangebracht werden. Die ballistische Rakete wurde in Israel entwickelt und produziert. Bei einem Polizeieinsatz am Augsburger Hauptbahnhof ist ein verdächtiger Gegenstand gefunden worden. Nach Polizeiangaben wurde der Hauptbahnhof komplett abgesperrt und der Zugverkehr eingestellt. Ersten Informationen zufolge explodierte ein Gegenstand in einem Gebäudedurchgang. Nach aktuellem Stand wurden zwei Menschen durch Knalltraumata leicht verletzt. Auch Fensterscheiben wurden beschädigt.
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23: Herzlich willkommen zur zweiten Stunde unseres Rendezvous am Mittwochvormittag hier bei Radio 700. Am Mikrofon Uwe Lorenz.
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Wir schauen auf das Geschehen der zweiten Stunde heute hier bei uns bei Radio 700 im Rendezvous. Wir haben die Eifel und die Euregion News natürlich wieder dabei, das Aktuelle aus unserem Sendegebiet. Dann blättern wir in unserem Veranstaltungskalender für heute, für Mittwoch, den 2. September. Und wir haben jetzt gleich wieder einen Besuch vor im Garten. Der Radio 700 Garten ist wieder geöffnet. Du und dein Garten heißt sie. Unsere beliebte Rubrik geht gleich los.

0: Soll ich denn?
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2: Wenn der Herbst kommt, werden im Gemüsegarten die Kohlköpfe reif. Und der Kohl ist ein echter Vitaminspeicher für den Winter. Nicht immer aber kommen wir überhaupt dazu, den Kohl zu ernten. Dann war ein schädlicher Schmetterling schneller. Die Rede ist vom Kohlweißling. Gärtnermeister Karl-Josef Schmitz kennt den kleinen Kohlfresser richtig gut.
3: Es ist noch nicht mal der Schmetterling, der uns hier die Sorgen bereitet, sondern eher die Raupe, die durch ihren Fraß die Pflanzen wirklich extrem schädigen kann.
2: Ist der Schmetterling in Sicht, muss der Kohl geschützt werden. Da gibt es eine Menge Möglichkeiten.
3: Legen Sie ein Gemüsenetz, ein helles, sehr engmaschiges Netz über die frisch gepflanzten Setzlinge und graben es aber rundherum ein, dass der Schmetterling des Kohlweißlings erst gar nicht seine Eier ablegen kann. Falls Sie kein Netz gelegt haben, ist es sinnvoll, die Blattunterseite des Kohls im Auge zu behalten und die gelben Eier, die oft gruppenweise unter den Blättern platziert werden, zu entfernen. Sollten schon Raupen dort sein, auch sofort die Raupen wegnehmen.
2: Es muss aber gar nicht dazu kommen, dass der Kohlweißling ausgerechnet Ihren Garten plündert. Man kann ihn verwirren oder den Landeplatz unattraktiv gestalten. Das geht ganz einfach.
3: Wichtig wäre auch eine Mischkultur mit stark riechenden Pflanzen, wie zum Beispiel Sellerie, Tomate, Dill oder auch Kräutern. Das ist für die Orientierung des Kohlweißlings schlecht und er würde die Kohlpflanzen vielleicht erst gar nicht finden. Wichtig ist auch, die Fruchtfolge einzuhalten, also dass sie nicht jedes Jahr an der gleichen Stelle Kohl einpflanzen. Kohlreste, die auf dem Beet verbleiben, müssen natürlich auch entfernt werden.
2: Ist der Kohlweißling aber erst einmal da, hilft nur noch der Gegenangriff. Natürlich nicht mit der chemischen Keule, sondern mit natürlichen Fressfeinden.
3: Nicht schlecht ist auch, Nützlinge zu fördern, wie zum Beispiel Vögel, die die Raupen fressen, räuberische Insekten, wie zum Beispiel die Schlupfwespe, die also auch dem Kohlweißling bzw. den Raupen Schaden zufügen.
2: Übrigens sind Kohlweißlinge vor allem in langen, trockenen und sehr heißen Sommern anzutreffen. In den übrigen Jahren gab es sehr wenige davon. Wer auf eine reiche Kohlernte hofft, sollte in diesem Jahr seine Kohlköpfe aber besser beschützen. Dann gibt es auch keine unerwünschten Mitesser im Gartenbeet.
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1: Heute Nachmittag scheint gebietsweise die Sonne. Hier und da ziehen dichtere Wolkenfelder durch, aber nur im Norden und Nordosten des Sendegebietes sind kurze Regenschauer möglich. Die Temperaturen 23 Grad in Rahen und in Aachen, 19 Grad in Nideggen und in Büttchenbach. Am Abend und in der Nacht ist es meist gering bewölkt oder klar, die Temperaturen gehen auf 16 bis 11 Grad zurück. Am Donnerstag mal Sonne, mal Wolken, aber überall trocken bei 21 bis 25 Grad.
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3: Ich bin Ina Pleier. Die Regierung der DG hat den Ankauf weiterer Aktienpakete der öffentlichen Wohnungsbaugesellschaft ÖWOB genehmigt. Damit wird die bestehende Partnerschaft zwischen DG und ÖWOB fortgesetzt und die Umsetzung weiterer Wohnungsbau- und Sanierungsprojekte weiter unterstützt. Die Beteiligung ist Teil der langfristigen Investitionsstrategie zur Schaffung und Modernisierung von öffentlich gefördertem Wohnraum in Ostbelgien. Die bereitgestellten Mittel dienen vor allem der energetischen Sanierung bestehender Wohnungen sowie der Realisierung neuer Wohnangebote. Die aktuelle Tranche umfasst 4,5 Millionen Euro. Damit beträgt der Gesamtumfang der ersten Investitionsphase nun 30 Millionen Euro. Weitere 37 Millionen Euro hat die DG-Regierung der ÖWOB zur zukunftsfähigen Weiterentwicklung öffentlichen Wohnraums zugesagt. Zum zweiten Mal in diesem Jahr hat der Gemeinderat in Amel den Haushalt angepasst. Neben kleineren Anpassungen überträgt die Gemeinde vor allem mehr Eigenmittel in den Investitionshaushalt. Der außerordentliche Haushalt beläuft sich nun auf 6,34 Millionen Euro. Im ordentlichen Haushalt sinkt im gleichen Umfang der Überschuss von 1 Million auf rund 800.000 Euro. Dank zusätzlicher Finanzmittel würden mehr individuelle Kläranlagen eingebaut als gedacht. Auch bei Zuschüssen für Regenwasserzisternen sei die Nachfrage gestiegen. Durch den Verkauf von Bauland nimmt die Gemeinde in diesem Jahr mehr ein als erwartet. 274.000 Euro statt wie geplant 200.000 Euro. Und in Schoppen konnte die Gemeinde ein Industriegelände für 78.000 Euro verkaufen. Außerdem genehmigte der Gemeinderat den Verkauf eines Teils eines Geländes am Fußballplatz. Auf der Parzelle wollen zwei bereits ortsansässige Ärztinnen eine Gemeinschaftspraxis errichten. Vorgezogen wird zudem die Lieferung und Pflanzung einheimischer Bäume entlang von Gemeindewegen. Im Frühjahr waren schon 200 Bäume und viele Meter Mischhecken gepflanzt worden. Nun sollen im Herbst 340 weitere Bäume zwischen Medell, Deidenberg und dem Ravel gesetzt werden. Zum Start ins neue Schuljahr gab es gleich mehrere Veränderungen an der Büllinger Mosaikschule. Die Kindergartenkinder durften ihre nagelneuen Räume beziehen. Insgesamt 47 Kinder werden dort betreut. Rund 2,4 Millionen Euro hat die Gemeinde investiert. Entstanden sind neue Räume für die Kinderbetreuung und die pädagogische Arbeit. Neben einem Bewegungsraum sind auch ein Ruheraum und kindgerechte Sanitäranlagen neu hinzugekommen. Auch die 160 Schulkinder dürfen sich über Veränderungen freuen. Hier sind neue Räume für die außerschulische Betreuung geschaffen worden, die auch von der Schule selbst genutzt werden. Die Barbara-Stiftung im Aachener Revier unterstützt die Bürgerstiftung Basweiler mit 10.000 Euro. Die großzügige Förderung ermöglicht der Bürgerstiftung, die Fahrt der Gymnasiumsklassen zum ehemaligen Konzentrationslager Buchenwald nach den Sommerferien weiter zu finanzieren. Die Spendenübergabe findet am 11. September in der Bürgermitte Basweiler statt. Um die Geschichte Deutschlands besser begreifen zu können, sei es wichtig, die dunkelsten Kapitel direkt vor Ort nachvollziehen zu können, heißt es zur Begründung. 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

Was gibt es heute für Events in unserem Sendegebiet? Das ist die Frage, die wir jetzt gleich stellen werden. Wir blättern wieder in unserem Veranstaltungskalender für heute, für Mittwoch, den 2. September.

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1: Auch in dieser Woche wird die Festivalreihe Il Pleu de Corde im Malmundarium in Malmedy fortgesetzt. Das bedeutet jeden Abend Musik zum Entdecken. Heute ab 19 Uhr gastieren Il Les Chanteuses Anonymes. Letzte Ausgabe von Heimatstädtchen Live. Zum Abschluss der Open-Air-Sommerkonzerte spielt die Band Jack is Back in der Parkanlage der Auelsburg in Euskirchen. Los geht's um 19 Uhr. Kultur, Musik und Aktionen an unterschiedlichen Orten. Das verspricht das Kulturfestival Cultura Nova. Auch heute wieder den ganzen Tag über in der Innenstadt von Herlen. Immer mehr Menschen haben eine. Aber wie versorge ich meine Wärmepumpe mit Solarstrom? Antworten liefert ein Vortragsabend mit Experten um 18 Uhr im Nell-Bräuning-Haus in Herzogenrath. Fragen rund ums Thema Europa werden beim Europadialog im Kirchenhof in Eschweiler behandelt. Beginn ist hier um 19 Uhr. Die Lokalmatadore des Blues spielen wieder um 19.30 Uhr, gastieren die Bluesaders im Pfarrheim von St. Pius in Würselen. Die kleine, große Rocklady ist zurück, Altmeisterin Susi Quattro und Band. Gastieren auf ihrer aktuellen Tour noch einmal Open Air auf Burg Wilhelmstein in Würselen. Los geht's um 19.30 Uhr. Schon der Film mit Harpe Kerkeling war ein großer Erfolg. Nun gibt es eine Bühnenfassung der Komödie Extrawurst. Der Vorhang im Aachener Kanzlertheater hebt sich um 20 Uhr. Das Aachener Kanzlertheater ist auch wieder auf Tour, diesmal mit seiner Produktion Achtsam Morden durch bewusste Ernährung. Gespielt wird heute ab 20 Uhr in der Stadthalle Alsdorf. Schicken Sie einfach eine Mail an veranstaltungen@radio700.eu und schon ist auch Ihr Event im Kalender auf dem Sender.
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Das war sie, die zweite Stunde unserer Sendung am Mittwochvormittag, das Rendezvous ab 10 hier bei Radio 700. Mein Name ist Uwe Lorenz, ich begleite Sie auch weiterhin bis ca. 13 Uhr durchs Programm und ich würde mich freuen, wenn Sie dranbleiben.

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13: Heute Nachmittag scheint gebietsweise die Sonne, hier und da ziehen dichtere Wolkenfelder durch, aber nur im Norden und Nordosten des Sendegebietes sind kurze Regenschauer möglich. Die Temperaturen 23 Grad in Raren und in Aachen, 19 Grad in Nideggen und in Bütchenbach. Am Abend und in der Nacht ist es meist gering bewölkt oder klar, die Temperaturen gehen auf 16 bis 11 Grad zurück. Am Donnerstag mal Sonne, mal Wolken, aber überall trocken bei 21 bis 25 Grad.
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14: Ich bin Katrin Müller. Der russische Präsident Putin hat deutsche Strafmaßnahmen gegen Russland nach dem Vorfall mit einer Sprengstoffdrohne auf dem Flughafen Leipzig-Halle als schweren Fehler bezeichnet. Außenminister Wadefuhl will heute in Irland seine EU-Kollegen über die bisherigen Erkenntnisse informieren.
15: Die Beweise sind eindeutig, so sieht das auch NATO-Generalsekretär Rutte. Er will heute mit EU-Kommissionspräsidentin von der Leyen über das Thema reden. Auch der NATO-Rat in Brüssel wird sich damit befassen. Die Bundesregierung will als Reaktion auf den versuchten Sprengstoffanschlag unter anderem das russische Konsulat in Bonn schließen, auch ein russisches Kulturinstitut hier in Berlin, außerdem russische Diplomaten ausweisen. Moskau will darauf mit ähnlichen Maßnahmen reagieren. Thomas Thonfeld, Berlin.
14: Die Bundesregierung bringt heute ein Gesetz auf den Weg, das vor allem den ganz kleinen Kindern zugutekommen soll. Im Kern geht es um verpflichtende Sprachtests für alle Vierjährigen und um eine gezieltere Förderung der Kinder in den Kitas.
16: Das Gesetz soll den Kleinkindern den Übergang zur Grundschule erleichtern. Experten sagen, im Moment schleppen die Kinder und Jugendlichen Bildungsdefizite oft durch ihre gesamte Bildungslaufbahn. Das soll sich mit dem neuen Gesetz ändern. Mit den verpflichtenden, bundesweit einheitlichen Sprachtests, auch für Kinder, die nicht in die Kita gehen, sollen Probleme früh erkannt und direkt mit individuell passenden Hilfen entgegengewirkt werden. Mehr als 9 Milliarden Euro steckt der Bund bis 2034 in diese Bildungsoffensive. Aus Berlin, Uli Reitinger.
14: Die deutsche Marine will die Reichweite ihrer Raketen deutlich vergrößern. Eine Fregatte hatte im Nordatlantik einen zuvor geheim gehaltenen Test des israelischen Raketensystems LORA erfolgreich abgeschlossen. Das teilte ein Sprecher mit. Nun sollen Pläne für eine Beschaffung der Waffen mit einer Reichweite von mehr als 500 Kilometern vorangebracht werden. Die ballistische Rakete wurde in Israel entwickelt und produziert. Bei einem Polizeieinsatz am Augsburger Hauptbahnhof ist ein verdächtiger Gegenstand gefunden worden. Nach Polizeiangaben wurde der Hauptbahnhof komplett abgesperrt und der Zugverkehr eingestellt. Ersten Informationen zufolge explodierte ein Gegenstand in einem Gebäudedurchgang. Nach aktuellem Stand wurden zwei Menschen durch Knalltraumata leicht verletzt. Auch Fensterscheiben wurden beschädigt.
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19: Mit Uwe Lorenz am Mikrofon. Ich grüße Sie zur dritten Stunde.
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0: Hier beginnt jetzt die dritte Stunde unseres Rendezvous ab 10 und auch in dieser haben wir wieder Schlager und Oldies für Sie und das in der richtigen Mischung. Und jetzt gleich ein Blick nach Rötgen, denn in vielen Haushalten leben ja Hunde und die werden nicht immer angemeldet. Das ist eigentlich streng genommen eine Steuerhinterziehung. Darüber werden wir gleich berichten. Dann natürlich unsere aktuellen Meldungen aus dem Sendegebiet und gegen 20 vor 1 eine Erinnerung an ein großes französisches Chanson, das allerdings in deutscher Sprache noch viel populärer wurde. Du lässt dich gehen von Charles Aznavour.
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0: In vielen Haushalten leben Hunde. Leider werden sie immer häufiger nicht angemeldet. Streng genommen ist das Steuerhinterziehung. In den Kommunen gehen wichtige Einnahmen verloren. Auch in Rötgen findet deswegen nun wieder eine Hundebestandsaufnahme statt. Julia Thomas hat mitgezählt.
1: Wie viele Hunde leben in Rötgen? Die Gemeinde will es genau wissen, denn in den letzten Monaten fiel auf, dass es offenbar mehr sind als bei der Verwaltung gemeldet. Aus diesem Grund führt die Kommune nun, ähnlich wie die Stadt Schleiden und auch andere Kommunen in unserer Region, eine Hundebestandsaufnahme durch. So genau wie möglich soll erfasst werden, wie viele Vierbeiner es in Rötgen tatsächlich gibt. Bürgermeister Jorma Klaus.
2: Da ist ein von uns beauftragtes Unternehmen unterwegs, die auch entsprechend mit Legitimation von uns ausgestattet sind und klingelt tatsächlich bei den Bürgerinnen und Bürgern an der Tür. Die werden die Wohnung nicht betreten, dürfen die auch nicht und die werden insbesondere vor Ort keine Steuer oder Gebühr erheben, sondern werden eine Frage stellen, ob Hunde im Haushalt sind und wie viele Hunde im Haushalt sind und dann diese Daten erfassen und der Gemeinde zurückmelden. Und damit überprüfen wir letztendlich, ob alle Hunde auch korrekt in Rötchen angemeldet sind.
1: Derzeit sind sie es nicht alle. Das ist vor allem ungerecht für die Allgemeinheit. Denn für die Hunde müssen Steuern entrichtet werden. Wer seinen Hund nicht anmeldet, zahlt diese Abgaben nicht. Andere, die ihren Verpflichtungen nachkommen, aber schon. Das ist nicht nur unfair, sondern lässt der Gemeinde auch dringend benötigte Einnahmen ausbleiben. Alle Hundehalter will man aber nicht über einen Kamm scheren. Denn nicht immer geschieht es absichtlich, dass der Hund nicht angemeldet wird. Klaus formuliert das so.
2: Die allermeisten tun das natürlich. Diejenigen, die das nicht tun, die sind dann natürlich unsolidarisch gegenüber denjenigen, die das tun. Das ist nicht zu akzeptieren und deshalb machen Kommunen das üblicherweise alle paar Jahre mal, dass eine solche Hundebestandsaufnahme gemacht wird, um da auch entsprechend für Steuergerechtigkeit zu sorgen.
1: Wer seinen Hund noch nicht angemeldet hat, der sollte das in Rötgen schnell nachholen. Denn wenn die Anmeldung erfolgt, bevor die Hundebestandsaufnahme einen nicht angemeldeten Hund erwischt, der entgeht zumindest dem Bußgeld, das ansonsten fällig wird.
2: Prinzip ist, Hunde, die nicht angemeldet sind, einfach anzumelden. Und wir haben auch überhaupt gar kein Problem damit, wenn es jetzt noch kurzfristig gemacht wird. Im Grunde dient die ganze Maßnahme dazu, die Leute dazu auch nochmal zu motivieren, nochmal genau nachzuzählen, wie viele Hunde im Haushalt wirklich sind und dann diese Anmeldung bei Bedarf kurzfristig nachzuholen. Das kann man machen, indem man hier ins Rathaus kommt, aber noch viel besser ist, wenn man das online macht. Auf der Seite rötchen.de gibt es da auch nochmal einen Shortcut hin zur Hundeanmeldung im Bürgerportal. Und dann ist das schnell erledigt und wir fragen dann auch nicht nochmal nach.
1: Wer erwischt worden ist, muss also nicht nur ein Bußgeld zahlen, sondern bekommt auch die Steuern für die Hunde nachberechnet. Wer also schnell noch anmeldet, kann dem entgehen und muss sich nicht gefallen lassen, die Allgemeinheit geprellt zu haben. Dass die Hundesteuer eine wichtige Einnahmequelle für die Gemeinde bedeutet, beweisen übrigens die Zahlen. 2025 kamen allein in Rötgen damit rund 100.000 Euro zusammen.

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So, 20 nach 12 circa, jetzt kurz vor halb eins, schalten wir nochmal in unsere Nachrichtenredaktion und da erfahren wir wie immer das Neueste aus Eifel und Euregio. Geht gleich los, aber zunächst noch ein bisschen Musik.

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1: Heute Nachmittag scheint gebietsweise die Sonne. Hier und da ziehen dichtere Wolkenfelder durch, aber nur im Norden und Nordosten des Sendegebietes sind kurze Regenschauer möglich. Die Temperaturen 23 Grad in Rahen und in Aachen, 19 Grad in Nideggen und in Bütchenbach. Am Abend und in der Nacht ist es meist gering bewölkt oder klar, die Temperaturen gehen auf 16 bis 11 Grad zurück. Am Donnerstag mal Sonne, mal Wolken, aber überall trocken bei 21 bis 25 Grad.
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2: Ich bin Ina Pleier. Die Regierung der DG hat den Ankauf weiterer Aktienpakete der öffentlichen Wohnungsbaugesellschaft ÖWOB genehmigt. Damit wird die bestehende Partnerschaft zwischen DG und ÖWOB fortgesetzt und die Umsetzung weiterer Wohnungsbau- und Sanierungsprojekte weiter unterstützt. Die Beteiligung ist Teil der langfristigen Investitionsstrategie zur Schaffung und Modernisierung von öffentlich gefördertem Wohnraum in Ostbelgien. Die bereitgestellten Mittel dienen vor allem der energetischen Sanierung bestehender Wohnungen sowie der Realisierung neuer Wohnangebote. Die aktuelle Tranche umfasst 4,5 Millionen Euro. Damit beträgt der Gesamtumfang der ersten Investitionsphase nun 30 Millionen Euro. Weitere 37 Millionen Euro hat die DG-Regierung der ÖWOB zur zukunftsfähigen Weiterentwicklung öffentlichen Wohnraums zugesagt. Zum zweiten Mal in diesem Jahr hat der Gemeinderat in Amel den Haushalt angepasst. Neben kleineren Anpassungen überträgt die Gemeinde vor allem mehr Eigenmittel in den Investitionshaushalt. Der außerordentliche Haushalt beläuft sich nun auf 6,34 Millionen Euro. Im ordentlichen Haushalt sinkt im gleichen Umfang der Überschuss von 1 Million auf rund 800.000 Euro. Dank zusätzlicher Finanzmittel würden mehr individuelle Kläranlagen eingebaut als gedacht. Auch bei Zuschüssen für Regenwasserzisternen sei die Nachfrage gestiegen. Durch den Verkauf von Bauland nimmt die Gemeinde in diesem Jahr mehr ein als erwartet. 274.000 Euro statt wie geplant 200.000 Euro. Und in Schoppen konnte die Gemeinde ein Industriegelände für 78.000 Euro verkaufen. Außerdem genehmigte der Gemeinderat den Verkauf eines Teils eines Geländes am Fußballplatz. Auf der Parzelle wollen zwei bereits ortsansässige Ärztinnen eine Gemeinschaftspraxis errichten. Vorgezogen wird zudem die Lieferung und Pflanzung einheimischer Bäume entlang von Gemeindewegen. Im Frühjahr waren schon 200 Bäume und viele Meter Mischhecken gepflanzt worden. Nun sollen im Herbst 340 weitere Bäume zwischen Medell, Deidenberg und dem Ravel gesetzt werden. Zum Start ins neue Schuljahr gab es gleich mehrere Veränderungen an der Büllinger Mosaikschule. Die Kindergartenkinder durften ihre nagelneuen Räume beziehen. Insgesamt 47 Kinder werden dort betreut. Rund 2,4 Millionen Euro hat die Gemeinde investiert. Entstanden sind neue Räume für die Kinderbetreuung und die pädagogische Arbeit. Neben einem Bewegungsraum sind auch ein Ruheraum und kindgerechte Sanitäranlagen neu hinzugekommen. Auch die 160 Schulkinder dürfen sich über Veränderungen freuen. Hier sind neue Räume für die außerschulische Betreuung geschaffen worden, die auch von der Schule selbst genutzt werden. Die Barbara-Stiftung im Aachener Revier unterstützt die Bürgerstiftung Basweiler mit 10.000 Euro. Die großzügige Förderung ermöglicht der Bürgerstiftung, die Fahrt der Gymnasiumsklassen zum ehemaligen Konzentrationslager Buchenwald nach den Sommerferien weiter zu finanzieren. Die Spendenübergabe findet am 11. September in der Bürgermitte Basweiler statt. Um die Geschichte Deutschlands besser begreifen zu können, sei es wichtig, die dunkelsten Kapitel direkt vor Ort nachvollziehen zu können, heißt es zur Begründung. 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

Gleich möchte ich Ihnen ein großes französisches Chanson vorstellen, das von Charles Aznavour 1960 in einer deutschen Version veröffentlicht wurde und das damit einen Riesenerfolg hatte. Du lässt dich gehen. Darüber gleich mehr.

Ich möchte Ihnen ein berühmtes Chanson vorstellen, meine Damen und Herren, und das kennen Sie mit Sicherheit alle. Es wurde 1960 zum ersten Mal in Frankreich veröffentlicht von Charles Aznavour. Und kurze Zeit später, 1962, brachte der Sänger das gut 3 Minuten 40 lange Lied bei Ariola in deutscher Sprache unter dem Titel »Du lässt dich gehen« heraus. Und diese Fassung ist zudem 1983 auch in der DDR auf einer gleichnamigen Langspielplatte bei Amiga erschienen. Der deutsche Text stammt übrigens aus der Feder eines ganz großen Textdichters, nämlich Ernst Bader, der ganz große Erfolge verzeichnen konnte und der zu einem der profiliertesten deutschen Schlagertexter zählt. Im weiteren Verlauf seiner langen Karriere hat Aznavour dieses Lied noch häufig bei Konzertauftritten vorgetragen, sogar im Duett mit Sängerinnen wie 1991 mit Liza Minnelli. Neben der deutschen Fassung hat Aznavour das Chanson auch auf Englisch aufgenommen. You've Let Yourself Go heißt es. Es gibt es auch auf Italienisch und ein Duett auf Französisch gibt es auch mit Annie Cordy, das er 1973 veröffentlichte. Jetzt hören wir die Schallplatte, die eigentlich in Deutschland gar nicht herauskommen sollte, weil dem Sänger zufolge eine Aussage der Plattenfirma vorlag unter dem Motto, das können wir nicht machen, wir haben in Deutschland ziemlich viele dicke Frauen. Das geht also nicht. Und dann hat man es doch gemacht und es wurde ein Riesenerfolg. Hier ist er, Charles Aznavour, 1962, Du lässt dich gehen.

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13: Heute Nachmittag scheint gebietsweise die Sonne. Hier und da ziehen dichtere Wolkenfelder durch, aber nur im Norden und Nordosten des Sendegebietes sind kurze Regenschauer möglich. Die Temperaturen 23 Grad in Rahen und in Aachen, 19 Grad in Nideggen und in Büttchenbach. Am Abend und in der Nacht ist es meist gering bewölkt oder klar, die Temperaturen gehen auf 16 bis 11 Grad zurück. Am Donnerstag mal Sonne, mal Wolken, aber überall trocken bei 21 bis 25 Grad.
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14: Ich bin Katrin Müller. Das Bundeskabinett hat heute eine Einkommensteuerreform auf den Weg gebracht, mit der vor allem Familien und Menschen mit kleinen und mittleren Einkommen entlastet werden sollen. Auch ein neues Kita-Gesetz ist geplant, mit Sprachtests für alle Vierjährigen.
15: Losgehen soll die Steuerreform Anfang kommenden Jahres. Die volle Entlastung kommt aber später. Ab 2028 sollen viele Familien jedes Jahr insgesamt 10 Milliarden Euro weniger zahlen. Dafür soll die Reichensteuer bei sehr hohen Einkommen früher greifen. Bei den Kitas schaut der Bund besonders auf Einrichtungen in schwierigeren Gegenden. Sie sollen mehr Personal bekommen. Und die neuen Tests sollen auch für Kinder gelten, die gar keine Kita besuchen. Es wird dabei auf die Sprache, Bewegung und Entwicklung der Kinder geschaut. Zoe Tassovali, Redaktion.
14: Nach der Störung an einem Umspannwerk in Bergheim bei Köln wird wegen verfassungsfeindlicher Sabotage ermittelt. Unbekannte hätten Kabel über die Oberleitung gebracht und so einen Kurzschluss verursacht, sagte NRW-Innenminister Reul. Ob es einen Zusammenhang mit dem Geschehen in Brandenburg gäbe, werde geprüft. Dort ermittelt die Polizei aktuell wegen Sabotage. Gestern hatten Unbekannte nahe dem Kohlekraftwerk Jenschwalde versucht, Kurzschlüsse an Höchstspannungsleitungen auszulösen. Russland muss nach dem gescheiterten Angriff mit einer Sprengstoffdrohne auf dem Flughafen Leipzig-Halle mit einem umfassenden neuen Sanktionspaket der Europäischen Union rechnen. Das sagte die EU-Außenbeauftragte Kallas bei Beratungen der Außenminister in Irland.
16: Laut Kallas laufen die Vorbereitungen bereits. Betroffen sein könnten rund 1600 weitere Personen und Unternehmen mit Verbindungen zur russischen Rüstungsindustrie. Weitere könnten dazukommen. Das Sanktionspaket war schon vor dem Drohnenvorfall in Leipzig geplant. Es soll auch Russlands Krieg gegen die Ukraine weiter erschweren. Der russische Präsident Wladimir Putin hatte Deutschland Beweisfälschung unterstellt. Kallas sagte, nach dem Vorfall in Leipzig deute alles auf staatlich unterstützten Terrorismus hin. Die EU stehe geschlossen hinter Berlin. Aus London, Philipp Detlefs.
14: In Thüringen wird die Regierungskoalition aus CDU, BSW und SPD zur Minderheitsregierung. Der Grund: 3 Abgeordnete des BSW haben sowohl die Partei als auch die Fraktion verlassen. Die BSW-Fraktion hat damit nur noch 12 Mitglieder.
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13: Und durch den Mittwochnachmittag begleitet sie Jochen Späth. Schön, dass Sie eingeschaltet haben.

0: Kurz nach eins, Sie hören den Treffpunkt hier bei Radio 700 am Mittwochmittag. In den nächsten drei Stunden haben wir zwei musikalische Geburtstagskinder. Wir schauen zu einem ganz besonderen Fernsehpreisträger. Wir haben den Veranstaltungskalender und die Zeitreise für Sie. Wie immer mittwochs die Neuvorstellungen aus der aktuellen Ausgabe der Super 20 und ganz viele Hinweise auf unsere Programm-Highlights der kommenden Tage.
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Der Mittwochnachmittag hier bei Radio 700. Er gilt als einer der ganz Großen, wenn es um das Thema Nachrichten geht. Mehr als 30 Jahre lang hatte Peter Klöppel RTL aktuell moderiert. 4580 Mal an der Seite von Ulrike van der Gröben. Dann war Schluss. Jetzt bekommt der 67-Jährige für seine herausragende Arbeit, wenn es ums Thema Journalismus geht, den Deutschen Fernsehpreis. Heute in einer Woche wird er verliehen und Klöppel selbst zeigte sich ganz begeistert. Er freue sich sehr über die Auszeichnung, allerdings werde nicht er, sondern aus seiner Sicht das ganze Team damit geehrt, denn Journalismus sei Teamarbeit. Und genau so ist das, glaube ich, auch.

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1: Heute Nachmittag scheint gebietsweise die Sonne. Hier und da ziehen dichtere Wolkenfelder durch, aber nur im Norden und Nordosten des Sendegebietes sind kurze Regenschauer möglich. Die Temperaturen 23 Grad in Rahen und in Aachen, 19 Grad in Nideggen und in Bütchenbach. Am Abend und in der Nacht ist es meist gering bewölkt oder klar, die Temperaturen gehen auf 16 bis 11 Grad zurück. Am Donnerstag mal Sonne, mal Wolken, aber überall trocken bei 21 bis 25 Grad.
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2: Ich bin Ina Pleier. In Belgien gibt es zum Start ins neue Schuljahr in den meisten Landesteilen heftige Debatten, Streiks und sogar Rücktrittsforderungen. In der DG verlief der Schulstart dagegen ruhig. Bildungsminister Jérôme Franssen führt das auf die intensive Zusammenarbeit aller Beteiligten zurück. Mit dem neuen Schuljahr wurden von der DG zusätzliche Mittel zur Senkung der Schulbesuchskosten bereitgestellt. Außerdem gibt es neue Bildungsangebote sowie den Studiengang zum Pflegeassistenten an der Autonomen Hochschule sowie ein geplantes Leseförderprojekt zur Stärkung der Basiskompetenzen. Weitere Reformen umfassen die Gleichstellung der Besoldung von Meistern und Gesellen sowie mehr Flexibilität für Sekundarschulen beim Einsatz ihres Stellenkapitals. Damit ist es den Schulleitungen erlaubt, diese auch in Erzieherstellen oder für Personal im Sekretariat umzuwandeln oder zu verwenden. Für den Umgang mit künstlicher Intelligenz will das Ministerium Rechtssicherheit und klare Leitlinien schaffen, sagte Franssen bei seinem Besuch in der Gemeindeschule in Recht. Vor allem in Flandern und in der französischen Gemeinschaft hatte es heftige Proteste zum Schulstart gegen die Bildungspolitik gegeben. Die Gemeinde Amel hat die Regeln für den Holzverkauf im Herbst festgelegt. Er findet am 14. Oktober im Terminus in Montenau statt. Angeboten werden von der Gemeinde insgesamt 22.000 Festmeter aus den Forstämtern Büllingen und St. Witt. Geändert wurde auch die Friedhofssatzung. Nun verfügt sie über eigene Regeln für den neuen Bestattungswald Bambusch. Weitere Kolumbarien und Urnenwände soll es auf den Friedhöfen in der Gemeinde nicht geben. Sie würden angesichts der Möglichkeit von Urnengräbern auch nicht nachgefragt, hieß es. Die Brücke über die Inde im Bereich der Kreisstraße 33 in Eschweiler wird erneuert. Auch die Asphaltoberfläche an der Kreuzung Langwahn wird nach Angaben der Städteregion Aachen saniert. Insgesamt belaufen sich die Kosten der Baumaßnahmen auf rund 1,7 Millionen Euro. Nach Abschluss der Brücken- und Sanierungsarbeiten soll der Verkehr in dem Bereich neu geordnet und die Fahrspuren anders aufgeteilt werden. Außerdem sollen eigene Radwege geschaffen werden. Im ersten Bauabschnitt werden die westlichen Teile der Brücke erneuert und Tiefbauarbeiten durchgeführt. Während der Bauzeit wird sich in dem Bereich die Verkehrsführung immer wieder ändern. Dumm gelaufen ist für einen Jugendlichen am Sonntagabend eine Spritztour mit einem verkehrsuntauglichen Motorrad durch Mechernich-Hostel. Anwohner hatten zunächst der Polizei gemeldet, dass der 17-Jährige deutlich zu schnell unterwegs sei. Sie verhinderten sogar seine Weiterfahrt. Der junge Mann gab so schnell aber nicht auf, flüchtete zunächst zu Fuß und ließ sich später sogar von einem Rollerfahrer mitnehmen. Die beiden flüchteten durch einen Wald in Richtung Aix. Der Polizei gelang es, den 17-Jährigen zu identifizieren. Die Motocross-Maschine war weder zugelassen noch verkehrssicher und wurde deshalb beschlagnahmt. Der 17-Jährige besaß nicht einmal einen Führerschein. Nun erhielt er gleich mehrere Strafanzeigen. 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

Es war einer der großen Filme der vergangenen Monate. Extrawurst, die Komödie mit Harpe Kerkeling. Damit meldete er sich beeindruckend in den deutschen Kinos wieder zurück. Inzwischen gibt es davon auch eine Theaterfassung und die wird am Aachener Grenzlandtheater gespielt. Am Wochenende war Premiere, das Publikum ist begeistert. Jetzt gibt es weitere Aufführungen jeden Abend um 20 Uhr und bald geht die Extrawurst auch auf Tour. Alles, was Sie heute Schönes unternehmen können, das weiß wieder mein Kollege Lukas Blasius. Er hat in wenigen Augenblicken die Veranstaltungstipps für uns.

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2: Auch in dieser Woche wird die Festivalreihe Il Plödikort im Malmundarium in Malmedy fortgesetzt. Das bedeutet jeden Abend Musik zum Entdecken. Heute ab 19 Uhr gastieren Il Les Chanteuses Anonymes. Letzte Ausgabe von Heimatstädtchen Live. Zum Abschluss der Open-Air-Sommerkonzerte spielt die Band Jack is Back in der Parkanlage der Auelsburg in Euskirchen. Los geht's um 19 Uhr. Kultur, Musik und Aktionen an unterschiedlichen Orten. Das verspricht das Kulturfestival Cultura Nova. Auch heute wieder den ganzen Tag über in der Innenstadt von Herlen. Immer mehr Menschen haben eine. Aber wie versorge ich meine Wärmepumpe mit Solarstrom? Antworten liefert ein Vortragsabend mit Experten um 18 Uhr im Nell-Bräuning-Haus in Herzogenrath. Fragen rund ums Thema Europa werden beim Europadialog im Kirchenhof in Eschweiler behandelt. Beginn ist hier um 19 Uhr. Die Lokalmatadore des Blues spielen wieder um 19.30 Uhr, gastieren die Bluesaders im Pfarrheim von St. Pius in Würselen. Die kleine, große Rocklady ist zurück. Altmeisterin Susi Quattro und Band gastieren auf ihrer aktuellen Tour noch einmal Open Air auf Burg Wilhelmstein in Würselen. Los geht's um 19.30 Uhr. Schon der Film mit Harpe Kerkeling war ein großer Erfolg. Nun gibt es eine Bühnenfassung der Komödie Extrawurst. Der Vorhang im Aachener Kanzlerntheater hebt sich um 20 Uhr. Das Aachener Kanzlerntheater ist auch wieder auf Tour, diesmal mit seiner Produktion Achtsam Morden durch bewusste Ernährung. Gespielt wird heute ab 20 Uhr in der Stadthalle Alsdorf. 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

ganz vielen Bräuchen und Traditionen bei uns in Eifel und Euregio verbunden. Und dazu gibt's auch eine ganze Menge Musik. Außerdem viele tolle Dinge, die im Kalender stehen und über die wir einfach sprechen müssen. Roman Lausberg begleitet Sie durch den Sonntagnachmittag im Monatstreffpunkt September, Sonntag ab 13 Uhr. Bei uns wird's gleich Zeit für Werbung, Wetter und die Weltnachrichten und schon starten wir durch in die zweite Stunde Treffpunkt am Mittwochnachmittag.

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11: Heute Nachmittag scheint gebietsweise die Sonne. Hier und da ziehen dichtere Wolkenfelder durch, aber nur im Norden und Nordosten des Sendegebietes sind kurze Regenschauer möglich. Die Temperaturen 23 Grad in Rahen und in Aachen, 19 Grad in Nideggen und in Bütchenbach. Am Abend und in der Nacht ist es meist gering bewölkt oder klar, die Temperaturen gehen auf 16 bis 11 Grad zurück. Am Donnerstag mal Sonne, mal Wolken, aber überall trocken bei 21 bis 25 Grad.
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12: Ich bin Dirk Zeitler. Das Bundeskabinett hat die geplante Einkommenssteuerreform auf den Weg gebracht. Vor allem Familien sowie Menschen mit kleinen und mittleren Einkommen sollen weniger Steuer zahlen. Ab 2028 geht es um insgesamt 10 Milliarden Euro Entlastung pro Jahr. Konkret soll der Grundfreibetrag steigen, also die Summe, auf die noch keine Einkommenssteuer fällig wird. Auch Kindergeld und Werbungskostenpauschale sollen höher ausfallen. Russland muss nach dem gescheiterten Angriff mit einer Sprengstoffdrohne auf dem Flughafen Leipzig-Halle mit einem umfassenden neuen Sanktionspaket der EU rechnen. Das sagte die EU-Außenbeauftragte Kallas bei Beratungen der Außenminister in Irland.
13: Hätte die Bundesregierung nur auf die Wahlkämpfe in Ostdeutschland geschaut, hätte sie die Sache vielleicht sogar lieber vermieden, sagt Wadefuhl. Denn gefälschte Beweise hätten erst recht zu Diskussionen geführt. Rückendeckung bekommt er von europäischen Partnern. Frankreich, die Niederlande und Finnland haben russische Vertreter einbestellt. Wadefuhl sagt, Europa stehe in dieser Frage zusammen. Zoe Tassovali, Nachrichtenredaktion.
12: Verbraucherinnen und Verbraucher müssen in diesem Jahr mit spürbaren Preissteigerungen und einer geringeren Auswahl bei vielen beliebten Elektronikgeräten rechnen. Grund wegen des KI-Booms werden Produktionskapazitäten für Chips in den Ausbau von Hochleistungsrechenzentren verlagert. Moderne Prozessoren und schnelle Speichermodule, unter anderem für Smartphones und Laptops, werden so zur Mangelware.
14: Die Kunden spüren diese Entwicklung an der Kasse, denn die Produktionskapazitäten im Konsumgüterbereich werden auf die besonders nachgefragten Konfigurationen konzentriert. Modelle zum Beispiel mit größeren Speicherkapazitäten und mehr Rechenleistung als üblich werden seltener angeboten und teurer. Auch günstigere Einstiegsmodelle würden weniger angeboten, so die Marktforscher. Das gilt übrigens nicht nur für Smartphones und Laptops, sondern auch für PCs und Spielekonsolen. Thomas Thonfeld, Nachrichten. Redaktion.
12: Die Polizei ermittelt nach der Sabotage am Stromnetz in Südbrandenburg, unter anderem wegen der Bildung einer terroristischen Vereinigung. In NRW wiederum ermittelt die Polizei nach einer Störung an einem Umspannwerk nahe Köln wegen verfassungsfeindlicher Sabotage. Unbekannte hatten Kabel über die Oberleitung gebracht und so einen Kurzschluss verursacht. Ob die beiden Fälle zusammenhängen, ist noch unklar.
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11: Und der wünscht Ihnen einen angenehmen Nachmittag. Wir starten in die 14-Uhr-Stunde.

0: Kurz nach zwei, der Treffpunkt am Mittwochnachmittag bei Radio 700. In dieser Stunde kommen wir zu unserem ersten musikalischen Geburtstagskind. Wir schauen auf ein großes Jubiläum, das wir am Samstag bei uns im Programm feiern werden. Außerdem auf unseren nächsten Star-Talk der Woche. Und gleich gibt es erst einmal, ja natürlich wieder historische Ereignisse, die alle etwas mit dem heutigen Tag zu tun haben. Wie das funktioniert, in wenigen Minuten hören Sie dazu mehr.
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0: Auch heute wird es bei Radio 700 wieder Zeit für unseren täglichen Blick in die Vergangenheit. Welche Ereignisse vom 2. September vergangener Jahre haben diesen Tag dauerhaft verändert und die Welt geprägt? Hier haben wir wieder drei Stück für Sie in unserer Zeitreise mit meiner Kollegin Theresa Bosse.
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2: 2. September 1950. In Berlin wird der Landwehrkanal eingeweiht. Die technische Meisterleistung bringt vor allem für die Schifffahrt erhebliche Erleichterungen mit sich. Selten aber nehmen Presse und Bevölkerung von einer Einweihung derart wenig Notiz. Ein Grund dafür ist, dass sich die Wasserstraße weit außerhalb der Stadtgrenzen befindet. 2. September 2003. Die Wiedervereinigung beider deutscher Staaten wird nirgendwo so deutlich wie in Berlin. Die geteilte Metropole wächst nach und nach wieder zusammen. Das Projekt verschlingt Milliarden und wird auch dadurch verteuert, dass Berlin zur Bundeshauptstadt ausgebaut wird. Gleichzeitig verschlechtert sich die Wirtschaftslage. Viele Menschen sind auf Unterstützung angewiesen. Das Land Berlin macht Schulden. Diese drohen nun, den Stadtstaat aufzufressen. Eine Länderfusion mit Brandenburg ist nicht zuletzt an der Kostenfrage gescheitert. Nun verklagt das Land Berlin den Bund beim Bundesverfassungsgericht in Karlsruhe. Es geht um milliardenschwere Finanzhilfen, die Deutschlands größte Stadt vor dem Bankrott retten sollen. Zwar gibt es deutlich mehr Geld, aus den roten Zahlen kann sich Berlin trotzdem nicht befreien. 2. September 2004. Die Herzogin Anna-Amalia-Bibliothek steht an historischem Ort. Denn in Weimar wurde Geschichte geschrieben und die thüringische Stadt ist die Hochburg deutscher Dichter und Denker. Kein Wunder, dass die Bücherei voller unwiederbringlicher literarischer Schätze steckt. Nun bricht im Dachstuhl ein Brand aus. Die Flammen greifen in dem Gebäude schnell um sich. Es dauert Stunden, bis das Feuer gelöscht ist. 50.000 Bände der Bibliothek werden vernichtet. Weitere 62.000 durch Rauch und Löschwasser erheblich beschädigt. 2. September 1974. Der in Wales geborene George McRae macht zunächst zusammen mit seiner Frau Musik. Künstlerisch gehen die beiden alsbald getrennte Wege. Der Durchbruch gelingt McRae damit aber nicht. Um sich finanziell über Wasser zu halten, arbeitet er zeitweise als Fensterputzer, Mechaniker, Maschinist und Manager seiner Frau. Und das zur selben Zeit. Als er wegen anhaltender Erfolglosigkeit das Musikgeschäft an den Nagel hängen will, fällt ihm eine Tonbandaufnahme des als Instrumentals produzierten Titels Rock Your Baby in die Hände. McRae schreibt einen eigenen Text und der Erfolg ist perfekt. Vor allem die langen hohen Töne geben einem der ersten Hits der neuen Disco-Ära seinen unverwechselbaren Sound. Der Sprung ins internationale Musikgeschäft ist geglückt, weitere Hits folgen. Nun ist Rock Your Baby Nummer 1 in der deutschen Hitparade.

durch den Mittwochmittag hier bei Radio 700. Und am Samstagvormittag, da feiern wir sie, die 500. Ausgabe der schnellsten Schlagercharts für Eifel und Euregio. Die Super 20 geht in ihre Jubiläumsausgabe. Ändern wird sich dadurch überhaupt nichts. Wir feiern einfach die 500. Sendung und präsentieren weiter die neuesten Schlagercharts und die neuesten Titel, die man gerade erst seit wenigen Tagen überhaupt herunterladen oder käuflich erwerben kann. Es hat sich also nichts geändert. Dennoch wollen wir natürlich ein wenig zurückschauen und auch in die Zukunft blicken. Das werden wir im Laufe dieser Woche noch mit dem Moderator der Super 20, Haki Heinen, tun. Aber erstmal danken wir den vielen, vielen tausend Menschen, die jede Woche mit ihren Votes diese Schlagercharts überhaupt erst möglich machen. Das große Jubiläum am Samstag ab 10 Uhr und in der Wiederholung am Sonntag ab 19 Uhr bei Radio 700. Apropos Jubiläum, wenn Sie für die 500. Ausgabe noch mitentscheiden wollen, wer auf welchem Platz landet, das geht noch bis genau heute um 16 Uhr bei uns im Internet unter radio700.eu und dann auf das Super 20 Abstimmungsformular klicken. Und die 5 Neuvorstellungen dieser Woche, die hören wir gleich nach halb 4 noch einmal.

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1: Heute Nachmittag scheint gebietsweise die Sonne. Hier und da ziehen dichtere Wolkenfelder durch, aber nur im Norden und Nordosten des Sendegebietes sind kurze Regenschauer möglich. Die Temperaturen 23 Grad in Rahen und in Aachen, 19 Grad in Nideggen und in Büttchenbach. Am Abend und in der Nacht ist es meist gering bewölkt oder klar, die Temperaturen gehen auf 16 bis 11 Grad zurück. Am Donnerstag mal Sonne, mal Wolken, aber überall trocken bei 21 bis 25 Grad.
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2: Ich bin Ina Pleier. In Belgien gibt es zum Start ins neue Schuljahr in den meisten Landesteilen heftige Debatten, Streiks und sogar Rücktrittsforderungen. In der DG verlief der Schulstart dagegen ruhig. Bildungsminister Jérôme Franssen führt das auf die intensive Zusammenarbeit aller Beteiligten zurück. Mit dem neuen Schuljahr wurden von der DG zusätzliche Mittel zur Senkung der Schulbesuchskosten bereitgestellt. Außerdem gibt es neue Bildungsangebote sowie den Studiengang zum Pflegeassistenten an der Autonomen Hochschule sowie ein geplantes Leseförderprojekt zur Stärkung der Basiskompetenzen. Weitere Reformen umfassen die Gleichstellung der Besoldung von Meistern und Gesellen sowie mehr Flexibilität für Sekundarschulen beim Einsatz ihres Stellenkapitals. Damit ist es den Schulleitungen erlaubt, diese auch in Erzieherstellen oder für Personal im Sekretariat umzuwandeln oder zu verwenden. Für den Umgang mit künstlicher Intelligenz will das Ministerium Rechtssicherheit und klare Leitlinien schaffen, sagte Franssen bei seinem Besuch in der Gemeindeschule in Recht. Vor allem in Flandern und in der französischen Gemeinschaft hatte es heftige Proteste zum Schulstart gegen die Bildungspolitik gegeben. Die Gemeinde Amel hat die Regeln für den Holzverkauf im Herbst festgelegt. Er findet am 14. Oktober im Terminus in Montenau statt. Angeboten werden von der Gemeinde insgesamt 22.000 Festmeter aus den Forstämtern Büllingen und St. Witt. Geändert wurde auch die Friedhofssatzung. Nun verfügt sie über eigene Regeln für den neuen Bestattungswald Bambusch. Weitere Kolumbarien und Urnenwände soll es auf den Friedhöfen in der Gemeinde nicht geben. Sie würden angesichts der Möglichkeit von Urnengräbern auch nicht nachgefragt, hieß es. Die Brücke über die Inde im Bereich der Kreisstraße 33 in Eschweiler wird erneuert. Auch die Asphaltoberfläche an der Kreuzung Langwahn wird nach Angaben der Städteregion Aachen saniert. Insgesamt belaufen sich die Kosten der Baumaßnahmen auf rund 1,7 Millionen Euro. Nach Abschluss der Brücken- und Sanierungsarbeiten soll der Verkehr in dem Bereich neu geordnet und die Fahrspuren anders aufgeteilt werden. Außerdem sollen eigene Radwege geschaffen werden. Im ersten Bauabschnitt werden die westlichen Teile der Brücke erneuert und Tiefbauarbeiten durchgeführt. Während der Bauzeit wird sich in dem Bereich die Verkehrsführung immer wieder ändern. Dumm gelaufen ist für einen Jugendlichen am Sonntagabend eine Spritztour mit einem verkehrsuntauglichen Motorrad durch Mechernich-Hostel. Anwohner hatten zunächst der Polizei gemeldet, dass der 17-Jährige deutlich zu schnell unterwegs sei. Sie verhinderten sogar seine Weiterfahrt. Der junge Mann gab so schnell aber nicht auf, flüchtete zunächst zu Fuß und ließ sich später sogar von einem Rollerfahrer mitnehmen. Die beiden flüchteten durch einen Wald in Richtung Aix. Der Polizei gelang es, den 17-Jährigen zu identifizieren. Die Motocross-Maschine war weder zugelassen noch verkehrssicher und wurde deshalb beschlagnahmt. Der 17-Jährige besaß nicht einmal einen Führerschein. Nun erhielt er gleich mehrere Strafanzeigen. 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

Unser erstes musikalisches Geburtstagskind vom heutigen Mittwoch hat Musikgeschichte geschrieben. Er war mit ganz, ganz vielen Größen der amerikanischen Musik, aber auch der britischen Musik in den 60er, 70er und 80er Jahren unterwegs. Unter anderem mit den Rolling Stones, mit Jackson 5, aber auch mit Sam Cooke oder Aretha Franklin. Bereits im Alter von 11 Jahren, da hatte er seinen ersten Auftritt an der Seite von Nat King Cole. Und mit 12 Jahren, da stand er bereits vor den Filmkameras für seine erste Spielfilmrolle. Mit 16 trat er an der Seite der noch unbekannten Beatles aus Liverpool erstmals im Hamburger Star Club auf und galt lange Zeit als fünfter Beatle. Er produzierte aber auch für das gegnerische Lager sehr erfolgreich immer wieder als Gastmusiker für die Rolling Stones und bei vielen anderen Formationen. Zeit seines Lebens war er immer wieder bei Musik und Film zu Hause. Im Alter von nur 60 Jahren ging er 2006 von uns und heute, da hätte Billy Preston seinen 80. Geburtstag gefeiert.

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10: Heute Nachmittag scheint gebietsweise die Sonne. Hier und da ziehen dichtere Wolkenfelder durch, aber nur im Norden und Nordosten des Sendegebietes sind kurze Regenschauer möglich. Die Temperaturen 23 Grad in Rahen und in Aachen, 19 Grad in Nideggen und in Bütchenbach. Am Abend und in der Nacht ist es meist gering bewölkt oder klar, die Temperaturen gehen auf 16 bis 11 Grad zurück. Am Donnerstag mal Sonne, mal Wolken, aber überall trocken bei 21 bis 25 Grad.
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11: Ich bin Dirk Zeitler. Russland muss nach dem gescheiterten Angriff mit einer Sprengstoffdrohne auf dem Flughafen Leipzig-Halle mit einem umfassenden neuen Sanktionspaket der Europäischen Union rechnen. Das sagte die EU-Außenbeauftragte Kallas bei Beratungen der Außenminister in Irland.
12: Es geht jetzt um Einreiseverbote und Sperrung möglicher Konten von rund 1600 Personen und Unternehmen mit Verbindungen zum sogenannten militärisch-industriellen Komplex Russlands. Die EU-Außenbeauftragte sagte, alle EU-Staaten stünden hinter Deutschland. Genau diese geschlossene Reaktion brauchen wir, sagte sie. Und sie sprach von staatlich unterstütztem Terrorismus. Aus Brüssel, Dieter Ebeling.
11: Nach dem Vorfall an einem Umspannwerk bei Köln ermittelt die Polizei wegen Sabotage. Unbekannte haben dort Kabel über eine Stromleitung gelegt und so einen Kurzschluss ausgelöst. NRW-Innenminister Reul sagt, die Polizei prüft eine ausländische Spur und Linksextremismus.
13: Gleich 5 Braunkohleblöcke von RWE gingen vom Netz. Für Haushalte und Unternehmen blieb der Strom trotzdem an. Andere Kraftwerke konnten einspringen. Wer daran geht, greift unser Land an, sagte NRW-Innenminister Reul. Inzwischen läuft der erste betroffene Block wieder, weitere sollen folgen. Die Polizei sucht rund um das Umspannwerk nach Spuren und prüft auch, ob es eine Verbindung nach Brandenburg gibt. Dort haben Unbekannte ebenfalls versucht, Kurzschlüsse an wichtigen Stromleitungen auszulösen. Zoeta Sovali, Nachrichtenredaktion.
11: Das Bundeskabinett hat die geplante Einkommenssteuerreform auf den Weg gebracht. Vor allem Familien sowie Menschen mit kleinen und mittleren Einkommen sollen weniger Steuern zahlen. Ab 2028 geht es um insgesamt 10 Milliarden Euro Entlastung pro Jahr. Konkret soll der Grundfreibetrag steigen, also die Summe, auf die noch keine Einkommenssteuer fällig wird. Auch Kindergeld und Werbungskostenpauschale sollen höher ausfallen. Verbraucherinnen und Verbraucher müssen in diesem Jahr mit spürbaren Preissteigerungen und einer geringeren Auswahl bei vielen beliebten Elektronikgeräten rechnen. Grund: wegen des KI-Booms werden Produktionskapazitäten für Chips in den Ausbau von Hochleistungsrechenzentren verlagert. Moderne Prozessoren und schnelle Speichermodule, unter anderem für Smartphones und Laptops, werden so zur Mangelware.
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10: Gleich 15 Uhr, rein in die dritte Stunde Treffpunkt am Mittwochnachmittag. Herzlich willkommen.

Kurz nach drei, das ist der Treffpunkt am Mittwochnachmittag. Wir schauen gleich noch auf unser nächstes Event, bei dem Sie uns beim Radiomachen zuschauen können oder alles rund ums Thema Bauen und Wohnen, Heim und Garten erfahren können. Denn am Samstag, da sind wir wieder mit Ihnen zusammen on Tour. Außerdem gibt's noch ein musikalisches Geburtstagskind und mittwochs ist Super 20 Tag. Das heißt, wir stellen Ihnen die Neuvorstellungen für die 500. Ausgabe unserer Schlagercharts vor. Noch bis 16 Uhr können Sie abstimmen bei uns im Netz unter radio700.eu und dann auf das Super 20 Abstimmungsformular klicken. Die 5 aktuellen Hits, die in dieser Woche neu mit dabei sind und um ihren Einzug in die Super 20 kämpfen, die stelle ich Ihnen nach den Regionalnachrichten ab 3:30 vor.

An diesen Sommerhit aus dem herrlichen Sommer 2000 kann ich mich auch noch richtig gut erinnern. Der lief damals rauf und runter und wurde später ja auch nochmal in deutscher Sprache von Juliane Werding gesungen. Entstanden ist er von einem Mann, der in den beiden Alpenländern Schweiz und Österreich zu Hause ist, sich zunächst ganz dem Jazz verschrieben hatte und später der Popmusik und dann für gute Laune-Hits in Serie sorgte. Für sein erstes Album im Jahr 1995 spielte er noch fast alle Instrumente, die er benötigt hatte, selbst ein. Später waren dann auch Studiomusiker mit dabei. 2000 dann der große Durchbruch mit der Single, die wir jetzt auch noch einmal hören werden, One to Make Her Happy. Sie wissen alle, von wem die Rede ist. Mark feiert heute seinen 55. Geburtstag. Wir sagen Happy Birthday und ich hoffe, er findet eine, die ihn happy macht. 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

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Es gibt tolle Veranstaltungen und ein schönes Musikprogramm und dann wer am Sonntag kommt, der kann auch noch shoppen gehen, denn da ist verkaufsoffener Sonntag. Vielleicht sehen wir uns ja Samstag von 14 bis 18 Uhr bei den Bitburger Bautagen.

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1: Heute Nachmittag scheint gebietsweise die Sonne. Hier und da ziehen dichtere Wolkenfelder durch, aber nur im Norden und Nordosten des Sendegebietes sind kurze Regenschauer möglich. Die Temperaturen 23 Grad in Rahen und in Aachen, 19 Grad in Nideggen und in Büttchenbach. Am Abend und in der Nacht ist es meist gering bewölkt oder klar. Die Temperaturen gehen auf 16 bis 11 Grad zurück. Am Donnerstag mal Sonne, mal Wolken, aber überall trocken bei 21 bis 25 Grad.
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3: Ich bin Ina Pleier. Die NMC Group aus Einatten setzt auf den weiteren Ausbau ihres internationalen Geschäfts. Das Unternehmen hat jetzt die Übernahme des US-amerikanischen Schaumstoffherstellers PTI abgeschlossen. NMC ist damit erstmals im US-Markt eingestiegen. Die Übernahme eröffnet dem Konzern neue Perspektiven, so ein Sprecher. In den kommenden Monaten wollen beide Unternehmen durch enge Kooperation einen strukturierten Übergang ermöglichen. PTI sitzt in North Carolina, beschäftigt rund 90 Mitarbeiter und ist auf hochwertige Schaumstofflösungen und technische Anwendungen spezialisiert. NMC beschäftigt in 17 Ländern rund 1600 Mitarbeiter. Am Hauptstandort in Einatten sind es 600 Beschäftigte. Mindestens noch bis zum kommenden Montag bleibt der See von Roberville weiter nicht zugänglich. Das bedeutet auch ein komplettes Verbot von Wassersport, wie der Verkehrsverein in Weißmess mitteilt. Wegen des Brandes im Hohen Venn pumpt dort der Zivilschutz weiter Wasser aus dem See. Um sicherzustellen, dass das Wasser im See nicht verschmutzt ist, wird die Wasserqualität regelmäßig untersucht. Bislang verliefen alle Wasserproben unauffällig. Der See von Roberville ist auch für die Trinkwasserversorgung rund um Malmedy von Bedeutung. Auch der Büttchenbacher See bleibt weiter für den Wassersport gesperrt. Am Fantastic Beach war dafür die Sommersaison vorzeitig beendet worden. Auf der Burg Reiferscheid bei Hellenthal ist das Café Burgliebe nach längerer Renovierungsphase wieder geöffnet. Auf der Rückseite steht noch ein Baugerüst für Verfugungsarbeiten und zum Streichen der Fenster, sonst ist aber alles fertig. Seit Ende Mai wurde die Zehntscheune saniert. Unter anderem bekam sie ein neues Dach und eine bessere Dämmung. Auch die Außenfassade wurde gesäubert und neu verfugt. Im vergangenen Jahr hatte es zunächst Probleme gegeben, die passende Baufirma für die Arbeiten an der denkmalgeschützten Burg zu finden. In den nächsten Wochen sollen die Arbeiten abgeschlossen werden. Die Baukosten werden sich dann wohl auf rund 90.000 Euro belaufen. Reichlich Ärger kommt jetzt auf einen 46 Jahre alten Mann zu. Nach seiner Fahrt mit der Bahn muss er gleich mit mehreren Strafverfahren rechnen. Reisende hatten den Mann am Montagmorgen der Aachener Bundespolizei gemeldet. Zunächst soll er sich in einem Zug nach Köln selbst befriedigt haben. Bei der Kontrolle durch die Beamten wurden bei dem Mann mehr als 100 Gramm Marihuana, eine geringe Menge Ecstasy und 17 Potenzpillen festgestellt. Außerdem war das mitgeführte Mountainbike als gestohlen gemeldet. Die Beweismittel wurden sichergestellt. Danach konnte der Mann seine Fahrt fortsetzen. 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
1: Mittwoch halb vier bei uns in der Region. Das bedeutet, wir schauen auf die Neuvorstellungen der aktuellen Ausgabe der Super 20. 5 Neuvorstellungen kämpfen um den Einzug in unsere Schlagercharts. 20 Titel sind bereits platziert und Sie haben die Möglichkeit zu entscheiden, wer in der 500. Ausgabe mit dabei ist. Die Neuvorstellungen sind so frisch, dass Sie viele noch gar nicht kennen. Deswegen stellen wir sie jetzt noch einmal vor und dann können Sie noch abstimmen. Das geht immer vom Beginn der Sendung bis zum darauffolgenden Mittwoch um 16 Uhr, also noch genau eine halbe Stunde unter radio700.eu und dann auf das Super 20 Abstimmungsformular klicken. Vielleicht ja für unsere erste Neuvorstellung. Je sais pas, Bianca ist wieder da.

Sie parlt Französisch mit uns. Je sais pas, Bianca, unsere Neuvorstellung Nummer 1. Und Sie haben die Qual der Wahl und können sich dazu entscheiden, ob Sie Bianca Ihre Stimme geben und sie weiter mit uns in Französisch spricht oder demnächst doch wieder deutsche Schlager produzieren muss. Sie haben die Qual der Wahl noch bis 16 Uhr bei uns im Netz unter radio700.eu und dann auf das Super 20 Abstimmungsformular klicken für die 500. Ausgabe unserer Schlagercharts am Samstag um 10. Oder Sie entscheiden sich für Neuvorstellung Nummer 2, eine Band, die in den letzten Jahren einen kometenhaften Aufstieg erlebt hat und jetzt einen neuen Titel an den Start bringt, wobei ich sagen muss, das stimmt gar nicht. Playa Rouge, du bist du? Nö, ich bin ich.

Claya Rouge mit einer spannenden Erkenntnis. Du bist du, unsere Neuvorstellung Nummer 2, und sie wären ja nicht sie, wenn sie die Entscheidung fällen würden, ob Claya Rouge damit in die Super 20 einsteigt oder vielleicht doch noch Ich bin ich singen muss. Sie können noch bis 16 Uhr entscheiden unter radio700.eu und dann auf das Super 20 Abstimmungsformular klicken. Jetzt wird es tierisch, denn diese Frau bringt das Herz einer Löwin mit. Sally Carter, unsere Neuvorstellung Nummer 3.

Sie hat das Herz einer Löwin. Ich bin selbst Sternzeichen Löwe. Ich weiß, was das bedeutet. Sally Carter, unsere Neuvorstellung Nummer 3. Sie entscheiden, ob sie ihre Löwenmähne bei uns in der Super 20 behält oder ob nur einmal gut gebrüllt werden durfte. Mit ihrer Stimmabgabe bei uns im Netz unter radio700.eu und dann auf die Super 20 Neuvorstellungen klicken. Und Sie sollten sich beeilen, denn um 16 Uhr macht mein Kollege Hacki Heinen den Schieber zu. Dann ist aus die Maus und dann können Sie nicht mehr abstimmen. Und wer für die 500. Ausgabe noch sein Voting erledigen möchte, der sollte das jetzt unbedingt tun. Vielleicht ja auch für die große Schlagermeisterin, wo sie singt, da ist gute Laune vorproduziert und eine richtig Liebe ist sie noch dazu und jetzt ist sie offenbar so verliebt, dass sie sogar zwischen den Sprachen hin und her springt. Neuvorstellung Nummer 4, gerade riesig gefeiert bei der Giovanni Zarella Show, Vanessa Mai und Ich fall in love.

Ich Fall in Love, unsere Neuvorstellung Nummer 4 von Vanessa Mai, und Sie können sich entscheiden, ob Sie sich in Ihren aktuellen Song verlieben oder ob Sie es nochmal versuchen soll. Bei uns in der Radio 700 Super 20, jetzt schnell die Stimme abgeben. Letzte Chance, Last Call. Nur noch bis 16 Uhr ist unser Abstimmungsformular geschaltet. Im Internet unter radio700.eu und dann auf die Super 20 klicken. Eine Neuvorstellung habe ich gleich noch für Sie. Vorher schauen wir bei meiner Kollegin Julia Thomas vorbei. Sie hat die Themen des Tages für uns im Radio 700 Feierabend. Und da blicken wir unter anderem auf einen neuen Boulderpark, der jetzt gerade in Aachen entstanden ist und am Freitag offiziell eröffnet wurde. Außerdem finden bald wieder die Röderater Tölt-Tage statt und wir besuchen den Zingsheimer Handwerkermarkt, der am Sonntag bereits zum 40. Mal stattfinden wird. Das alles und noch viel mehr gleich hier ab 4 bei meiner Kollegin Julia Thomas. Eine Neuvorstellung habe ich noch für Sie, und da kommt eine Band, die in den 80er Jahren nicht nur große Erfolge feiern konnte, sondern mit Lass die Sonne in dein Herz auch fast den Grand Prix Eurovision de la Chanson ein weiteres Mal nach Deutschland geholt hätte. Jetzt geht es ums Träumen und ums Tanzen. Wind, unsere Neuvorstellung Nummer 5. Ich tanz nach Hause. Mein Name ist Jochen Späth. Macht es gut.

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6: Heute Nachmittag scheint gebietsweise die Sonne. Hier und da ziehen dichtere Wolkenfelder durch, aber nur im Norden und Nordosten des Sendegebietes sind kurze Regenschauer möglich. Die Temperaturen 23 Grad in Raren und in Aachen, 19 Grad in Nideggen und in Büttchenbach. Am Abend und in der Nacht ist es meist gering bewölkt oder klar. Die Temperaturen gehen auf 16 bis 11 Grad zurück. Am Donnerstag mal Sonne, mal Wolken, aber überall trocken bei 21 bis 25 Grad.
4: Es ist 5 vor 4. 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
7: Ich bin Dirk Zeitler. Russland muss nach dem gescheiterten Angriff mit einer Sprengstoffdrohne auf dem Flughafen Leipzig-Halle mit einem umfassenden neuen Sanktionspaket der Europäischen Union rechnen. Das sagte die EU-Außenbeauftragte Kallas bei Beratungen der Außenminister in Irland.
8: Es geht jetzt um Einreiseverbote und Sperrung möglicher Konten von rund 1600 Personen und Unternehmen mit Verbindungen zum sogenannten militärisch-industriellen Komplex Russlands. Die EU-Außenbeauftragte sagte, alle EU-Staaten stünden hinter Deutschland. Genau diese geschlossene Reaktion brauchen wir, sagte sie. Und sie sprach von staatlich unterstütztem Terrorismus. Aus Brüssel, Dieter Ebeling.
7: Nach dem Vorfall an einem Umspannwerk bei Köln ermittelt die Polizei wegen Sabotage. Unbekannte haben dort Kabel über eine Stromleitung gelegt und so einen Kurzschluss ausgelöst. NRW-Innenminister Reul sagt, die Polizei prüft eine ausländische Spur und Linksextremismus.
9: Gleich 5 Braunkohleblöcke von RWE gingen vom Netz. Für Haushalte und Unternehmen blieb der Strom trotzdem an. Andere Kraftwerke konnten einspringen. Wer daran geht, greift unser Land an, sagte NRW-Innenminister Reul. Inzwischen läuft der erste betroffene Block wieder, weitere sollen folgen. Die Polizei sucht rund um das Umspannwerk nach Spuren und prüft auch, ob es eine Verbindung nach Brandenburg gibt. Dort haben Unbekannte ebenfalls versucht, Kurzschlüsse an wichtigen Stromleitungen auszulösen. Zoe Tassovali, Nachrichtenredaktion.
7: Das Bundeskabinett hat die geplante Einkommensteuerreform auf den Weg gebracht. Vor allem Familien sowie Menschen mit kleinen und mittleren Einkommen sollen weniger Steuern zahlen. Ab 2028 geht es um insgesamt 10 Milliarden Euro Entlastung pro Jahr. Konkret soll der Grundfreibetrag steigen, also die Summe, auf die noch keine Einkommensteuer fällig wird. Auch Kindergeld und Werbungskostenpauschale sollen höher ausfallen. Verbraucherinnen und Verbraucher müssen in diesem Jahr mit spürbaren Preissteigerungen und einer geringeren Auswahl bei vielen beliebten Elektronikgeräten rechnen. Grund: wegen des KI-Booms werden Produktionskapazitäten für Chips in den Ausbau von Hochleistungsrechenzentren verlagert. Moderne Prozessoren und schnelle Speichermodule, unter anderem für Smartphones und Laptops, werden so zur Mangelware.
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12: Punkt 16 Uhr zum Radio 700 Feierabend heute am Mittwoch begrüßt Sie herzlich Julia Thomas. Schön, dass Sie eingeschaltet haben.

0: Einmal im Jahr kommen Profireiter und Freunde der Islandpferde in die Eifel. Denn dann finden die beliebten Roderater Tölt-Tage statt. Ein Wettbewerb unter professionellen Bedingungen begeistert neben den Teilnehmern auch 3 Tage lang das Publikum. Jetzt ist es wieder soweit. Alle Highlights in diesem Jahr und was die Sportler und Besucher erwartet, hören Sie gleich in unserem ersten Interview. 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Es ist jetzt 4:15.
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0: Roderath gilt schon lange als das Mekka der Islandpferde. Dort wurden auch schon deutsche Meisterschaften ausgerichtet. Einmal im Jahr kommen Reiter und Pferde aus nah und fern, um sich in den zahlreichen Disziplinen bei den Roderather Tölltagen zu messen. Eine Veranstaltung mit Tradition, die komplett im Ehrenamt organisiert wird, erklärt Irene Hansen-Schmitz, erste Vorsitzende des Islandpferdevereins Nordrhein.
1: Der IPN Roderath, also der Islandpferdereiter, der Verein Nordeifel ist schon lange ein großer Verein, der schon 1975 gegründet wurde. Und 1977 entstand schon die erste Reitanlage in Roderath mit einer Ovalbahn. Und von da an gab es Veranstaltungen, nationale, internationale Veranstaltungen und besonders jährlichen Veranstaltungen. Das sind unsere Roderather Tölltage.
0: Vom 11. bis zum 13. September finden die Roderather Tölltage nun wieder statt. Die Teilnehmer kommen nicht nur aus allen Teilen Deutschlands, sondern auch aus den Nachbarländern, so Petra Schneider-Jonas, Sportwartin beim IPN.
2: In der Regel sind es weit über 200 Starter. Wir haben in diesem Jahr 225 Starter. Die kommen aus dem Saarland, aus Hessen, aus Luxemburg haben wir Teilnehmer, aus den Niederlanden, aus dem Münsterland. Also schon ziemlich weit her, ich würde mal sagen, tatsächlich in einem Umkreis von 300-400 Kilometern.
0: Die Bedingungen für die Titelkämpfe sind in Roderath optimal. Die Anlage entspricht höchsten Erfordernissen und setzt Maßstäbe. Ideale Voraussetzungen für spannende und faire Wettkämpfe, die es in unterschiedlichen Disziplinen zu bewältigen gilt.
1: Unser Turnier ist im Grunde ein spezielles Gangpferdeturnier, weil die Islandpferde verfügen neben Schritt, Trab und Galopp noch über die Zusatzgangarten Bild und Pass. Und genau diese Gangarten werden eben in entsprechenden Disziplinen und Prüfungen abgerufen und überprüft. Das heißt, neben normalen Dressurwettbewerben, die wir auch haben, haben wir halt eben Töltprüfungen, Mehrgangsprüfung, Viergangprüfung, die Fünfgangprüfung und Passprüfungen und Passrennen.
0: Daneben kann das Publikum nicht nur Kontakt mit den Reitern aufnehmen, sondern sich auch von den Wettkampfrichtern erklären lassen, wie die Bewertungen zustande gekommen sind und worauf besonders geachtet wird. Deshalb kommen auch viele Menschen, die sich einfach nur für den Pferdesport faszinieren, gerne nach Roderath. Es gibt aber auch noch einige besondere Highlights. Denn am Samstagabend, den 12. September, werden Pferde und Reitanlage illuminiert.
2: Samstagsabends findet in der Dunkelheit um ca. 20.30 Uhr, 21 Uhr der Mitternachtstölt statt. Da ist ausgeschrieben, das ist im Grunde genommen eine Zeltprüfung, aber mit Kostümen. Das heißt, Pferd und Reiter sind kostümiert. Mit vielen LED-Lämpchen und ganz bunt. Und wir bauen auf der Ovalbahn Schwedenlampen auf. Und die Zuschauer haben alle so knacken Knicklichter und Wunderkerzen. Und dann geht es bei fetziger Musik um die Tölltbahn. Und dann wird nachher ausgelost. Das Publikum kürt durch Applaus das beste Kostüm. Und die Richter küren den Töltsieger. Es gibt also zwei Preise. Und das ist eine ganz tolle Veranstaltung, wo wir auch wirklich viele Zuschauer aus nah und fern begrüßen, die also gar nicht mal unbedingt mit der Pferdeszene vertraut sind.
0: Und auch zum großen Finale am Sonntagmittag steht das Erlebnis von Pferd und Reiter für die Zuschauer im Mittelpunkt.
1: Sonntagmittag findet klassisch immer der Aufmarsch aller Teilnehmer statt. Das heißt, alle Reiter und Pferde, die an diesem Wochenende auch bei uns in Roderath teilgenommen haben, kommen mit ihren Pferden zur Ovalbahn in so einer Prozession, stellen sich dort auf. Dort erhalten die Reiter ihr Teilnahmegeschenk. Es werden spezielle Prüfungen werden noch geehrt. Und was ein besonderes Highlight ist, noch die Ehrung der Kreismeisterschaften. Das ist auch in jedem Jahr bei uns so. Es gibt einen Kreismeister in der Sportklasse, einen Kreismeister in der Jugendklasse und in der Juniorenklasse. Und die werden entsprechend geehrt von den Vertretern von der Kreissparkasse Euskirchen und vom Kreispferdesportverband Euskirchen.
0: Besonders stolz ist man in Roderath auch auf die sehr professionellen Wettbewerbsbedingungen. Diese werden auch von den teilnehmenden Reitern geschätzt und sind Markenzeichen der Veranstaltung.
2: Weil wir auch eine der wenigen Anlagen sind, die eine Ovalbahnkategorie haben und wo auch die ganz Großen mitreiten können. Also bei uns hat ja auch schon eine deutsche Meisterschaft stattgefunden. Deutsche Jugendmeisterschaft haben wir schon abgehalten, weil unsere Anlage einfach alles hergibt und alle Voraussetzungen erfüllt, um auch den großen Sport gerecht zu werden.
0: An allen drei Wettkampftagen ist für ausreichend Speisen und Getränke an vielen Ständen gesorgt. Außerdem findet eine kleine Pferdeexpo statt. Auf dem Markt kann man alles rund ums Thema Reiten und Reitsport erstehen. Die Roderather Tölltage finden in diesem Jahr vom 11. bis zum 13. September statt.

Das war Christian Leis, das Leben ist live. Viva, viva. Es bleibt musikalisch. Bevor es gleich weitergeht mit den aktuellen Themen aus unserer Nachrichtenredaktion, betritt Mary Rose die Bühne und singt Ich hab den Glauben an dich nie verloren.

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1: Am Abend und in der Nacht sind mal mehr, mal weniger Wolken am Himmel unterwegs. Es bleibt aber meist trocken. Die Temperaturen sinken in der zweiten Nachthälfte auf Werte um 16 Grad in Lonzen und in Stolberg und auf 11 Grad, die in Amel und in Kall erreicht werden. Am Donnerstag meist freundlich mit einer Mischung aus mal mehr, mal weniger Wolken und etwas Sonnenschein. Bei 21 bis 25 Grad bleibt es meist trocken. Am Freitag ziehen dichte Wolken durch, die Regen und Wind mit dabei haben. Vorübergehende Erwärmung auf 23 bis 27 Grad.
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2: Ich bin Ina Pleier. Die NMC Group aus Einatten setzt auf den weiteren Ausbau ihres internationalen Geschäfts. Das Unternehmen hat jetzt die Übernahme des US-amerikanischen Schaumstoffherstellers PTI abgeschlossen. NMC ist damit erstmals im US-Markt eingestiegen. Die Übernahme eröffnet dem Konzern neue Perspektiven, so ein Sprecher. In den kommenden Monaten wollen beide Unternehmen durch enge Kooperation einen strukturierten Übergang ermöglichen. PTI sitzt in North Carolina, beschäftigt rund 90 Mitarbeiter und ist auf hochwertige Schaumstofflösungen und technische Anwendungen spezialisiert. NMC beschäftigt in 17 Ländern rund 1600 Mitarbeiter. Am Hauptstandort in Einatten sind es 600 Beschäftigte. Mindestens noch bis zum kommenden Montag bleibt der See von Roberville weiter nicht zugänglich. Das bedeutet auch ein komplettes Verbot von Wassersport, wie der Verkehrsverein in Weißmess mitteilt. Wegen des Brandes im Hohen Venn pumpt dort der Zivilschutz weiter Wasser aus dem See. Um sicherzustellen, dass das Wasser im See nicht verschmutzt ist, wird die Wasserqualität regelmäßig untersucht. Bislang verliefen alle Wasserproben unauffällig. Der See von Roberville ist auch für die Trinkwasserversorgung rund um Malmedy von Bedeutung. Auch der Bütschenbacher See bleibt weiter für den Wassersport gesperrt. Am Fantastic Beach war dafür die Sommersaison vorzeitig beendet worden. Auf der Burg Reiferscheid bei Hellenthal ist das Café Burgliebe nach längerer Renovierungsphase wieder geöffnet. Auf der Rückseite steht noch ein Baugerüst für Verfugungsarbeiten und zum Streichen der Fenster, sonst ist aber alles fertig. Seit Ende Mai wurde die Zehntscheune saniert. Unter anderem bekam sie ein neues Dach und eine bessere Dämmung. Auch die Außenfassade wurde gesäubert und neu verfugt. Im vergangenen Jahr hatte es zunächst Probleme gegeben, die passende Baufirma für die Arbeiten an der denkmalgeschützten Burg zu finden. In den nächsten Wochen sollen die Arbeiten abgeschlossen werden. Die Baukosten werden sich dann wohl auf rund 90.000 Euro belaufen. Reichlich Ärger kommt jetzt auf einen 46 Jahre alten Mann zu. Nach seiner Fahrt mit der Bahn muss er gleich mit mehreren Strafverfahren rechnen. Reisende hatten den Mann am Montagmorgen der Aachener Bundespolizei gemeldet. Zunächst soll er sich in einem Zug nach Köln selbst befriedigt haben. Bei der Kontrolle durch die Beamten wurden bei dem Mann mehr als 100 Gramm Marihuana, eine geringe Menge Ecstasy und 17 Potenzpillen festgestellt. Außerdem war das mitgeführte Mountainbike als gestohlen gemeldet. Die Beweismittel wurden sichergestellt. Danach konnte der Mann seine Fahrt fortsetzen. 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

0: Seit Jahren erfreuen sich Outdoor-Kletterwände zunehmender Beliebtheit. Klein und groß können sich hier auspowern und ihre Geschicklichkeit verbessern. Nun gibt es eine solche Boulderwand auch im Aachener Moltkepark. Charlene Kowak war bei der Einweihung mit dabei.
1: Im Moltkepark Aachen gibt es einen neuen Hotspot für Kletterfans. Ein Boulderblock, 10 Meter lang, 3 Meter hoch und 200 Griffe. Es gibt 6 verschiedene Kletterrouten und die haben es in sich. Der Block kann rundherum beklettert werden, sogar kopfüber. Wer hier klettern darf, erklärt Bernd Elbert von der Aachener Sportstättenplanung.
2: Also das Angebot richtet sich an alle, die Spaß am Bouldern haben. Das kann das 6-jährige Kind sein, das kann aber auch der 58-jährige Erwachsene sein, der Spaß daran hat, sich zu bewegen im öffentlichen Raum, und alle sind herzlich eingeladen, das auszuprobieren. Es macht großen Spaß.
1: Der Wunsch nach einem Boulderblock kam aus der Kommunalpolitik. Vereine, Schulen und Anwohner wurden deshalb in die Planung einbezogen. Jetzt steht der Block, doch welche Regeln gelten beim Klettern?
2: Es ist ja im öffentlichen Raum und von daher ist das Gerät, sag ich mal, jederzeit zugänglich. Es gibt keine Öffnungszeiten. Es gibt natürlich trotzdem die allgemeinen Regelungen hinsichtlich Lärm, was einzuhalten ist. Aber hier kann jeder kommen und gehen, wann er möchte. Wenn er sich hier ruhig verhält und niemanden stört, ist er herzlich willkommen.
1: 140.000 Euro hat die Stadt Aachen für den Boulderblock ausgegeben. Darin stecken auch Kosten für die Sicherheit. Wer beim Klettern mal daneben greift, landet nicht auf hartem Boden, sondern auf einer rund 200 Quadratmeter großen Fläche aus Holzhackschnitzeln. Diese sorgen für eine weiche Landung. Carsten Jakobs, zuständig für Sportentwicklung bei der Stadt Aachen, erklärt, wie die Anlage künftig gewartet wird.
3: Das ist natürlich ein Angebot der Stadt Aachen. Heißt, es wird auch zukünftig der Aachener Stadtbetrieb sich um die Unterhaltung dieser Anlage kümmern. Zusätzlich haben wir dann aber noch ja den Deutschen Alpenverein als Partner mit einer Patenschaft mit im Boot, die sich eben aber nur explizit um die Routen wirklich kümmern werden und die natürlich auch entsprechend warten, gucken, dass die Griffe immer fest sind, da auch für die Verkehrssicherheit sorgen, dass nicht irgendwie Griffe lose sind und einer blöd runterfällt, ganz platt gesagt. Und die dann auch mindestens zweimal jährlich wirklich neue Routen schrauben werden, damit eben auch einfach aus sportlicher Sicht der Block attraktiv bleibt.
1: Wer sich von dem neuen Boulderblock begeistern lässt, findet bei dem Verein auch Kurse und Trainingsangebote. Schon bei der Eröffnung haben die ersten Kletterfans den neuen Block ausprobiert. Wie ist das Feedback der jungen Boulderer?
4: Ich finde es sehr interessant. Ein Boulder ist ein bisschen zu groß für mich, aber ich finde ihn sonst sehr cool.
5: Weil sonst gehen wir auch nur in Hallen und das ist voll cool, dass das hier draußen gemacht wird.
1: Ob Anfänger, Familie, Hobbykletterer oder Boulderprofi, am neuen Block im Moltkepark können sich alle austoben. Gerade an heißen oder schwülen Tagen bietet der schattige Standort am Park eine Alternative zu den Kletterhallen in der Stadt. Also festes Schuhwerk anziehen und ran an die Griffe.

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4: Am Abend und in der Nacht sind mal mehr, mal weniger Wolken am Himmel unterwegs, es bleibt aber meist trocken. Die Temperaturen sinken in der zweiten Nachthälfte auf Werte um 16 Grad in Lonzen und in Stolberg und auf 11 Grad, die in Amel und in Kall erreicht werden. Am Donnerstag meist freundlich mit einer Mischung aus mal mehr, mal weniger Wolken und etwas Sonnenschein. Bei 21 bis 25 Grad bleibt es meist trocken. Am Freitag ziehen dichte Wolken durch, die Regen und Wind mit dabei haben. Vorübergehende Erwärmung auf 23 bis 27 Grad.
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5: Ich bin Dirk Zeitler. Das Bundeskabinett hat die geplante Einkommenssteuerreform auf den Weg gebracht. Vor allem Familien sowie Menschen mit kleinen und mittleren Einkommen sollen weniger Steuern zahlen. Ab 2028 geht es um insgesamt 10 Milliarden Euro Entlastung pro Jahr.
6: Dafür dreht die Regierung an mehreren Stellschrauben. Der steuerfreie Grundbetrag steigt, das Kindergeld und die Pauschale für berufliche Ausgaben. Eine Familie mit zwei mittleren Einkommen und zwei Kindern könnte dann gut 600 Euro sparen. Wer sehr viel verdient, zahlt dagegen mehr Steuern. Finanzminister Klingbeil hält das für fair. Gewerkschaften halten die Entlastung für zu klein. Wirtschaftsverbände kritisieren wiederum die höheren Steuern für Spitzenverdiener. Peter Sowali, Nachrichtenredaktion.
5: Die Bundesregierung drängt europäische Partner zu konsequenteren Beschränkungen für Tourismusreisen russischer Staatsbürger in die EU. Die Anzahl der erteilten Visa für russische Staatsangehörige zum Urlaub in der Europäischen Union sei zu hoch, sagte ein Sprecher des Auswärtigen Amtes. Am Vortag hatte die Bundesregierung Russland für den gescheiterten Drohnenangriff in Leipzig verantwortlich gemacht und Konsequenzen verkündet. Bundesagrarminister Reiner hat wegen der Dürreschäden in der deutschen Landwirtschaft eine Krise von nationaler Tragweite ausgerufen. Er will den Agrarbetrieben nun mit Hilfe von 1 Milliarde Euro unter die Arme greifen.
7: Im Zentrum stehen zwei Hilfsprogramme, über die Landwirte ohne großen bürokratischen Aufwand Darlehen zu niedrigen Zinsen erhalten sollen. Außerdem sind steuerliche Erleichterungen und gezielte Düngemittelhilfen geplant. Hintergrund ist die enttäuschende Erntebilanz nach dem Dürresommer. Es geht um die wirtschaftliche Existenz unserer Betriebe, warnt Agrarminister Reiner. David Riemer, Nachrichtenredaktion.
5: Vor einer möglicherweise entscheidenden Sitzung des VW-Aufsichtsrats ist die Zukunft mehrerer deutscher Werke höchst ungewiss. Medienberichten zufolge soll die Produktion nach dem Willen des Vorstands in Emden und Zwickau im Jahr 2031, im Nutzfahrzeugwerk Hannover 2032 und im Audi-Werk Neckarsulm 2034 auslaufen. Diese Darstellung stößt aber auf heftigen Widerspruch aus der Politik und von Arbeitnehmervertretern. Volkswagen wollte sich nicht zu den Berichten äußern.
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10: Einen wunderschönen Mittwochnachmittag wünscht Ihnen Julia Thomas aus dem Radio 700 Studio. Es ist gleich 17 Uhr.

0: Wenige Minuten nach 5 Uhr am Mittwochnachmittag hier im Feierabend von Radio 700 geht es gleich wieder weiter mit unserem nächsten Interview. Dazu hören wir rüber nach Nettersheim-Zingsheim. Am Wochenende feiert hier der Zingsheimer Handwerkermarkt ein großes Jubiläum.
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0: Handwerkermärkte gibt es auch in unserer Region eine ganze Menge. Der in Zingsheim in der Eifel ist aber ein ganz besonderer. Dort nämlich findet der beliebte Markt schon seit mehr als 40 Jahren statt. Immer in gemütlicher und familiärer Atmosphäre. Und es wird jedes Jahr darauf geachtet, dass etwas Neues gezeigt wird. Immer wieder ändern sich also Standort und Teilnehmer. Die gesamte Bandbreite von alten Traditionshandwerkern wird präsentiert. Dabei werden nicht nur Waren und Produkte verkauft. An vielen der 75 Stände kann man direkt mit dabei sein, wenn Neues wie vor vielen Jahrzehnten und Jahrhunderten entsteht, freut sich Matthias Schmitz vom ausrichtenden Eifelverein Ortsgruppe Zingsheim.
1: Von Gebrauchsgegenständen, Handarbeit. Es gibt aber dann Stände, die besonders herausragen. Das ist zum Beispiel ein Stellmacher, der demonstriert vor Ort, wie zum Beispiel ein Wagenrad gebaut wird. Und wenn einer eine Frage hat, die kann der gerne stellen, die wird auch beantwortet. Wir haben auch einen Drechsler, der vor Ort sein Können demonstriert. Und dann gibt es Leute mit Spinnrad, die demonstrieren auch, wie sowas entsteht. Ansonsten, aus alten Jeans werden heute Taschen gemacht, die dann angeboten werden. Und die volle Bandbreite. Keramik ist dabei, etwas Schmuck ist dabei.
0: 18 Stände sind in der Turnhalle untergebracht. Die übrigen Handwerker präsentieren sich unter freiem Himmel auf dem Schulgelände und dem dazugehörigen Spielplatz. Alles soll wirken wie damals, als die Handwerke noch üblich in den Dörfern und Städten waren. Genau das macht den Reiz der Veranstaltung aus und lockt Jahr für Jahr viele Besucher aus der weiteren Umgebung nach Zingsheim. In diesem Jahr findet die Veranstaltung bereits zum 40. Mal statt, mit einer sehr überschaubaren Zahl von Organisatoren, die alle ehrenamtlich aktiv sind und die Hände voll zu tun haben, aber voller Feuereifer und Leidenschaft mit dabei sind.
1: Das ist der Eifelverein Ortsgruppe Zingsheim, der das dann zum 40. Mal ausrichtet. Ich selbst habe das übernommen 2010, die Organisation, und das war seinerzeit der 26. Markt. Entstanden ist das Ganze 1985. Da wurde die Ortsgruppe 50 Jahre. Und aus diesem Anlass hat das angefangen mit einer Handvoll Ständen im Hof des damaligen ersten Vorsitzenden, Willi Spelter, auf dessen Privatgrundstück. Und dann hat man entschieden, aufgrund des Zuspruchs, das jedes Jahr zu wiederholen. Und dann ist die Sache immer größer geworden und irgendwann musste man den Ort wechseln. Dann hat man das hier in Zingsheim in der Turnhalle abgehalten. Das reichte dann aber ganz schnell auch schon nicht mehr und deshalb wurde das Außengelände mit einbezogen.
0: Die letzten Vorbereitungen laufen gerade. Bis zum Markttag wird aber alles erledigt sein. Damit das auch in Zukunft so bleibt, wünscht sich die Eifelvereinsortsgruppe wieder mehr Interessierte und Nachwuchs, der mit anpacken kann. Es fehlt an Personal, um die enorm angewachsene Veranstaltung in eine sichere Zukunft zu führen. Die Veranstalter wünschen sich, dass sich das noch ändert.
1: Personalmäßig haben wir Probleme. Wir sind eigentlich zu alt. Die Helfer, es gibt wenige Jüngere, aber es fängt eigentlich an bei 65 plus und es gibt auch noch welche, da bin ich selbst dabei, 70 plus. Mithilfe haben wir natürlich durch die Gemeinde, die uns dann die Turnhalle und das Gelände zur Verfügung stellt. Und der Ortsvorsteher Burkhard Rosenbaum hilft uns mit einem Team beim Auf- und Abbau.
0: Für dieses Jahr ist alles in trockenen Tüchern. Das Jubiläum wird wie gewohnt mit einem prächtigen Markt gefeiert. Dieser hat am Sonntag, den 6. September von 11 bis 18 Uhr geöffnet. Wer den Zingsheimer Handwerkermarkt besucht, sollte die Parkplätze am Aldi oder an der Schule ansteuern. Außerdem gibt es Parkmöglichkeiten im Industriegebiet, von denen aus der Markt mit einem kurzen Fußweg erreicht werden kann.

Die Gewerkschaft Nahrung, Genuss, Gaststätten, NGG, fordert mehr Unterstützung für Berufspendler und Bart Vandenhirtz scheidet aus dem Eupener Stadtrat aus. Diese und noch mehr Nachrichten aus unserem Sendegebiet hören Sie gleich wieder hier im Feierabend, wie gewohnt um 5 vor halb 6, direkt nach Bernhard Brink, der singt Lieder an die Liebe.

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1: Am Abend und in der Nacht sind mal mehr, mal weniger Wolken am Himmel unterwegs. Es bleibt aber meist trocken. Die Temperaturen sinken in der zweiten Nachthälfte auf Werte um 16 Grad in Lonzen und in Stolberg und auf 11 Grad, die in Amel und in Kall erreicht werden. Am Donnerstag meist freundlich mit einer Mischung aus mal mehr, mal weniger Wolken und etwas Sonnenschein. Bei 21 bis 25 Grad bleibt es meist trocken. Am Freitag ziehen dichte Wolken durch, die Regen und Wind mit dabei haben. Vorübergehende Erwärmung auf 23 bis 27 Grad.
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2: Ich bin Ina Pleier. Die Gewerkschaft Nahrung Genuss Gaststätten NGG fordert mehr Unterstützung für Berufspendler. Laut der Agentur für Arbeit pendeln derzeit mehr als 102.000 Menschen täglich über die Grenzen der Städteregion. Knapp 55.000 davon pendeln ein, 47.000 pendeln aus. Die NGG fordert deshalb ein staatliches Mobilitätsgeld von 70 Cent pro Kilometer. Zudem kritisiert die Gewerkschaft die Ticketpreise der Bahn. Für Menschen mit Mindestlohn könne eine Stunde Bahnfahrt im Fernverkehr bis zu 4 Stunden Arbeit im Mindestlohnsektor bedeuten, heißt es in einer Pressemitteilung. Die frühere Sportchefin Alexandra Barth-Vandenhirtz scheidet aus dem Eupener Stadtrat aus. Als Grund für den Rückzug nannte sie ihr verstärktes Engagement für das Inklusions- und Austauschprojekt Freundschaft gemeinsam bewegt. Es wird von ihr gemeinsam mit ihrer Schwester geleitet. Die Initiative ermöglicht Kindern und Jugendlichen mit Beeinträchtigungen Begegnungen zwischen Ostbelgien und Tirol. Sie wolle Verantwortung mit vollem Einsatz und aus Überzeugung tun, so Barth-Vandenhirtz. Sie gehörte dem Eupener Stadtrat insgesamt 12 Jahre an, davon 2 Jahre lang als Chefin. Wer ihr Mandat in der SP-Plus-Fraktion übernimmt, soll in Kürze geklärt werden. In Raren hat am Montagmittag ein Motorradfahrer in einer Kurve die Kontrolle über seine Maschine verloren. Laut Polizei prallte er gegen einen entgegenkommenden Wagen. Der Biker wurde bei dem Zusammenstoß glücklicherweise nur leicht verletzt. Am Motorrad entstand allerdings Totalschaden. Mehr als einen Schutzengel hatte ein Autofahrer am Montagabend in St. Vith. Wegen starkem Regens hatte er die Kontrolle über sein Fahrzeug verloren, wie die Eifelpolizei mitteilt. Der Wagen streifte zunächst eine Hauswand und beschädigte danach ein weiteres Gebäude. Der PKW musste abgeschleppt werden. Verletzt wurde niemand. 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
1: Auch in dieser Woche wird die Festivalreihe Il Plödecord im Malmundarium in Malmedy fortgesetzt. Das bedeutet jeden Abend Musik zum Entdecken. Heute ab 19 Uhr gastieren Il Les Chanteuses Anonymes. Letzte Ausgabe von Heimatstädtchen Live. Zum Abschluss der Open-Air-Sommerkonzerte spielt die Band Jack is Back in der Parkanlage der Auelsburg in Euskirchen. Los geht's um 19 Uhr. Kultur, Musik und Aktionen an unterschiedlichen Orten. Das verspricht das Kulturfestival Cultura Nova. Auch heute wieder den ganzen Tag über in der Innenstadt von Herlen. Immer mehr Menschen haben eine. Aber wie versorge ich meine Wärmepumpe mit Solarstrom? Antworten liefert ein Vortragsabend mit Experten um 18 Uhr im Nell-Bräuning-Haus in Herzogenrath. Fragen rund ums Thema Europa werden beim Europa-Dialog im Kirchenhof in Eschweiler behandelt. Beginn ist hier um 19 Uhr. Die Lokalmatadore des Blues spielen wieder um 19.30 Uhr, gastieren die Bluesaders im Pfarrheim von St. Pius in Würselen. Die kleine, große Rocklady ist zurück. Altmeisterin Susi Quattro und Band gastieren auf ihrer aktuellen Tour noch einmal Open Air auf Burg Wilhelmstein in Würselen. Los geht's um 19.30 Uhr. Schon der Film mit Harpe Kerkeling war ein großer Erfolg. Nun gibt es eine Bühnenfassung der Komödie Extrawurst. Der Vorhang im Aachener Kanzlerntheater hebt sich um 20 Uhr. Das Aachener Kanzlerntheater ist auch wieder auf Tour, diesmal mit seiner Produktion Achtsam Morden durch bewusste Ernährung. Gespielt wird heute ab 20 Uhr in der Stadthalle Alsdorf. 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
1: Am Abend und in der Nacht sind mal mehr, mal weniger Wolken am Himmel unterwegs, es bleibt aber meist trocken. Die Temperaturen sinken in der zweiten Nachthälfte auf Werte um 16 Grad in Lonzen und in Stolberg und auf 11 Grad, die in Amel und in Kall erreicht werden. Am Donnerstag meist freundlich mit einer Mischung aus mal mehr, mal weniger Wolken und etwas Sonnenschein. Bei 21 bis 25 Grad bleibt es meist trocken. Am Freitag ziehen dichte Wolken durch, die Regen und Wind mit dabei haben. Vorübergehende Erwärmung auf 23 bis 27 Grad.
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2: Ich bin Dirk Zeitler. Das Bundeskabinett hat die geplante Einkommensteuerreform auf den Weg gebracht. Vor allem Familien sowie Menschen mit kleinen und mittleren Einkommen sollen weniger Steuern zahlen. Das Bundeskabinett billigte heute zudem das neue Kita-Gesetz von Familienministerin Prien. Bis 2034 will der Bund dafür 9,25 Milliarden Euro ausgeben. Nach der Sabotage an einem Umspannwerk bei Köln haben Ermittler 6 Abschussvorrichtungen in einem Maisfeld gefunden. Damit sollten offenbar Drähte über die Stromleitungen geschossen und Kurzschlüsse ausgelöst werden. Die Polizei hofft jetzt auf Spuren zu den Tätern.
3: Die selbstgebauten Vorrichtungen könnten den Ermittlern jetzt wichtige Hinweise liefern, denn sie suchen unter anderem nach DNA. Einen konkreten Verdächtigen gibt es bisher nicht. Dafür sehen die Ermittler Parallelen zum Sabotagefall in Brandenburg. An beiden Orten wurden offenbar pyrotechnische Gegenstände eingesetzt. Die Staatsanwaltschaft macht klar, wie ernst der Fall ist. Mehrere Kraftwerksblöcke mussten vom Netz. Dadurch war aus ihrer Sicht die lebenswichtige Versorgung der Bevölkerung bedroht. Zoe Tassovali, Nachrichtenredaktion.
2: Bundesagrarminister Rainer hat wegen der Dürreschäden in der deutschen Landwirtschaft eine Krise von nationaler Tragweite ausgerufen. Er will den Agrarbetrieben nun mit Hilfe von 1 Milliarde Euro unter die Arme greifen.
4: Im Zentrum stehen 2 Hilfsprogramme, über die Landwirte ohne großen bürokratischen Aufwand Darlehen zu niedrigen Zinsen erhalten sollen. Außerdem sind steuerliche Erleichterungen und gezielte Düngemittelhilfen geplant. Hintergrund ist die enttäuschende Erntebilanz nach dem Dürresommer. Die Erntemenge beim Getreide sank im Vergleich zum Vorjahr um über 7% auf rund 37 Millionen Tonnen. Es geht um die wirtschaftliche Existenz unserer Betriebe, warnt Agrarminister Rainer. David Riemer, Nachrichtenredaktion.
2: Vor einer möglicherweise entscheidenden Sitzung des VW-Aufsichtsrats ist die Zukunft mehrerer deutscher Werke höchst ungewiss. Medienberichten zufolge soll die Produktion nach dem Willen des Vorstands in Emden und Zwickau im Jahr 2031, im Nutzfahrzeugwerk Hannover 2032 und im Audi-Werk Neckarsulm 2034 auslaufen. Dies stößt aber auf heftigen Widerstand aus der Politik und von Arbeitnehmervertretern. Volkswagen wollte sich nicht zu den Berichten äußern.
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7: Tschüss Nachmittag, hallo Abend. Weiter geht es durch den Feierabend am Mittwoch mit Radio 700 und Julia Thomas.

Es ist kurz nach 6 Uhr am Mittwoch und wie immer als abendliches kleines Highlight zum Bergfest geht es hier im Programm gleich wieder raus ins Grüne für eine neue Folge Du und dein Garten. Heute geht es einmal mehr um Schädlinge im Kohl und eine Kleinigkeit kann ich Ihnen hier schon einmal vorab verraten. Genau wie im Kampf gegen Lebensmittelmotten spielt auch hier die Schlupfwespe wieder eine entscheidende Rolle im Kleinkrieg der Insekten. Mehr hören Sie gleich nach Nick P. mit Leb deinen Traum.

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1: Wenn der Herbst kommt, werden im Gemüsegarten die Kohlköpfe reif. Und der Kohl ist ein echter Vitaminspeicher für den Winter. Nicht immer aber kommen wir überhaupt dazu, den Kohl zu ernten. Dann war ein schädlicher Schmetterling schneller. Die Rede ist vom Kohlweißling. Gärtnermeister Karl-Josef Schmitz kennt den kleinen Kohlfresser richtig gut.
2: Es ist noch nicht mal der Schmetterling, der uns hier die Sorgen bereitet, sondern eher die Raupe, die durch ihren Fraß die Pflanzen wirklich extrem schädigen kann.
1: Ist der Schmetterling in Sicht, muss der Kohl geschützt werden. Da gibt es eine Menge Möglichkeiten.
2: Legen Sie ein Gemüsenetz, ein helles, sehr engmaschiges Netz über die frisch gepflanzten Setzlinge und graben es aber rundherum ein, dass der Schmetterling des Kohlweißlings erst gar nicht seine Eier ablegen kann. Falls Sie kein Netz gelegt haben, ist es sinnvoll, die Blattunterseite des Kohls im Auge zu behalten und die gelben Eier, die oft gruppenweise unter den Blättern platziert werden, zu entfernen. Sollten schon Raupen dort sein, auch sofort die Raupen wegnehmen.
1: Es muss aber gar nicht dazu kommen, dass der Kohlweißling ausgerechnet Ihren Garten plündert. Man kann ihn verwirren oder den Landeplatz unattraktiv gestalten. Das geht ganz einfach.
2: Wichtig wäre auch eine Mischkultur mit stark riechenden Pflanzen, wie zum Beispiel Sellerie, Tomate, Dill oder auch Kräutern. Das ist für die Orientierung des Kohlweißlings schlecht und er würde die Kohlpflanzen vielleicht erst gar nicht finden. Wichtig ist auch, die Fruchtfolge einzuhalten, also dass sie nicht jedes Jahr an der gleichen Stelle Kohl einpflanzen. Kohlreste, die auf dem Beet verbleiben, müssen natürlich auch entfernt werden.
1: Ist der Kohlweißling aber erst einmal da, hilft nur noch der Gegenangriff. Natürlich nicht mit der chemischen Keule, sondern mit natürlichen Fressfeinden.
2: Nicht schlecht ist auch, Nützlinge zu fördern, wie zum Beispiel Vögel, die die Raupen fressen, räuberische Insekten, wie zum Beispiel die Schlupfwespe, die also auch dem Kohlweißling bzw. den Raupen Schaden zufügen.
1: Übrigens sind Kohlweißlinge vor allem in langen, trockenen und sehr heißen Sommern anzutreffen. In den übrigen Jahren gab es sehr wenige davon. Wer auf eine reiche Kohlernte hofft, sollte in diesem Jahr seine Kohlköpfe aber besser beschützen. Dann gibt es auch keine unerwünschten Mitesser im Gartenbeet.
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1: Ein zu niedriger Reifendruck ist wie Joggen mit Plattfüßen. Anstrengend und ineffizient. Schon 0,2 Bar zu wenig bedeutet bis zu 1% mehr Spritverbrauch. Bei einem vollen Bar sind es bis 8%. Das spürt man an der Tankstelle. Prüft regelmäßig mit einem digitalen Messgerät, am besten bei kalten Reifen. Im Winter bei Temperaturschwankungen ruhig etwas häufiger. Richtwerte findet ihr im Türrahmen oder im Tankdeckel. Also, meine Lieben, ein bisschen mehr Druck schadet nicht. Zumindest auf den Reifen, nicht im Alltag.
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1: Am Abend und in der Nacht sind mal mehr, mal weniger Wolken am Himmel unterwegs. Es bleibt aber meist trocken. Die Temperaturen sinken in der zweiten Nachthälfte auf Werte um 16 Grad in Lonzen und in Stolberg und auf 11 Grad, die in Amel und in Kall erreicht werden. Am Donnerstag meist freundlich mit einer Mischung aus mal weniger Wolken und etwas Sonnenschein. Bei 21 bis 25 Grad bleibt es meist trocken. Am Freitag ziehen dichte Wolken durch, die Regen und Wind mit dabei haben. Vorübergehende Erwärmung auf 23 bis 27 Grad.
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2: Ich bin Ina Pleier. Die Gewerkschaft Nahrung Genuss Gaststätten NGG fordert mehr Unterstützung für Berufspendler. Laut der Agentur für Arbeit pendeln derzeit mehr als 102.000 Menschen täglich über die Grenzen der Städteregion. Knapp 55.000 davon pendeln ein, 47.000 pendeln aus. Die NGG fordert deshalb ein staatliches Mobilitätsgeld von 70 Cent pro Kilometer. Zudem kritisiert die Gewerkschaft die Ticketpreise der Bahn. Für Menschen mit Mindestlohn könne eine Stunde Bahnfahrt im Fernverkehr bis zu 4 Stunden Arbeit im Mindestlohnsektor bedeuten, heißt es in einer Pressemitteilung. Die frühere Sportchefin Alexandra Barth-Vandenhirtz scheidet aus dem Eupener Stadtrat aus. Als Grund für den Rückzug nannte sie ihr verstärktes Engagement für das Inklusions- und Austauschprojekt Freundschaft gemeinsam bewegt. Es wird von ihr gemeinsam mit ihrer Schwester geleitet. Die Initiative ermöglicht Kindern und Jugendlichen mit Beeinträchtigungen Begegnungen zwischen Ostbelgien und Tirol. Sie wolle Verantwortung mit vollem Einsatz und aus Überzeugung tun, so Barth-Vandenhirtz. Sie gehörte dem Eupener Stadtrat insgesamt 12 Jahre an, davon 2 Jahre lang als Chefin. Wer ihr Mandat in der SP-Plus-Fraktion übernimmt, soll in Kürze geklärt werden. In Raren hat am Montagmittag ein Motorradfahrer in einer Kurve die Kontrolle über seine Maschine verloren. Laut Polizei prallte er gegen einen entgegenkommenden Wagen. Der Biker wurde bei dem Zusammenstoß glücklicherweise nur leicht verletzt. Am Motorrad entstand allerdings Totalschaden. Mehr als einen Schutzengel hatte ein Autofahrer am Montagabend in St. Vith. Wegen starkem Regens hatte er die Kontrolle über sein Fahrzeug verloren, wie die Eifelpolizei mitteilt. Der Wagen streifte zunächst eine Hauswand und beschädigte danach ein weiteres Gebäude. Der PKW musste abgeschleppt werden. Verletzt wurde niemand. 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

Das war's schon wieder mit dem Feierabend heute am Mittwoch. Damit ist die Hälfte, beziehungsweise je nachdem, schon etwas mehr der Arbeitswoche geschafft. Und ich hoffe, Sie blicken bereits auf ein paar erfolgreiche und oder schöne Tage zurück. Hier bei Radio 700 geht es ab 19 Uhr weiter mit meinem Kollegen Jochen Späth und der Wiederholung vom Star Talk Deutsche Vita, diesmal im Doppelpack mit Dietmar Bär und Michelle Joy. Dranbleiben lohnt sich also gleich zweifach. Ich wünsche Ihnen noch einen gemütlichen Abend und sage an dieser Stelle bis morgen. Da hören Sie mich, wenn Sie mögen, wieder hier zum Feierabend ab 4. Am Mikrofon verabschiedet sich Julia Thomas.

Familienbande können manchmal ganz schön lästig sein. Und nicht jedem Christen ist so richtig klar geworden, dass er durch seine Taufe in eine große neue Familie hineingeboren wurde. Gott ist sein himmlischer Vater, Jesus Christus sein großer Bruder. Ja, und alle anderen Getauften geraten nun ebenfalls als neue Geschwister in seinen Gesichtskreis. Ein bisschen viel Familie findet da so mancher. Wird er gefragt, ob er an die Existenz Gottes glaubt, nickt er natürlich eifrig. Aber sich intensiv mit seinen vielen neuen Geschwistern befassen, wo man so gar nicht weiß, wer oder was einen da erwartet? So habe ich Glauben aber nicht gemeint, würde hier der große Bruder Jesus Christus einwerfen, der uns ja stets als Vorbild dienen möchte. Wenn du sagst, du glaubst an Gott und hast ihn als deinen himmlischen Vater lieb, und mich als deinen großen Bruder, dann können dir deine Mitmenschen ab jetzt nicht mehr piepegal sein, ganz besonders nicht in deiner Kirchengemeinde. Da gibt es so viele, die auf dich, ja gerade auf dich und deine Zuwendung warten, Arme und Kranke, Einsame und Überlastete, alte und junge Menschen, für die niemand Zeit und ein offenes Ohr hat. Und vergiss nicht, alles Gute, was du aus deinem Glauben heraus für andere tust, das hast du eigentlich mir getan. Und daran werde ich auch nach deinem Tod noch denken. Christus spricht, was ihr getan habt, einem von diesen meinen geringsten Brüdern, das habt ihr mir getan. Nachzulesen im Matthäusevangelium, Kapitel 25, Vers 40. Das waren Gedanken zum Wochenspruch für den 13. Sonntag nach Trinitatis von Angelika Grieser, produziert und gesprochen von Petra Schmid. Sie hörten eine Sendung der Lutherischen Stunde. 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

0: Danke, Dagobert Rieck, für dein Lied.
1: Lasst euch nicht vom Bösen überwinden.
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2: Am Abend und in der Nacht sind mal mehr, mal weniger Wolken am Himmel unterwegs, es bleibt aber meist trocken. Die Temperaturen sinken in der zweiten Nachthälfte auf Werte um 16 Grad in Lonzen und in Stolberg und auf 11 Grad, die in Amel und in Kall erreicht werden. Am Donnerstag meist freundlich mit einer Mischung aus mal mehr, mal weniger Wolken und etwas Sonnenschein. Bei 21 bis 25 Grad bleibt es meist trocken. Am Freitag ziehen dichte Wolken durch, die Regen und Wind mit dabei haben. Vorübergehende Erwärmung auf 23 bis 27 Grad.
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3: Ich bin Dirk Zeitler. Russland muss nach dem gescheiterten Angriff mit einer Sprengstoffdrohne auf dem Flughafen Leipzig-Halle mit einem umfassenden neuen Sanktionspaket der Europäischen Union rechnen. Das sagte die EU-Außenbeauftragte Kallas bei Beratungen der Außenminister in Irland.
4: Es geht jetzt um Einreiseverbote und Sperrung möglicher Konten von rund 1600 Personen und Unternehmen mit Verbindungen zum sogenannten militärisch-industriellen Komplex Russlands. Die EU-Außenbeauftragte sagte, alle EU-Staaten stünden hinter Deutschland. Genau diese geschlossene Reaktion brauchen wir, sagte sie. Und sie sprach von staatlich unterstütztem Terrorismus. Aus Brüssel, Dieter Ebeling.
3: Nach zwei Angriffen auf die Stromversorgung in Brandenburg und NRW fordert die Deutsche Polizeigewerkschaft mehr Investitionen in den Schutz der kritischen Infrastruktur. Es fehle nicht an technischen Möglichkeiten, sondern an konsequenten Investitionen. Das sagte der Bundesvorsitzende der Gewerkschaft Teggerz. Moderne Sensorik etwa entlang von Hochspannungsleitungen und weitere Schutztechnologien würden international bereits erfolgreich eingesetzt. Das Bundeskabinett hat die geplante Einkommensteuerreform auf den Weg gebracht. Vor allem Familien sowie Menschen mit kleinen und mittleren Einkommen sollen weniger Steuern zahlen.
5: Der steuerfreie Grundbetrag steigt, das Kindergeld und die Pauschale für berufliche Ausgaben. Eine Familie mit zwei mittleren Einkommen und zwei Kindern könnte dann gut 600 Euro sparen. Wer sehr viel verdient, zahlt dagegen mehr Steuern. Finanzminister Klingbeil hält das für fair. Gerade weil ja so vieles teurer geworden ist, seien ein paar hundert Euro mehr im Jahr für Familien wichtig. Gewerkschaften halten die Entlastung für zu klein. Wirtschaftsverbände kritisieren wiederum die höheren Steuern für Spitzenverdiener. Zoe Tassovali, Nachrichtenredaktion.
3: Vor einer möglicherweise entscheidenden Sitzung des VW-Aufsichtsrats ist die Zukunft mehrerer deutscher Werke höchst ungewiss. Medienberichten zufolge soll die Produktion nach dem Willen des Vorstands in Emden und Zwickau im Jahr 2031, im Nutzfahrzeugwerk Hannover 2032 und im Audi-Werk Neckar-Sulm 2034 auslaufen. Volkswagen wollte sich nicht zu den Berichten äußern.
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2: Das einfache süße Leben genießen, auch heute wieder mit einer neuen Ausgabe von Dolce Vita und mit gleich zwei Stargästen bei uns in der Sendung. Am Mikrofon begleitet sie Jochen Spät.
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Jede Menge los ist auch in dieser Woche wieder bei Dolce Vita, unserem einfach süßen Leben. 2 Stunden Auszeit vom Alltag und rein in alles Positive. In der nächsten Stunde, da sprechen wir mit Schauspieler Dietmar Bär über seine aktuelle Rolle, denn es geht mit Rosamunde Pilcher bei Die Glücksritterin in der kommenden Woche nach Cornwall. Bevor es soweit ist, schauen wir bei Michelle Joy vorbei. Mit Wie eine Sinfonie war er im ersten Jahr unserer Super 20 Schlagercharts einer der ganz, ganz Großen. Inzwischen hat er ganz viele tolle Titel herausgebracht und in diesem Jahr, da gibt es ein ganz besonderes Musikprojekt. Darüber sprechen wir gleich mit ihm und auch, welche Rolle dabei ein ganz besonderer Chor gespielt hat. In wenigen Augenblicken ist er bei uns in der Sendung Michelle Joy.

0: Deutsche Vita hier bei Radio 700 und in dieser Stunde mit einem Mann, der in den letzten Jahren häufiger bei uns zu Gast in der Sendung war. Und immer, wenn ich ihn zu Gast habe, dann hat er eine Menge zu erzählen. Angefangen hat bei Radio 700 und ihm alles mit wie eine Sinfonie. Inzwischen gibt es ganz viele tolle, na ich will nicht sagen Sinfonien, aber richtig tolle Songs. Und jetzt kommt noch ein weiterer toller dazu. Ein echter mit Tiefgang, der vielleicht auch ein bisschen was in dieser Welt verändern soll. Und auch könnte. Genau darüber will ich mit ihm sprechen und jetzt freue ich mich sehr, dass er mir wieder zugeschaltet ist. Hallo und herzlich willkommen, Michel Joy.
1: Hallöchen, mein Lieber, und auch ein liebes Hallo an alle Hörerinnen und Hörer. Freut mich wirklich sehr, dass es geklappt hat.
0: Ja, und ich freue mich auch riesig, dass du wieder da bist, denn es gibt eine Menge zu erzählen zu einem Song, den du gerade veröffentlicht hast vor wenigen Tagen, der wirklich Tiefgang hat und der vor allem eine ganz, ganz lange Geschichte hat. Magst du uns darüber erzählen?
1: Ja, das ist wohl richtig. Die reicht fast 20 Jahre zurück. Ich habe damals eine ganze Zeit lang sehr, sehr viel mit meiner Mutter zusammengearbeitet musikalisch und wir haben zwei Alben auch zusammengeschrieben und noch ganz viele andere Songs gemacht, die, wie man so schön sagt, in der Schublade irgendwo noch liegen. Und unter anderem ist uns damals auch der Song Kinder dieser Erde eingefallen. Meine Mutter hat immer wieder so die Idee gehabt, Mensch, lass uns doch mal was Allgegenwärtiges in politische Richtung machen, was jeden Menschen irgendwo auch betrifft. Und ich dann immer wieder so, ach meinst du und so. Und wir hatten uns dann den einen Tag wirklich mal hingesetzt und haben auch ein bisschen rumklamüstert, ein bisschen probiert. Dann sind uns hier mal ein paar Textzeilen eingefallen da und wir haben es dann irgendwann belassen, weil wir irgendwie nicht mehr so den Flow hatten an dem Tag, wie man so schön sagt. Ja, ich ins Bettchen dann später werd und weiß noch, wache so gegen 1:30 circa wache ich auf, will auf Toilette und hatte irgendwie eine Melodie im Kopf, die ich zuvor so ein bisschen geträumt hatte und dachte mir, oh Mensch, die klingt ja gar nicht mal so schlecht. Geh auf Toilette, geh wieder Richtung Schlafzimmer, denke ich, ach nee, biegst du mal in dein Musikzimmer ein. Und da habe ich da noch eine Zeit lang gesessen und dann war mir dann so und ich gucke auf die Uhr, ach, das hört sich gar nicht mal so schlecht an, rufst du deine Mutter mal an? Und sie geht dran, ja, sag ich, ja, ich bin's und hier, hör mal hin und ja, hast du da auf die Uhr geguckt, tickst du denn auch ganz richtig? Sag ich, nein. Wenn ich richtig dicken würde, hätte ich dich natürlich jetzt nicht angerufen. Und dann weiß ich noch, 10 Uhr morgens haben wir ausgemacht, kamen sie dann zu mir und dann haben wir den Song Kinder dieser Erde fertig gemacht. Und wenn ich überlege, wie lang dieser Titel mittlerweile schon da ist, wie lang der Titel wirklich schon auf dieser Welt ist. Und ich habe den in der Zeit immer wieder im Auto gehört, CD ins CD-Fach und hatte den auf dem ersten Album von mir, Volle Power. Und ist damals nie als Single so wirklich rausgekommen und habe mir so über die ganzen Jahre immer wieder den Song zu Gemüte geführt und überlegt, Mensch, den müsste ich doch irgendwann mal wieder neu rausbringen, in einem neuen Gewand, also Melodie gleich, Text gleich. Ja, und in diesem Jahr ist es dann endlich soweit gewesen, haben das Ganze auch noch mit einem Kinderchor unterstützt, mit einem live eingesungenen und ich finde, das ist ein wirklich klasse Song, der momentan leider mehr up-to-date ist denn je, so mit dem Ganzen, was um uns rum passiert. Nichtsdestotrotz ist das eine Riesenbotschaft, die damit auf den Weg gegeben wird, bedingt euch durch die Kinder und ich bin froh, dass ich das nach fast 20 Jahren endlich geschafft habe, den Song in neuen Gewand rauszubringen.
0: Jetzt hast du gerade schon gesagt, du hast den lange immer wieder mit dir herumgetragen. Was war der Grund oder die Initialzündung zu sagen, genau jetzt ist der richtige Zeitpunkt für diesen Titel?
1: Genau jetzt war die Initialzündung, dass genau jetzt dieser Song mit seiner Botschaft, die ich gerne vermitteln möchte, wir sind alle Kinder dieser Erde, kein Mensch, kein Kind kommt mit Hass auf die Welt, kein Kind kommt mit bösen Absichten auf die Welt und dass ich versuche, den Menschen, die diesen Song hören und ich hoffe, dass es immer mehr Menschen hören, mit auf den Weg zu geben, Mensch, besinnt euch doch mal, dass wir alle Kinder dieser Erde sind, dass wir diesen ganzen Mist, diesen ganzen Dreck, diesen ganzen Elend um uns herum nicht brauchen und wenn man so letzte Zeit mitbekommen hat, Trump läuft im Iran ein, diese Epstein-Files und. Leider passt er momentan wie die Faust aufs Auge, wie man so schön sagt. Und ich sage wirklich nochmal, leider.
0: Ja, da hast du wohl sicherlich recht. Umso besser, dass es Menschen gibt, die Ideen haben für Musik, die Wärme und die Trost spenden kann und neue Hoffnung gibt. Wir reden gleich weiter über diesen wirklich spannenden Song und wir hören ihn nachher noch, denn es gibt einige Besonderheiten in diesem Titel. Vorher hören wir was anderes von dir. Ich habe es gerade schon gesagt und auch im Vorfeld, als wir beide das Interview ein bisschen besprochen haben. Wenn du da bist, dann darf mein Lieblingssong von dir nicht fehlen. Hier kommt Michelle Joy, wie eine Sinfonie. Wie

0: Michelle Joy heute zu Gast bei uns in Dolce Vita in dieser ersten Stunde. Und immer, wenn wir miteinander sprechen, dann gibt es ein ganz besonderes Musikprojekt von ihm und das aktuelle Musikprojekt, das heißt Kinder dieser Erde. Wir haben es gerade schon gehört, 2 Jahrzehnte lag der Titel in der Schublade, nachdem er zuvor schon mal völlig anders aufgenommen wurde. Und jetzt wurde alles neu arrangiert, sehr, sehr viel Liebe reingesteckt und eine richtig tolle Botschaft kreiert. Michelle, wir müssen darüber sprechen, denn wer den Titel hört, hört, du bist nicht alleine am Start, und wer das Video dazu sieht, der merkt schnell, du hast dir ganz besondere Verstärkung geholt.
1: Wir haben das Musikvideo vor kurzem haben wir gedreht, also es war Ende Juli, ist noch gar nicht so lange her, und ich habe permanent mir Gedanken gemacht, wie ziehst du dieses Video auf? Wie kannst du eine tolle Story damit auch bildlich übermitteln? Und ich habe in der letzten Zeit, also in den letzten Monaten, viel unternommen und auch viele Auftritte zusammen mit den singenden Händen gehabt. Das heißt, das ist ein Gebärdenchor, besetzt mit Menschen mit einem Handicap, mit einer Behinderung. Und da kenne ich die Leitung auch ganz gut, die Tanja. Wir kennen uns auch schon seit Ewigkeiten. Und da habe ich die angerufen, sage ich, Tanja, pass auf, mir ist die Idee gekommen. Ich möchte dieses Video gerne bei uns in Eschwege auf dem Leuchtberg, genau dort, wo wir das auch gedreht haben, hatte ich so die Vision, dass wir das auch genauso machen. Und der Videograf hat es genauso umgesetzt. Da sage ich, ich möchte euch, meinen Gebärdenchor, die singenden Hände gerne mit dabei haben und den Kinderchor. Und gerade auch in der letzten Zeit auch die Auftritte, die ich mit den singenden Händen zusammen absolvieren durfte, das hat mir so viel gegeben, das hat mir so viel zurückgegeben, gerade auch von diesen Menschen, die dir einfach sagen, Mensch, du bist ein Idiot oder wir mögen dich. Und wir hatten so viel Spaß gehabt und die versprühen einfach so viel Energie, so viel Witz, so viel Liebe, diese Menschen. Und ich wollte die unbedingt mit dabei haben. Und ich bin froh, dass mir diese Idee der liebe Gott geschickt hat. Mensch, mach das Video doch unter anderem auch mit dem Gebärdenchor. Und mit meinen Kiddies vom Kinderchor, die das auch extrem toll gemacht haben. Ich bin einfach wirklich dankbar, dass das so funktioniert hat.
0: Wenn man sich so viel Arbeit macht mit einer Musikvideoproduktion, dann ist man ohnehin schon ordentlich im Stress, damit es auch nachher richtig gut aussieht. Wie sehr verändert das die Arbeit, wenn dann noch einmal ein Chor mit Menschen mit Handicap und auch ein Kinderchor mit dabei ist?
1: Sie ist insofern anders, dass man eben mit einer anderen, oder sagen wir mal so, Kinder und diese Menschen haben im Prinzip schon eine gleiche Energie. Sie haben diese ehrliche Energie, sie haben diese ehrliche Authentizität, weil wie ich eben schon mal sagte, gerade auch die Menschen mit Handicap, mit einer geistigen Behinderung, die sind einfach von Grund auf ehrlich. Die sagen dir, pass auf, dich mögen wir nicht. Die haben von der ersten bis zur letzten Sekunde einfach Spaß. Den Menschen ist es einfach vollkommen egal, was wir über diese Menschen denken. Die stellen sich dahin, die tanzen, die singen. Genauso ist es auch bei Kindern, bei kleinen Kindern, die dir einfach von Grund auf die ehrliche Meinung ins Gesicht sagen und denen es auch in dem Alter noch egal ist, was andere Menschen über sie denken. Und was diesen Drive betrifft, ist die Arbeit im Prinzip gleich gewesen. Und ich würde das auch immer wieder so machen.
0: Jetzt hast du das so gemacht und nicht nur du, sondern auch alle übrigen Protagonisten waren richtig begeistert. Wie ist das, wenn man dann das Werk fertig hat und gerade die Menschen aus dem Gebärdenchor sehen sich dann noch einmal? Das ist ja etwas, was sie, ich sag jetzt mal, in ihrem normalen Alltag nie hätten erreichen können. Wie sind da die Rückmeldungen? Wie sehr ist man da zufrieden, verwundert, überrascht? Welche Gefühle werden da aus deiner Sicht dir auch zurückgegeben oder gezeigt?
1: Durch die Bank weg waren sie echt begeistert gewesen, waren sie wirklich begeistert. Und ich habe bis jetzt wirklich so außerhalb von Menschen, die den Song außerhalb der Chöre gehört haben, also heißt Fans, Freunde, Bekannte, Menschen, die mir wirklich viel bei Social Media auch geschrieben haben, dass der Song mit seiner Aussage und gepaart mit dem Video einfach wirklich grandios ist. Und ich bin wirklich sehr, sehr begeistert von dem Projekt und muss nun halt momentan einfach noch sagen, dass der Anklang bei manchen Radioredaktionen leider fehlt, leider wirklich fehlt, die so auf diese Kernaussage leider noch nicht mit anspringen. Nur was nicht ist, kann ja noch werden.
0: Vielleicht können wir ein bisschen dazu beitragen. Gleich werden wir den Song auch noch hören. Wir gehen in eine kurze Pause und dann sprechen wir weiter mit Michelle Joy über Kinder dieser Erde.

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1: Der Star-Talk der Woche hier bei Radio 700 in Deutsche Vita. In dieser Stunde mit Michel Joy. Wir sprechen über seinen aktuellen Titel Kinder dieser Erde und wir haben schon gehört, ein Kinderchor und ein Gebärdenchor sind mit dabei. Gleich wollen wir in den Titel auch nochmal reinhören. Und Michel hat gerade gesagt, ich finde es ein bisschen schade, dass es für solche Produktionen, so wie man sie ja früher zum Beispiel auch von Ralf Siegel und von vielen anderen mehr kannte, derzeit keine großen Plätze mehr in den Radiostationen in Deutschland bekommt. Jetzt gehen wir in eine richtig dunkle Zeit und auf der anderen Seite kommt auch bald die Zeit der großen Festtage wie Weihnachten, wo Menschen ein offenes Herz haben, wo viele drüber nachdenken und viele auch mit sich ins Reine kommen müssen, wenn es mal gerade besonders gut oder vielleicht auch gerade nicht so gut läuft. Ist das für dich ein Andockpunkt, wo du sagst, zu Weihnachten, da muss ich raus, zum Beispiel in eine der großen Charity-Shows, die ja auch im deutschen Fernsehen laufen?
2: Bin ich drauf und dran, Jochen. Ich bin drauf und dran, dass ich sehr, sehr viele Medienanstalten anschreibe, gerade auch was Charity-Dinge betrifft. Ich sage mal so, der Song, der ist ja noch gar nicht so alt und ich tue jetzt wirklich nichts danach in die Richtung, dass ich wieder einen neuen Song rausbringe, weil ich sehe in diesem Song so viel Potenzial. Der muss sich jetzt erstmal entwickeln, weil die Landschaft da draußen, wenn ich das so beobachte und wenn ich das auch immer wieder wahrnehme, wenn man eben mal durch TikTok scrollt, durch Facebook, durch Instagram scrollt, ist die Medienmusiklandschaft da draußen sowas von rasant schnell geworden. Das ist einfach vorbei, die Zeit, dass man mittlerweile wirklich jeden Monat oder alle 2 Monate von irgendjemandem vielleicht mal einen neuen Song sieht. Da denkt man sich, boah, was ist denn jetzt momentan die neue Single oder die aktuelle Single? Und ich oder wir im Team haben grundsätzlich gesagt, wir haben den Song in einem Sommerfeeling rausgebracht, was ja manche mit so einem Song vielleicht gar nicht machen würden. Nur wir haben gerade, weil das thematisch so brisant war, haben wir uns gedacht, wir machen den und lassen den jetzt erstmal auch laufen in die Herbstsaison, in die Wintersaison, wenn die Menschen vielleicht noch mehr so ein bisschen ins Überlegen kommen. Und deswegen sind Charity-Veranstaltungen jetzt gerade Herbst, Winter eine sehr, sehr gute Anlaufstation, die wir natürlich auch bemustern.
1: Vielleicht klappt es ja, würde uns sehr freuen und das würde ich dann auch mal damit im großen Fernsehen sehen, vielleicht bei einer schönen Samstagabendshow. Jetzt gibt es ja trotzdem schon viele, die den Titel gekauft haben, heruntergeladen haben. Wie sind so die Rückmeldungen deiner Fans?
2: Ich bekomme Rückmeldungen insofern auch, also ich will mich da jetzt wirklich nicht hochsterilisieren und wenn du oder ihr da vielleicht irgendwelche Anhaltspunkte habt, mir zukommen lassen könnt, dass mir auch gesagt wurde, Mensch, das wäre doch vielleicht mal eine Idee für den ESC, für den Eurovision Song Contest. Ich würde es nicht verneinen, nur ich habe keine Kontakte dahin. Ich weiß nicht, wie diese Prozesse sind, wer sich da bewerben kann, ob man sich überhaupt bewerben kann mit einem Song, weil auch bei Auftritten ist das immer wieder mal geläufig gewesen, gerade was diese Veranstaltung betrifft. Und dass die Menschen auch viel mitgeben kann von der Energie her, was ich mir vorstellen könnte, man ist zusammen, nicht nur ich alleine, weil ich habe dieses Projekt ja nicht alleine geschaffen, zwar mit dem Song, nur gerade auch mit dem Gebärdenchor zusammen einen großen Auftritt zu haben und mit den Kindern. Das wäre eine Aussage, die sich über die deutsche Sprache hinaus verbreitet, ohne dass die Menschen überhaupt den Songtext verstehen. Und da sage ich, kann man den Menschen, was ich auch gehört habe über den Song, sehr, sehr viel Hoffnung auch mitgeben, ohne dass man vielleicht sogar die deutsche Sprache kann.
1: Würde egal, welches Land damit antritt, glaube ich, diesem Land immer recht gut stehen. Allerdings, ich kenne nicht die genauen Regeln, wie man sich beim ESC bewirbt. So grob habe ich das mal gelesen. Aber ich befürchte, du musst einen neuen Song schreiben. Denn wenn wir ihn gleich spielen, dann ist er nicht mehr neu. Und man muss, glaube ich, einen neuen Song einschicken. Der darf nicht schon veröffentlicht worden sein. Aber vielleicht gibt's ja noch eine Fortsetzung von Kinder dieser Erde. Jetzt wollen wir, glaube ich, erst einmal alle einladen, die den Song noch nicht bei sich zu Hause haben, dass es sich lohnt, genau genau für diesen Song ein paar Cent, ein paar Euro zu investieren, denn er bringt wirklich Tiefgang, große Gefühle und auch neue Hoffnung mit. Vielleicht kündigst du nochmal mit eigenen Worten diesen Song an, den man sich unbedingt downloaden, besorgen sollte und den wir jetzt auch hier bei Radio 700 hören.
2: Ja, ihr Lieben, also ich wünsche euch jetzt ganz, ganz, ganz viel Spaß mit meinem Herzensprojekt und meinem Herzenssong Kinder dieser Erde. Und würde mich sehr, sehr freuen, wenn ihr euch den Song überall wünscht, wenn ihr den Song downloadet, wenn ihr den Song streamt und gerne an Family, jetzt gerade wo es so schön auf die Weihnachtszeit auch wieder zugeht, gerne teilt, mitteilt. Und hier ist Kinder dieser Erde, viel, viel Spaß.
1: Kaufen darf man ihn natürlich auch, denn von irgendwas musst du ja leben. Wir hören ihn jetzt und ich sage danke und wünsche dir ganz, ganz viel Erfolg mit dieser Single und ich hoffe, es wird ein ganz, ganz großer Hit. Danke dir, dass du da warst, Michelle Joy.
2: Sehr, sehr gerne. Vielen, vielen Dank fürs Interview und an euch da draußen wünsche ich jetzt schon mal eine schöne Vorweihnachtszeit.
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Ja, ist denn schon Weihnachten? Das sagt er hier bei 25 Grad draußen. Eine schöne Vorweihnachtszeit. So lange müssen Sie nicht warten bis auf die zweite Stunde hier von Dolce Vita, sondern wir haben nur einen Serviceblock, der uns davon trennt. Werbung, Wetter und die Weltnachrichten kommen zu uns. Und danach sprechen wir mit Schauspieler Dietmar Bär über seine neue Rolle im aktuellen Rosamunde Pilcher. Und da geht's nach Cornwall. Bleiben Sie dran.

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10: Am Abend und in der Nacht sind mal mehr, mal weniger Wolken am Himmel unterwegs. Es bleibt aber meist trocken. Die Temperaturen sinken in der zweiten Nachthälfte auf Werte um 16 Grad in Lonzen und in Stolberg und auf 11 Grad, die in Amel und in Kall erreicht werden. Am Donnerstag meist freundlich mit einer Mischung aus mal mehr, mal weniger Wolken und etwas Sonnenschein. Bei 21 bis 25 Grad bleibt es meist trocken. Am Freitag ziehen dichte Wolken durch, die Regen und Wind mit dabei

0: haben. Vorübergehende Erwärmung auf 23 bis 27 Grad.
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2: Ich bin Dirk Zeitler. Nach zwei Angriffen auf die Stromversorgung in Brandenburg und NRW fordert die Deutsche Polizeigewerkschaft mehr Investitionen in den Schutz der kritischen Infrastruktur. Es fehle nicht an technischen Möglichkeiten, sondern an konsequenten Investitionen, sagte der Bundesvorsitzende der Gewerkschaft Heiko Teckertz.
3: Moderne Sensoren entlang von Hochspannungsleitungen, Digitalüberwachungssysteme und weitere Schutztechnologien würden international bereits erfolgreich eingesetzt. Der Schutz kritischer Infrastruktur sei zunächst Aufgabe der Betreiber selbst. Nach dem Angriff auf das Stromnetz in Brandenburg gehen die Ermittler davon aus, dass auch die Störung an einem Umspannwerk in Bergheim bei Köln auf verfassungsfeindliche Sabotage zurückgeht. David Riemer, Nachrichtenredaktion.
2: Das Bundeskabinett hat die geplante Einkommenssteuerreform auf den Weg gebracht. Vor allem Familien sowie Menschen mit kleinen und mittleren Einkommen sollen weniger Steuern zahlen.
4: Der steuerfreie Grundbetrag steigt, das Kindergeld und die Pauschale für berufliche Ausgaben. Eine Familie mit zwei mittleren Einkommen und zwei Kindern könnte dann gut 600 Euro sparen. Wer sehr viel verdient, zahlt dagegen mehr Steuern. Finanzminister Klingbeil hält das für fair. Gerade weil ja so vieles teurer geworden ist, seien ein paar hundert Euro mehr im Jahr für Familien wichtig. Gewerkschaften halten die Entlastung für zu klein. Wirtschaftsverbände kritisieren wiederum die höheren Steuern für Spitzenverdiener. Zoe Tassovali, Nachrichtenredaktion.
2: Die Bundesregierung drängt europäische Partner zu konsequenteren Beschränkungen für Tourismusreisen russischer Staatsbürger in die EU. Die Anzahl der erteilten Visa für russische Staatsangehörige zum Urlaub in der Europäischen Union sei zu hoch, sagte ein Sprecher des Auswärtigen Amtes. Am Vortag hatte die Bundesregierung Russland für den gescheiterten Drohnenangriff in Leipzig verantwortlich gemacht und Konsequenzen verkündet. Nach Jahren der Flaute hellen sich die Aussichten für die deutsche Wirtschaft immer mehr auf. Nicht zuletzt wegen starker Exporte erwartet das Deutsche Institut für Wirtschaftsforschung deutlich mehr Wachstum. 2026 dürfte die deutsche Wirtschaft um 1,2% zulegen, teilte das DIW in Berlin mit. Damit hat das Institut seine Prognose von Juni mehr als verdoppelt, als nur ein Mini-Wachstum von 0,5% für dieses Jahr erwartet wurde.
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0: Zweite Stunde Dolce Vita, das einfache süße Leben, auch heute wieder mit unserem Star-Talk der Woche. Und diesmal bei uns zu Gast in der Sendung ist Schauspieler Dietmar Bär. Am Mikrofon begleitet sie weiter Jochen Spetz.
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0: Deutsche Vita, der Star Talk der Woche, heute mit einem Mann, den Sie als Schauspieler seit vielen Jahrzehnten immer wieder für spannende Rollen kennengelernt haben, der Ihnen so richtig Krimi-Atmosphäre nach Hause in die Wohnzimmer gebracht hat, denn seit vielen Jahren ist er in den Krimiserien und in den großen Krimi-Filmformaten zu Hause. Umso mehr überrascht er jetzt, indem er einfach mal neues Terrain beschreitet, und bevor es dazu kommt, ist er erst einmal auf anderem Terrain, nämlich im Studio von Radio 700. Na, das stimmt nicht ganz, er ist nur am Telefon. Ich freue mich riesig, dass das geklappt hat. Dietmar Bär ist bei uns in der Sendung in Deutsche Vita. Herr Bär, ich habe es gerade schon gesagt, Krimis, da waren Sie in den letzten Jahren überwiegend zu Hause. Jetzt geht es mal mit einer Rosamunde Pilcher-Verfilmung in ein völlig anderes Genre. Ist das für Sie ein großer Unterschied oder eine große Überraschung und auch für den Zuschauer? Oder sagen Sie, nee, eigentlich ist das für mich völlig normal?
1: Ich sehe mich immer als Schauspieler, das ist immer ganz schwer der Öffentlichkeit zu vermitteln seit bald 30 Jahren, weil ich natürlich in der Tat zwar seit 1997 dem Kölner Tatort vorstehen darf mit Klaus-Jürg Behrendt, aber ich bin tatsächlich ein ausgebildeter Theaterschauspieler und bin somit für eine Bandbreite von Rollen zuständig, und da ist alles dabei, und jetzt kam das nette Angebot, ein Pilcher-Film mitzumachen.
0: Und bei diesem Pilcher-Film, da tauschen Sie mal. Nicht die Krimi-Rolle spielt dabei die Hauptsache, sondern Sie sind in einem ganz romantischen Teil des Filmes verantwortlich. Ist das für den Zuschauer und auch für Sie eine richtige Überraschung gewesen?
1: Ja, vielleicht nur deswegen, weil andere Rollen jetzt vielleicht da so ein bisschen länger her sind, oder mich in anderen Rollen zu sehen. Was sicherlich spannend ist, ist ja dieser Sendeplatz beim zweiten deutschen Fernsehen ja ähnlich exponent wie die 20.15 Uhr ARD-Schiene am Sonntagabend. Und ich hoffe, dass bei allen hängen bleibt, Herr Bär ist Schauspieler und ist eben nicht auf irgendetwas festgelegt. Und Leute, die meine Arbeit vom Hörbuch bis zu Lesungen oder Theateraufführungen kennen, werden das besser wissen. Aber natürlich der Gros unseres Fernsehpublikums wird vielleicht irgendwie was dazu bekommen an so einem Tag, ja.
0: Er kann deutlich mehr als Krimi, und genau das stellt Dietmar Bär unter Beweis in seiner Rolle bei Rosamunde Pilchers, die Glücksbringerin, am 6. September im ZDF zu sehen. Und gleich weiter Thema in Deutsche Vita, dem Star Talk der Woche, heute mit Dietmar Bär.

0: Am 6. September spielt Dietmar Bär im aktuellen Rosamunde Pilcher mit und jetzt sprechen wir mit ihm darüber. Er ist heute bei uns zu Gast in Deutsche Vita im Star Talk der Woche. Wir haben gerade schon klargestellt, Krimi ist nicht das Einzige, was ihm in der Rolle des Schauspielers so richtig Freude bereitet. Cornwell ist ja normalerweise, Herr Bär, schon ein eigener Hauptdarsteller bei den Rosamunde Pilcher Filmen. Wie haben Sie die Dreharbeiten an diesem wirklich wunderbaren Ort auf der Welt überhaupt für sich wahrgenommen? Was war da so das Besondere für Sie?
1: Ja, natürlich ist so ein exotischer Drehort sehr reizvoll. In England einfach alles sehr pittoresk. Also ich habe manchmal gedacht, weil mir da ein bisschen die Erfahrung fehlte, da ich weiß nicht, wann letztes Jahr in London war, vor Jahren, aber dieses Landschaftliche und auch diese Häuser, in denen wir waren, mir kam es vor wie eine einzige große Antiquitätenhandlung.
0: Glaube ich gerne. Ich war noch nie selber dort, aber im Fernsehen sieht es immer richtig schön aus. Aber vielleicht noch mal ein bisschen genauer nachgefragt. Cornwall oder Köln? Wo lässt es sich besser drehen oder vielleicht auch leben?
1: Es lässt sich an beiden Orten gut drehen. Ich kann das gar nicht gegeneinander aufrechnen. Wichtig ist, dass die Mannschaft stimmt. Ich konnte mich akklimatisieren, weil ich in den ersten Tagen, als ich da war, auch noch nicht dran war laut Drehplan. Konnte also auch erstmal diese ganze Gegend ein bisschen für mich aufsaugen. Textlich waren wir, also filmtechnisch waren wir alle Bomben vorbereitet und da macht es doppelt Spaß, dann zusammenzuarbeiten.
0: Und es ist natürlich auch schön, wenn man seinen Drehort ein bisschen erkunden kann und auch die Zeit dazu hat, nicht einfach nur vor der Kamera steht und immer sofort wieder weg muss. Da haben Sie, glaube ich, einen großen Vorteil gegenüber den Kollegen vom Traumschiff, die ja meistens noch nicht einmal mit dem Schiff unterwegs sind und wenn doch, einfach nur ganz, ganz wenig von der Welt tatsächlich sehen, weil ja die meiste Zeit auf dem Schiff gearbeitet werden muss und es immer nur so einzelne kurze Passagen gibt, wo man dann auch mal die Region, Land und Leute, Kultur und vielleicht auch Kulinarik kennenlernen kann. Wir sprechen gleich weiter mit Schauspieler Dietmar Bär über seine aktuelle Rolle im neuen Rosamunde Pilcher am 6. September im ZDF zu sehen.

0: Die Glücksbringerin, so heißt die aktuelle Ausgabe von Rosamunde Pilcher. Der nächste 90 Minuten steht am 6. September im Programm des ZDF. Und in der Hauptrolle ist Schauspieler Dietmar Bär, der mir gerade weiter hier bei Deutsche Vita am Telefon zugeschaltet ist. Herr Bär, wir haben gerade schon über die tollen Drehbedingungen in Cornwall gesprochen. Nun wollen wir noch ein bisschen auf die Rolle eingehen. Und da gibt's was richtig Aktuelles. Da spielen Sie jemanden, der einen ganz traditionellen Handwerksbetrieb führt, der plötzlich ums Überleben kämpfen muss. Wie aktuell ist das auch in der Realität aus Ihrer Sicht gerade?
1: Also ich kann diese Problematik so beurteilen, weil ich unter anderem ja auch alte Autos liebe, damit auch mit Mechanikern zu tun habe, die mir diese Liebe unterstützen professionell und Autos warten. Also alleine so etwas, wenn wir jetzt einfach mal den guten alten Kfz-Mechaniker nehmen oder Mechatroniker. Aber nicht nur dort, es geht auch weiter beim Bäcker, beim Metzger. Ich bin ja nun Sohn eines Metzgergesellen, dass die Leute eigentlich langsam wieder zurückkehren in die Handwerke. Und wir werden sie auch brauchen, wenn wir das große Thema KI nehmen. KI kann ihnen keine Heizung reparieren und auch keinen Schornstein sauber machen. Das heißt, diese Leute werden weiterhin gefragt sein. Es gibt Tischler, es gibt die Dachdecker, es gibt so viele Berufe, die da ganz wichtig sind. Und das sind auch alte Zünfte, gerade, glaube ich, Schornsteinfeger, ist ja nun wirklich ein sehr Zunft. Traditionsträchtiger Beruf. Ich habe erst kürzlich im Frühling an der Mosel beim Urlaub auch Jungs kennengelernt und die sind irgendwie immer aus so einem gewissen Holz geschnitzt. Mhm. Und ich weiß noch aus meiner Abiturzeit, da gab es zwei Leute in meinem Abiturgang, die gesagt haben, sie wollen eine Handwerkslehre machen. Das war damals Anfang 80 so exotisch, weil natürlich alles auf die Uni drängte und ich glaube, dass das auch wiederkommt und dass viele irgendwie auch froh sind, wenn sie in so einen guten Job kommen und irgendwie was mit den Händen lernen. Also ich bewundere und respektiere das, weil ich bin, als Schauspieler kann ich Ihnen einen Heizungsbauer spielen, aber geben Sie mir bloß keinen Hammer und keinen Schraubenzieher in die Hand. Da bin ich verloren.
0: Geht mir ähnlich. Umso froher dürfen wir darüber sein, dass der Nachwuchs das Handwerk wieder für sich entdeckt. Das bestätigen übrigens auch gerade die Handwerkskammern in Aachen zum Beispiel oder in Köln, mit denen wir immer wieder mal hier für die aktuelle Berichterstattung arbeiten. Und den Eindruck hatte ich auch, als ich im Juni in Bitburg auf der Jobmesse war. Handwerk hat, wie das Sprichwort schon sagt, eben wirklich goldenen Boden. Kommen wir nochmal zurück zu Ihrer Rolle. Daniel verliebt sich da auch im fortgeschrittenen Alter. Ist sowas aus Ihrer Sicht auch in der Realität denkbar und möglich?
1: Ja, weil das ist ja, glaube ich, nicht aus den Fingern gesogen. Und ich glaube, es gibt ganz viele Beispiele dazu. Es gibt also auch Beispiele aus Situationen in Altersheimen, wo Menschen aus verschiedenen Lebensschicksalen sich begegnen, haben ihren Partner verloren und lernen sich da neu kennen. Also ich kann mir das schon vorstellen. Das Einzige ist vielleicht, dass man mit der Zeit, mit dem Älterwerden, und das beziehe ich jetzt auch auf mich, der jetzt mal gerade Mitte 60 ist, es ist schon, man ist ein bisschen vorsichtiger, wenn man neue Bekanntschaften hat. Freundschaften existieren vielleicht eher aus Jugend- und Kindertagen oder Schulzeiten oder Ausbildungszeiten her. Aber so ein Vertrauen zu jemandem wieder so aufzubauen, das kann sehr schwierig sein. Aber ich halte das nicht für unmöglich. Ich glaube schon, dass die Kraft der Liebe ist allüberall.
0: Okay.
1: Und die kann einem mit 16 passieren wie mit 66. Daran glaube ich schon.
0: Schöne Worte von Ihnen, und das bedeutet, Dietmar Bär glaubt an eine neue Liebe im Alter. Das ist doch ein schöner Gedanke für alle die, die vielleicht jetzt zu Hause sitzen und überlegen, soll ich diesen Schritt nochmal wagen? Wir sprechen gleich weiter mit ihm über seine aktuelle Rolle bei Rosamunde Pilcher hier in Deutsche Vita, dem Star Talk der Woche, heute mit Dietmar Bär.

0: Deutsche Vita, der Star-Talk der Woche, heute mit Dietmar Beer. Nächsten Sonntag wird er im aktuellen Rosamunde Pilcher im ZDF zu sehen sein. Wir haben gerade schon ein bisschen über die Rolle, aber auch über seine Meinung zu Liebe im Alter gesprochen. Im Film, Herr Beer, wird es unter anderem um ein großes Wiedersehen gehen. Und das stellt ein Leben und die Gefühle eines Menschen gehörig auf den Kopf. Ist das weit weg von der Realität oder kann so etwas durchaus passieren? Was sind da Ihre Erfahrungen?
1: Ja, man trifft sich ja, ich sag mal, weiß ich das von Abiturtreffen, ich leider zeitlich nicht immer wahrnehmen kann, wie zum Beispiel dieses Jahr passiert, aber mir passiert das schon, dass ich mich freue, Leute wiederzutreffen. Oder gerade was meinen Beruf anbetrifft. Im Laufe dieser jetzt, weiß ich nicht, über 40 Berufsjahre, hat man natürlich eine Menge Leute kennengelernt, sowohl Kolleginnen als Kollegen. Ich freue mich dann immer, die wiederzutreffen. Aber wichtig ist, glaube ich, dass man das Leben damals dann miteinander aufgeräumt hat. Dass es vielleicht, dass man nicht Rechnungen offen hat oder dass man sich vielleicht das im Unfrieden getrennt hat, dann ist es, glaube ich, schwerer, da wieder aufeinander zu treffen. Aber auch da gibt es ja den Reiz, dass Leute vielleicht da nochmal im anderen Lebensabschnitt eine Beziehung aufbauen können, die es vorher vielleicht nie gegeben hat. Aber ich finde, da sollten alle lebensoffen bleiben für sowas.
0: Ja, genauso lebensoffen ist noch ein anderer Bereich, den der Film skizziert, nämlich dass Gerüchte einen Menschen in Straucheln oder auch ins Kippen bringen können. Haben Sie sowas gerade auch, weil Sie ja als Prominenter immer in der Öffentlichkeit stehen, selbst schon einmal bitter erfahren müssen?
1: Also ich glaube, dass wir jetzt in diesem Zeitalter von Social Media, bei dem ich mich klugerweise schon seit vielen Jahren völlig heraushalte, weil man natürlich gerne als sogenannter prominenter Schauspieler darauf angesprochen, bist du nicht bei Instagram oder wie das alles heißt. Und ich muss sagen, nee, ich hab eine Agentur, ich habe ein Handy, ich habe ein gutes Netzwerk und ihr WhatsApp musste ich mir einrichten. Das war aber der Logistik geschuldet, dass wir beim Traumschiff vor 4 Jahren in Namibia, war das die einzige Möglichkeit, dass man das Team kommunizieren konnte. Seitdem habe ich auch die Vorteile von WhatsApp begriffen, habe das vorher abgelehnt. Aber ich glaube, dass das in dieser Zeit, wo man ganz schnell mit Meinungen ist, und das ist ja nun hochgefährlich, und jetzt nicht nur in der Welt von uns Erwachsenen, ich sehe da mit ganz großer Sorge auf die Welt von Schulkindern. Also was das heutzutage macht, wenn 10, 11, 12, 13-Jährige sich anfangen zu mobben, was das mit so einer unreifen, ungeschützten Seele machen kann, dass man vielleicht im Schulunterricht diese Sachen zur Seite, ich halte das für elementar wichtig, weil ich sehe ja auch so ein bisschen so eine kleine Verwilderung und ich glaube, es ist schwieriger, als es vielleicht früher war. Mhm. Aber was mein eigenes, ich habe mein privates Leben immer genauso, wie es heißt, behandelt. Und habe deswegen das Gefühl, dass ich mich da absolut raushalten konnte, was das anbetrifft. Soll auch niemandem was angehen. Ich bin ja als Schauspieler meiner Arbeit verpflichtet da draußen.
0: Aber natürlich sind die Menschen neugierig und wenn sie was erfahren könnten, dann würden sie das natürlich auch gerne wissen. Umso schöner, dass sie heute doch ein paar Einblicke auch zulassen. Wir sprechen gleich weiter mit Schauspieler Dietmar Beer über seine aktuelle Rolle in Rosamunde Pilcher und auch über ganz private Gefühle. Alles das heute hier in Deutsche Vita.

0: Jetzt haben wir gerade über sehr viele ernste Themen hier in Deutsche Vita mit Schauspieler Dietmar Bär gesprochen. Wollen wir doch mal wieder zu den schönen Themen in Deutsche Vita zurückfinden, zum Beispiel zum Thema Glück. Und in dieser Rolle, in der Daniel sich beim aktuellen Pilcher bewegt, da muss man ja sagen, er hat wirklich so dieses große Händchen dafür, dass das Glück ihm wirklich an allen möglichen Punkten, mal im Kleinen, mal im Großen zufällt. Wie definieren Sie Glück? Wie sehr freut Sie das? Wie stehen Sie auch zu diesem Thema Glück und wie würden Sie das für diesen Film und für sich beschreiben wollen?
1: Das Schlimmste ist, glaube ich, zu begreifen, dass Glück sowas Flüchtiges ist. Ich glaube nicht, dass sich jemand hinsetzt und sagt, Mensch, heute war ich den ganzen Tag glücklich. Ich glaube, das lässt sich gar nicht aushalten. Wir alle wollen natürlich 24 Stunden am Tag glücklich sein. Das ist auch nichts gegen einzuwenden. Aber ich glaube nicht, dass das so passiert. Ich glaube da nicht dran, ich glaube auch keinem Scharlatan, der einem das verkaufen will in irgendwelchen Seminaren oder Selbstfindungsprogrammen. Ich glaube, dass man für sich einfach einen Ausgleich finden muss, jeden Tag in diesem verrückten Leben. Mhm. Und dass man dann automatisch seine Glücksmomente finden kann.
0: Viele Zuschauer finden Glücksmomente, wenn sie einfach mal 90 Minuten hoffen und vor allem wissen, dass es ein Happy End geben wird, genießen können. Und im Herzkino, da genießen das jedes Mal Millionen von Zuschauer. Gibt es für Sie Fernsehformate, die Sie mit sehr schönen Emotionen, sehr schönen Momenten verbinden?
1: Also da kann ich jetzt nur ganz tief zurückgehen in die Zeit, wo man ja zu dem Thema Glücksgefühle, glaube ich, weil man ein Kind war, eine völlig naivere und unschuldige Einstellung hat. Und zwar gibt es eine wunderbare, wunderschöne Serie, natürlich von wem auch sollte sie sonst damals, von Astrid Lindgren, Ferien auf St. Croca. Und ich erinnere mich, ich glaube sogar, dass es beim ZDF war. Es gab damals so eine Einrichtung, wenn es das Wetter blöd war, gab es so ein Regenfernsehen. Das gibt es Schlimmeres als in den Sommerferien verregnete Tage zu Hause. Und ich kann Ihnen sagen, früher auf dem Sofa zu sitzen und als so 8-Jähriger, 9-Jähriger Ferien auf St. Croca zu gucken und sich vorzustellen, wie das da sein muss, das war wirklich dieses pure Kinderglück, was man natürlich dann sofort am nächsten Tag, wenn die Sonne scheint, wieder nachspielen wollte. Also das ist wirklich so eine absolute Wohlfühl-Filmreihe, so muss ich es einfach nennen.
0: Mhm. Das wäre doch mal ein Kontrast zum Social-Media-Mist, den heute so viele junge Menschen konsumieren. Memo an ARD und ZDF, das Ferienprogramm wieder einführen, das war richtig Kult. Diese Serie lief da auch immer und es gab so schöne viele andere. In den 90ern zum Beispiel auch Neues vom Süderhof und sowas. Da hat man sich so von einer Minute auf die andere richtig als Kind auf dem Land gefühlt und wollte unbedingt auch ein Teil davon sein. Und das hat tatsächlich schon beim Gucken glücklich gemacht und nicht nur, wenn es geregnet hat, manchmal auch, wenn die Sonne gescheint hat. Wir sprechen gleich noch ein bisschen weiter mit Dietmar Bär, nicht übers Ferienprogramm, dafür aber über Rosamunde Pilcher.
2: Wir

0: Deutsche Vita, der Star Talk der Woche, heute mit Schauspieler Dietmar Bär. Wir sprechen über seine aktuelle Rolle in Rosamunde Pilchers Die Glücksbringerin, Sonntag in einer Woche im ZDF zu sehen, am 6. September. Und es gibt ja Talkformate, Herr Bär, da gibt's dann so Assoziationsspiele. Der Moderator stellt schnell ganz viele Fragen und Sie müssen ganz schnell antworten. Und da kann man sich dann seinen Teil denken, wenn man nicht drüber nachdenken kann, was man antwortet. Ich will nicht so ein Spiel wagen, aber ich will mal zwei solcher Fragen aus solchen Spielen jetzt zuletzt mal Ihnen stellen. Sie haben ja einen ganz besonderen Bezug zu Ihrer Filmrolle und darüber haben wir ja gerade auch schon ein wenig gesprochen. Wenn Sie Ihrer Filmrollenfigur einen guten Rat mit an die Seite geben sollten, welcher würde das aus Ihrer Sicht sein?
1: Ich würde, glaube ich, eher Dietmar Bär sagen. Wenn du mal wissen willst, wie man vielleicht ein bisschen ruhiger ins Leben kommt, würde ich, glaube ich, eher Daniel Ridley fragen, weil mir der Mann halt sehr ausgewogen vorkam. Ja, vielleicht manche Situationen mit ein bisschen mehr Geduld zu bestreiten oder zu beschreiben und eine gewisse Ruhe oder Lässigkeit, die man sich auch immer wieder selber natürlich gerne abfordern, aber einfach zu sagen, bleib mal ein bisschen ruhiger und versuch bestimmte Situationen langsamer oder zu erfassen, weil ich natürlich auch immer noch eine sehr schnelle Auffassungsgabe habe. Manchmal steht einem das vielleicht ein bisschen im Weg. Und da liegt dann in der Ruhe die Kraft. Die kommt zwar beim Älterwerden, das merke ich schon, aber darf ruhig auch ein bisschen mehr sein.
0: Ja, wobei ich glaube, da müssen wir einfach ein bisschen nachsichtig sein, denn wir alle, die in den Medien arbeiten, wissen, das ist nun mal der Job mit der höchsten Taktfrequenz, ständig geschieht was Neues und ich glaube, da ist es auch unheimlich schwer, dabei immer ruhig und gelassen zu bleiben. Ich habe noch eine zweite Frage, wenn ich stellen darf. Rosamunde Pilchers aktuelle Verfilmung heißt Die Glücksbringerin und wenn Sie den Film mit einem Satz auf dem Plakat mit einem Untertitel versehen müssten, wie würde diese eine Zeile aussehen?
1: Ich würde sagen, Überraschung in einem schwarzen Kamin.
0: Okay, da wollen wir jetzt gar nicht weiter drauf eingehen, denn die Auflösung gibt es am Sonntag, 6. September ab 20.15 Uhr im ZDF und natürlich auch in der ZDF-Mediathek. Dietmar Bär, es hat richtig viel Spaß gemacht. Ich hoffe, Sie kommen bald mal wieder. Und das war es auch für heute schon wieder hier bei Deutsche Vita. Nächste Woche geht's zurück in spannende Nachkriegsjahre am Niederrhein mit einem ganz besonderen Studiogast, den Sie alle aus der Terra X History-Reihe im ZDF kennen. Und wir haben einen Mann mit dabei, der ganz viele unterschiedliche Sendungen im Fernsehen moderiert, unter anderem auch Aktenzeichen XY gelöst. Und genau darüber sprechen wir nächste Woche mit Sven Voss. Das alles und noch viel mehr in der nächsten Ausgabe von Deutsche Vita. Ich bin Jochen Späth. Macht's gut.

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11: Am Abend und in der Nacht sind mal mehr, mal weniger Wolken am Himmel unterwegs. Es bleibt aber meist trocken. Die Temperaturen sinken in der zweiten Nachthälfte auf Werte um 16 Grad in Lonzen und in Stolberg und auf 11 Grad, die in Amel und in Kall erreicht werden. Am Donnerstag meist freundlich mit einer Mischung aus mal mehr, mal weniger Wolken und etwas Sonnenschein. Bei 21 bis 25 Grad bleibt es meist trocken. Am Freitag ziehen dichte Wolken durch, die Regen und Wind mit dabei haben. Vorübergehende Erwärmung auf 23 bis 27 Grad.
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12: Ich bin Dirk Zeitler. Nach zwei Angriffen auf die Stromversorgung in Brandenburg und NRW fordert die Deutsche Polizeigewerkschaft mehr Investitionen in den Schutz der kritischen Infrastruktur. Es fehle nicht an technischen Möglichkeiten, sondern an konsequenten Investitionen, sagte der Bundesvorsitzende der Gewerkschaft Heiko Teggerz.
13: Moderne Sensoren entlang von Hochspannungsleitungen.

0: Digitale Überwachungssysteme und weitere Schutztechnologien würden international bereits erfolgreich eingesetzt. Der Schutz kritischer Infrastruktur sei zunächst Aufgabe der Betreiber selbst. Nach dem Angriff auf das Stromnetz in Brandenburg gehen die Ermittler davon aus, dass auch die Störung an einem Umspannwerk in Bergheim bei Köln auf verfassungsfeindliche Sabotage zurückgeht. Evert Riemer, Nachrichtenredaktion.
1: Die Ukraine hat bei einem EU-Außenministertreffen in Irland neue Zusagen zur Unterstützung ihrer Flugabwehr erhalten. Wir haben uns gefreut, heute Ankündigungen von Mitgliedstaaten zu hören, Luftverteidigung bereitzustellen, sagte die EU-Außenbeauftragte Kallas nach dem Ende der Beratungen. Wer die neuen Zusagen machte und was sie konkret umfassen, wollte Kallas nicht verraten. Verbraucherinnen und Verbraucher müssen in diesem Jahr mit spürbaren Preissteigerungen und einer geringeren Auswahl bei vielen beliebten Elektronikgeräten rechnen. Grund: wegen des KI-Booms werden Produktionskapazitäten für Chips in den Ausbau von Hochleistungsrechenzentren verlagert. Moderne Prozessoren und schnelle Speichermodule, unter anderem für Smartphones und Laptops, werden so zur Mangelware.
2: Die Kunden spüren diese Entwicklung an der Kasse, denn die Produktionskapazitäten im Konsumgüterbereich werden auf die besonders nachgefragten Konfigurationen konzentriert. Modelle zum Beispiel mit größeren Speicherkapazitäten und mehr Rechenleistung als üblich werden seltener angeboten und teurer. Thomas Thonfeld, Nachrichtenredaktion.
1: Bundesagrarminister Alois Rainer hat wegen der Dürreschäden in der deutschen Landwirtschaft eine Krise von nationaler Tragweite ausgerufen. Auf dieser Grundlage will der CSU-Politiker den Agrarbetrieben mit Hilfen im Umfang von 1 Milliarde Euro unter die Arme greifen. Für finanzielle Hilfen bei Extremwetterlagen sind eigentlich die Länder zuständig. Der Bund kann sich nur bei einer Krise von nationaler Tragweite daran beteiligen.
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1: Immer wieder kommt es vor. Eine Sache fliegt auf. Vor allem in der Politik wird mit Argusaugen auf Skandale geachtet. Die Medien sind zur Stelle. Daraus lässt sich etwas machen. Ich verzichte darauf, hier konkrete Fälle der letzten Zeit zu nennen. Sie sind uns sicher vor Augen. Dabei laufen in der Regel immer wieder dieselben Dinge ab. Kommt eine Sache an die Öffentlichkeit, kann man alles sagen, nur nicht: Es tut mir leid, ich habe einen Fehler gemacht. Und so werden nach dem Fehler noch viel schlimmere Fehler gemacht. Zur Schuld kommt Vertuschen und Lüge hinzu. Astrid Schütz, Psychologieprofessorin an der Universität Chemnitz, hat die Aussagen in solchen Fällen in einer typischen Reihenfolge aufgelistet. Erstens, völliger Blödsinn. Zweitens, das war alles ganz anders, als es dargestellt wird. Drittens, da war nichts. Viertens, es geschah in bester Absicht. Fünftens, das wollte ich nicht. Sechstens, das wird sich nie wiederholen. Und siebtens, es tut mir leid. Endlich ist es gesagt. Doch kann die Entschuldigung jetzt noch Erleichterung verschaffen? Die Öffentlichkeit wäre vielleicht großzügig bereit gewesen zu verzeihen. Aber nach diesen vielen Verschleierungsversuchen ist das Vertrauen verspielt. Wir fragen uns, warum nicht gleich so? Wir sind nicht nur Meister darin, anderen etwas vorzumachen, sondern erliegen auch der Versuchung, uns selbst etwas vorzumachen. Die Bibel spricht schon sehr früh von dieser Praxis. Deshalb auch die Erkenntnis in Sprüche 28, Vers 13. Wer seine Sünde leugnet, dem wird's nicht gelingen. Wer sie aber bekennt und lässt, wird Erbarmen finden. Das Paradoxe ist, wir denken eher andersherum. Wir verheimlichen Schuld, um den Erfolg nicht zu gefährden. Doch bei Gott gelten andere Gesetzmäßigkeiten. David musste das schmerzlich erfahren. Erst wollte ich dir, Herr, meine Schuld verheimlichen. Doch davon wurde ich so schwach und elend, dass ich nur noch stöhnen konnte. Schuld leugnen macht nicht stark, er schwächt. Es zerstört unsere Glaubwürdigkeit und zerstört jede Beziehung. Was bleibt da noch? Wir werden gnadenlos alleingelassen, wenn wir uns mit unserer Schuld nicht an die richtige Adresse wenden. Deshalb tun wir uns schwer, Schuld einzugestehen, wenn wir nicht wissen, dass Vergebung möglich ist. Wenn wir nicht wissen, wo Vergebung möglich ist. Mir hat diese ganze Sache deutlich gemacht, dass wir uns selbst keinen Gefallen tun, uns lange herumzudrücken, wenn es um unsere Schuld geht. Der schnelle und direkte Weg, die Sünde vor Gott zu bekennen, ist der beste. Auch jetzt brauche ich und brauchen Sie nicht die Sache aufschieben. Sie dürfen jetzt kommen. Sie dürfen damit zu Gott kommen. Er hat Erfahrung damit und wartet auf Sie. Er ist nicht schockiert. Und das Wunderbare, er wendet sich nicht ab. Mit Jesus hat er eindeutig Vergebung zugesagt. Quälen Sie sich nicht länger damit. Es gilt jetzt erst recht. Wer seine Sünde bekennt und lässt, wird Erbarmen finden.
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1: Am Abend und in der Nacht sind mal mehr, mal weniger Wolken am Himmel unterwegs. Es bleibt aber meist trocken. Die Temperaturen sinken in der zweiten Nachthälfte auf Werte um 16 Grad in Lonzen und in Stolberg und auf 11 Grad, die in Amel und in Kall erreicht werden. Am Donnerstag meist freundlich mit einer Mischung aus mal mehr, mal weniger Wolken und etwas Sonnenschein. Bei 21 bis 25 Grad bleibt es meist trocken. Am Freitag ziehen dichte Wolken durch, die Regen und Wind mit dabei haben. Vorübergehende Erwärmung auf 23 bis 27 Grad.
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2: Ich bin Ursula Winkler. Russland muss nach dem Anschlagsversuch mit einer Sprengstoffdrohne auf dem Flughafen Leipzig-Halle mit einem neuen Sanktionspaket der EU rechnen. In der Vorbereitung sind Strafmaßnahmen gegen 1600 weitere Personen und Unternehmen mit Verbindungen zum militärisch-industriellen Komplex Russlands, hieß es nach Beratungen der EU-Außenminister.
3: Die Bundesregierung rechnet den Anschlagsversuch eindeutig Russland zu und hat bereits Vergeltungsmaßnahmen angekündigt. Dazu gehören unter anderem die Schließung des Generalkonsulats.

0: Konsulats in Bonn und die Ausweisung zahlreicher Diplomaten. Russlands Präsident Putin bezeichnete die Maßnahmen als schweren Fehler und sprach von Beweisfälschung. Außenminister Wadefuhl wies die Vorwürfe zurück. Auch Frankreich und Finnland unterstützen weitere Sanktionen gegen Moskau. Laut Medienberichten haben die Ermittler inzwischen zwei Tatverdächtige im Visier. David Riemer, Berlin.
1: Nach dem Angriff auf das Stromnetz in Südbrandenburg gehen die Ermittler davon aus, dass auch die Störung an einem Umspannwerk in Bergheim bei Köln auf verfassungsfeindliche Sabotage zurückgeht. Unbekannte hätten Kabel über die Oberleitung gebracht und so einen Kurzschluss verursacht, sagte NRW-Innenminister Reul. Die Ermittler sehen Parallelen zu dem Fall in Brandenburg, wo Unbekannte bei einem Umspannwerk einen Angriff auf die Stromversorgung gestartet hatten. Vierjährige sollen künftig bundesweit nach denselben Regeln auf Sprache und Entwicklung getestet werden. Das Bundeskabinett hat das neue Kita-Gesetz von Familienministerin Prien gebilligt. Bis 2034 will der Bund dafür gut 9 Milliarden Euro ausgeben.
2: Prien sagt, noch immer entscheidet das Elternhaus viel zu stark darüber, welche Chancen ein Kind später hat. Genau deshalb will sie schon vor der Schule ansetzen. Es soll geschaut werden, wie gut Kinder sprechen, sich bewegen und sich generell entwickeln. Sozialverbände finden die Pläne natürlich gut. Der Paritätische Gesamtverband fordert ebenfalls mehr Geld dort, wo besonders viel Hilfe nötig ist. Die Grünen kritisieren allerdings die Finanzierung. Sie rechnen vor, dass der Bund künftig deutlich weniger Geld pro Jahr für frühkindliche Bildung bereitstellt. Zoe Tassovali, Nachrichtenredaktion.
1: Auf einer Fahrt mit rund 200 Kilometern pro Stunde hat sich bei einem ICE eine Waggontür geöffnet. Jetzt fahndet die Bundespolizei nach einem Täter. Nach ersten Ermittlungen wurde die Notentriegelung der Tür geöffnet. Der Lokführer hatte den ICE bei Karlstadt in Bayern sofort gestoppt. Verletzt wurde niemand.
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1: Heute Nacht sind mal mehr, mal weniger Wolken unterwegs. Es bleibt aber überall trocken. Bei 15 Grad in Kelmis und in Würselen und bei 11 Grad in Hürtchenwald und in Büttchenbach. Sonnenaufgang am Donnerstag um 6.36 Uhr. Ein durchaus freundlicher Tag erwartet uns mit Sonne und Wolken im lockeren Wechsel. Überall trocken bei 21 bis 25 Grad. Gemischt dann der Radio 700 Wettertrend. Am Freitag dichte Wolken, immer wieder Regen, nur selten Sonnenschein. Dazu windig bei 23 bis 27 Grad. Am Samstag ziehen die meisten Schauer ab und es wird wieder freundlich mit etwas mehr Sonne bei nur 20 bis 24 Grad.
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2: Ich bin Ursula Winkler. Russland muss nach dem Anschlagsversuch mit einer Sprengstoffdrohne auf dem Flughafen Leipzig-Halle mit einem umfassenden neuen Sanktionspaket der EU rechnen. Die Außenbeauftragte Kallas sagte bei Beratungen der Außenminister in Irland, es liefen bereits Vorbereitungen, um 1600 weitere Personen und Unternehmen mit Verbindungen zum militärisch-industriellen Komplex Russlands mit Strafmaßnahmen zu belegen. Möglicherweise würden weitere hinzukommen. Nach zwei Angriffen auf die Stromversorgung in Brandenburg und NRW fordert die Deutsche Polizeigewerkschaft mehr Investitionen in den Schutz der kritischen Infrastruktur. Es fehle nicht an technischen Möglichkeiten, sondern an Investitionen, sagte der Bundesvorsitzende Teggertz.
3: Moderne Sensoren entlang von Hochspannungsleitungen, digitale Überwachungssysteme und weitere Schutztechnologien würden international bereits erfolgreich eingesetzt. Der Schutz kritischer Infrastruktur sei zunächst Aufgabe der Betreiber selbst. Wer die Verantwortung für die Sicherheit seiner Anlagen trage, müsse auch in deren Schutz investieren.

0: So Taggarts. Nach dem Angriff auf das Stromnetz in Brandenburg gehen die Ermittler davon aus, dass auch die Störung an einem Umspannwerk in Bergheim bei Köln auf verfassungsfeindliche Sabotage zurückgeht. David Riemer, Berlin.
1: Das Bundeskabinett hat die geplante Einkommensteuerreform auf den Weg gebracht. Vor allem Familien sowie Menschen mit kleinen und mittleren Einkommen sollen weniger Steuern zahlen.
2: Dafür dreht die Regierung an mehreren Stellschrauben. Der steuerfreie Grundbetrag steigt, das Kindergeld und die Pauschale für berufliche Ausgaben. Eine Familie mit zwei mittleren Einkommen und zwei Kindern könnte dann gut 600 Euro sparen. Wer sehr viel verdient, zahlt dagegen mehr Steuern. Finanzminister Klingbeil hält das für fair. Gerade weil ja so vieles teurer geworden ist, seien ein paar hundert Euro mehr im Jahr für Familien wichtig. Gewerkschaften halten die Entlastung für zu klein. Wirtschaftsverbände kritisieren wiederum die höheren Steuern für Spitzenverdiener. Zoe Tassovali, Nachrichtenredaktion.
1: Deutschland wird Nepal nach der verheerenden Sturzflut Hilfsgüter liefern. Ein Sprecher des Auswärtigen Amtes sprach von Planen, Wasserfiltern, Moskitonetzen und weiteren Hilfen für die Menschen in der Katastrophenregion. Das Material werde über das EU-Katastrophenschutzverfahren bereitgestellt.
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1: Heute Nacht sind mal mehr, mal weniger Wolken unterwegs. Es bleibt aber überall trocken. Bei 15 Grad in Kelmis und in Würsin und bei 11 Grad in Hürtchenwald und in Bütchenbach. Sonnenaufgang am Donnerstag um 6.36 Uhr. Ein durchaus freundlicher Tag erwartet uns. Mit Sonne und Wolken im lockeren Wechsel. Überall trocken bei 21 bis 25 Grad. Gemischt dann der Radio 700 Wettertrend. Am Freitag dichte Wolken, immer wieder Regen, nur selten Sonnenschein. Dazu windig bei 23 bis 27 Grad. Am Samstag ziehen die meisten Schauer ab und es wird wieder freundlich mit etwas mehr Sonne bei nur 20 bis 24 Grad.
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2: Ich bin Ursula Winkler. Russland muss nach dem gescheiterten Angriff mit einer Sprengstoffdrohne auf dem Flughafen Leipzig-Halle mit einem umfassenden neuen EU-Sanktionspaket rechnen. Das sagte die Außenbeauftragte Kallas bei Beratungen der Außenminister in Irland.
3: Diese zusätzlichen Sanktionen waren schon im August angekündigt worden, also noch bevor Russland von Deutschland wegen des Anschlags in Leipzig beschuldigt wurde. Es geht jetzt um Einreiseverbote und Sperrung möglicher Konten von rund 1600 Personen und Unternehmen mit Verbindungen zum sogenannten militärisch-industriellen Komplex Russlands. Die EU-Außenbeauftragte sagte, alle EU-Staaten stünden hinter Deutschland. Genau diese geschlossene Reaktion brauchen wir, sagte sie. Und sie sprach von staatlich unterstützt dem Terrorismus. Dieter Ebeling, Brüssel.
2: In dieser Woche hat es gleich zwei Angriffe auf die Stromversorgung gegeben. Sowohl an einem Umspannwerk in Südbrandenburg als auch an einem in Bergheim bei Köln. An beiden Stellen wurden nach Angaben der Behörden Abschussvorrichtungen und Pyrotechnik gefunden. Die Ermittler gehen davon aus, dass beide Vorfälle auf verfassungsfeindliche Sabotage zurückzuführen sind. Vor einer möglicherweise entscheidenden Sitzung des VW-Aufsichtsrats ist die Zukunft mehrerer deutscher Werke ungewiss. Medienberichten zufolge soll die Produktion in Emden und Zwickau 2031, im Werk Hannover 2032 und im Audi-Werk Neckarsulm 2034 auslaufen. Dagegen gibt es heftige Kritik.
4: Die IG Metall hat die Gerüchte, wonach das Aus für die Werke bereits beschlossen sei, als Zitat Quatsch zurückgewiesen. Der Aufsichtsrat kommt am Freitag zusammen. Zentrales Thema dürften die Zukunfts- und Sparpläne von VW-Chef Blume sein.

0: Ein. Die rot-grüne Landesregierung in Niedersachsen will nach eigenen Angaben um alle vier Werke kämpfen. Auch die Ministerpräsidenten von Sachsen und Baden-Württemberg, Kretschmer und Özdemir, halten Schließungen nicht für ausgemacht. Und Branchenexperten erwarten für Freitag keine endgültigen Entscheidungen. David Riemer, Nachrichtenredaktion.
1: Bei einer Attacke mit einer Flüssigkeit auf einen AfD-Informationsstand im rheinland-pfälzischen Bad Kreuznach sind 9 Menschen verletzt worden. Den Ermittlungen nach wurde die Flüssigkeit aus einem Gebäude in Richtung des Parteistandes geschüttet. Mehrere Personen erlitten leichte Hautreizungen durch Spritzer. Ein Tatverdächtiger wurde ermittelt. Um welche Art Flüssigkeit es sich handelte, ist noch unklar.
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1: Heute Nacht sind mal mehr, mal weniger Wolken unterwegs. Es bleibt aber überall trocken. Bei 15 Grad in Kelmis und in Würselen und bei 11 Grad in Hürtchenwald und in Büttchenbach. Sonnenaufgang am Donnerstag um 6.36 Uhr. Ein durchaus freundlicher Tag erwartet uns mit Sonne und Wolken im lockeren Wechsel. Überall trocken bei 21 bis 25 Grad. Gemischt dann der Radio 700 Wettertrend. Am Freitag dichte Wolken, immer wieder Regen, nur selten Sonnenschein. Dazu windig bei 23 bis 27 Grad. Am Samstag ziehen die meisten Schauer ab und es wird wieder freundlich mit etwas mehr Sonne bei nur 20 bis 24 Grad.
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2: Ich bin Ursula Winkler. Russland muss nach dem Anschlagsversuch mit einer Sprengstoffdrohne auf dem Flughafen Leipzig-Halle mit einem neuen Sanktionspaket der EU rechnen. In der Vorbereitung sind Strafmaßnahmen gegen 1600 weitere Personen und Unternehmen mit Verbindungen zum militärisch-industriellen Komplex Russlands, hieß es nach Beratungen der EU-Außenminister.
3: Die Bundesregierung rechnet den Anschlagsversuch eindeutig Russland zu und hat bereits Vergeltungsmaßnahmen angekündigt. Dazu gehören unter anderem die Schließung des Generalkonsulats in Bonn und die Ausweisung zahlreicher Diplomaten. Russlands Präsident Putin bezeichnete die Maßnahmen als schweren Fehler und sprach von Beweisfälschung. Außenminister Wadefuhl wies die Vorwürfe zurück. Auch Frankreich und Finnland unterstützen weitere Sanktionen gegen Moskau. Laut Medienberichten haben die Ermittler inzwischen zwei Tatverdächtige im Visier. David Riemer, Berlin.
2: Nach dem Angriff auf das Stromnetz in Südbrandenburg gehen die Ermittler davon aus, dass auch die Störung an einem Umspannwerk in Bergheim bei Köln auf verfassungsfeindliche Sabotage zurückgeht. Unbekannte hätten Kabel über die Oberleitung gebracht und so einen Kurzschluss verursacht, sagte NRW-Innenminister Reul. Die Ermittler sehen Parallelen zu dem Fall in Brandenburg, wo Unbekannte bei einem Umspannwerk einen Angriff auf die Stromversorgung gestartet hatten. Vierjährige sollen künftig bundesweit nach denselben Regeln auf Sprache und Entwicklung getestet werden. Das Bundeskabinett hat das neue Kita-Gesetz von Familienministerin Prien gebilligt. Bis 2034 will der Bund dafür gut 9 Milliarden Euro ausgeben.
4: Prien sagt, noch immer entscheidet das Elternhaus viel zu stark darüber, welche Chancen ein Kind später hat. Genau deshalb will sie schon vor der Schule ansetzen. Es soll geschaut werden, wie gut Kinder sprechen, sich bewegen und sich generell entwickeln. Sozialverbände finden die Pläne natürlich gut. Der Paritätische Gesamtverband fordert ebenfalls mehr Geld dort, wo besonders viel Hilfe nötig ist. Die Grünen kritisieren allerdings die Finanzierung. Sie rechnen vor, dass der Bund künftig deutlich weniger Geld pro Jahr für frühkindliche Bildung bereitstellt. Zoe Tassovali, Nachrichtenredaktion.
2: Deutschland wird Nepal nach der verheerenden Sturzflut Hilfsgüter liefern. Ein Sprecher des Auswärtigen Amtes sprach von Planen, Wasserfiltern, Moskitonetzen und weiteren Hilfen für die Menschen in der Katastrophenregion. Das Material werde über das EU-Katastrophenschutzverfahren bereitgestellt.

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1: Heute Nacht sind mal mehr, mal weniger Wolken unterwegs. Es bleibt aber überall trocken. Bei 15 Grad in Kelmis und in Würsin und bei 11 Grad in Hürtchenwald und in Büttchenbach. Sonnenaufgang am Donnerstag um 6.36 Uhr. Ein durchaus freundlicher Tag erwartet uns mit Sonne und Wolken im lockeren Wechsel. Überall trocken bei 21 bis 25 Grad. Gemischt dann der Radio 700 Wettertrend. Am Freitag dichte Wolken, immer wieder Regen, nur selten Sonnenschein. Dazu windig bei 23 bis 27 Grad. Am Samstag ziehen die meisten Schauer ab und es wird wieder freundlich mit etwas mehr Sonne bei nur 20 bis 24 Grad.
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2: Ich bin Ursula Winkler. Russland muss nach dem Anschlagsversuch mit einer Sprengstoffdrohne auf dem Flughafen Leipzig-Halle mit einem umfassenden neuen Sanktionspaket der EU rechnen. Die Außenbeauftragte Kallas sagte bei Beratungen der Außenminister in Irland, es liefen bereits Vorbereitungen, um 1600 weitere Personen und Unternehmen mit Verbindungen zum militärisch-industriellen Komplex Russlands mit Strafmaßnahmen zu belegen. Möglicherweise würden weitere hinzukommen. Nach zwei Angriffen auf die Stromversorgung in Brandenburg und NRW fordert die Deutsche Polizeigewerkschaft mehr Investitionen in den Schutz der kritischen Infrastruktur. Es fehle nicht an technischen Möglichkeiten, sondern an Investitionen, sagte der Bundesvorsitzende Teggerz.
3: Moderne Sensoren entlang von Hochspannungsleitungen, digitale Überwachungssysteme und weitere Schutztechnologien würden international bereits erfolgreich eingesetzt. Der Schutz kritischer Infrastruktur sei zunächst Aufgabe der Betreiber selbst. Wer die Verantwortung für die Sicherheit seiner Anlagen trage, müsse auch in deren Schutz investieren, so Teggerz. Nach dem Angriff auf das Stromnetz in Brandenburg gehen die Ermittler davon aus, dass auch die Störung an einem Umspannwerk in Bergheim bei Köln auf verfassungsfeindliche Sabotage zurückgeht. David Riemer, Berlin.
2: Das Bundeskabinett hat die geplante Einkommensteuerreform auf den Weg gebracht. Vor allem Familien sowie Menschen mit kleinen und mittleren Einkommen sollen weniger Steuern zahlen.
4: Dafür dreht die Regierung an mehreren Stellschrauben. Der steuerfreie Grundbetrag steigt, das Kindergeld und die Pauschale für berufliche Ausgaben. Eine Familie mit zwei mittleren Einkommen und zwei Kindern könnte dann gut 600 Euro sparen. Wer sehr viel verdient, zahlt dagegen mehr Steuern. Finanzminister Klingbeil hält das für fair. Gerade weil ja so vieles teurer geworden ist, seien ein paar hundert Euro mehr im Jahr für Familien wichtig. Gewerkschaften halten die Entlastung für zu klein. Wirtschaftsverbände kritisieren wiederum die höheren Steuern für Spitzenverdiener. Zoe Tassovali, Nachrichtenredaktion.
2: Auf einer Fahrt mit rund 200 Kilometern pro Stunde hat sich bei einem ICE eine Waggontür geöffnet. Jetzt fahndet die Bundespolizei nach einem Täter. Nach ersten Ermittlungen wurde die Notentriegelung der Tür geöffnet. Der Lokführer hatte den ICE bei Karlstadt in Bayern sofort gestoppt. Verletzt wurde niemand.
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